0: die telefonische Krankschreibung abschaffen. Das werde für eine Überlastung der Praxen sorgen, heißt es etwa vom Hausärzteverband. Kanzler Merz sagte zu der Kritik im ZDF:
1: Sie müssen nicht am ersten Tag in die Arztpraxis. Sie müssen vom ersten Tag eine Arbeitsunfähigkeitsbescheinigung haben. Und wir kehren damit zu der Regelung zurück, die wir bis Corona hatten in Deutschland. Da hat sich auch niemand darüber beschwert.
0: Mit dem Reformpaket hofft die Bundesregierung auf einen Befreiungsschlag. In den Umfragen steht Schwarz-Rot weiter unter Druck. 86% sind im ARD-Deutschland-Rennen mit der Arbeit der Koalition unzufrieden. Bei Kanzler Merz sind es 84%. Der schlechteste Wert für einen Kanzler, seit es die Umfrage gibt. Datenschützerverbände und die Opposition kritisieren die Pläne der Bundesregierung zur Änderung des Informationsfreiheitsgesetzes. Es gewährt Bürgern Zugang zu amtlichen Informationen und Dokumenten. Nun sollen die Auskunftsmöglichkeiten aber eingeschränkt werden. Die Linke spricht von einem Angriff auf die Pressefreiheit. Der Verband fragt den Staat sogar vom schwersten Angriff auf staatliche Transparenz in der Geschichte der Bundesrepublik. Das begünstige Korruption und Intransparenz. Verdi hat erneut zu bundesweiten Warnstreiks im Handel aufgerufen. Heute sollen tausende Beschäftigte die Arbeit niederlegen. Zentrale Kundgebungen sind in Dortmund, Berlin, Wiesbaden, Hannover, Oldenburg, Braunschweig und Hamburg geplant. Verdi fordert 7% mehr Lohn für die Beschäftigten. Die Arbeitgeber bieten bislang 2,4 und später nochmal 2% an. Bei der Fußball-WM steht Spanien im Achtelfinale. Im ersten K.O.-Spiel setzte sich das Team mit 3:0 gegen Österreich durch. Österreichs Trainer Ralf Rangnick sagte im ersten:
2: Bis zum 1:0 waren wir ja absolut im Spiel. Hätten die ein oder andere Situation bei eigenem Ballbesitz noch ein bisschen mutiger, noch ein bisschen besser ausspielen können. Die Chance von Gregoritsch, klar, wenn du so eine mal bekommst, du machst sie, dann steht das Spiel plötzlich 1:0. Aber insgesamt muss man anerkennen, dass wir heute auf einen herausragend guten Gegner getroffen sind.
0: Die nächsten Nachrichten in einer Stunde. Der Radio SAW Verkehrsservice, der schnellste im SAW-Land. Auf der A9 Berlin Richtung Halle Leipzig liegt zwischen Köselitz und Kornswig ein Reifen auf der mittleren Spur. Alle Verkehrsmeldungen auch immer aktuell auf radio-saw.de und in unserer App. Gute Fahrt durchs SAW-Land.

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Radio SHW Verkehrsservice, der schnellste im SHW-Land. Auf der A9 Berlin Richtung Halle-Leipzig liegt zwischen Köselitz und Kornswig ein Reifen auf der mittleren Spur. Alle Verkehrsmeldungen auch immer aktuell auf radio-shw.de und in unserer App. Gute Fahrt durchs SHW-Land.

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1: Ich bin Sönke Röhling. Das Reformpaket der Bundesregierung hat gemischte Reaktionen hervorgerufen. Gewerkschaften und Sozialverbände sind unzufrieden und auch die Opposition spricht von einer Mogelpackung. Die Steuerpläne würden kaum Entlastung bringen, so Grün und AfD. Arbeitgebervertreter begrüßen die Reformpläne dagegen. Christoph Ahlhaus vom Bundesverband Mittelständische Wirtschaft sagte im Ersten:
2: Wir müssen jetzt als Gesellschaft, Gewerkschaften wie Arbeitgeber, Unternehmerverbände wie andere Player in der Gesellschaft, wir müssen jetzt zusammenstehen und sagen, okay, jeder muss eine Kröte schlucken und dann bringen wir unser Land gemeinsam voran.
1: Unterdessen bringen die geplanten Regelverschärfungen bei Krankschreibungen Ärzte und Gewerkschaften auf die Barrikaden. Die Bundesregierung will die telefonische Krankschreibung abschaffen und eine Attestpflicht ab dem ersten Tag. Der Chef des Hausärzteverbands Blumenthal-Bayer spricht von katastrophalen, vollkommen faktenfreien Beschlüssen. Wenn Millionen Menschen zusätzlich für eine Krankschreibung zum Arzt müssen, werde das die Praxen vollkommen überlasten, sagt er. Die Gewerkschaften sprechen außerdem von einer Misstrauenskultur gegenüber den Beschäftigten. In immer mehr Bundesländern starten die Sommerferien und das heißt auch wieder, auf den Autobahnen wird's voll. Der ADAC warnt vor Staus. Colin Mock mit den Einzelheiten.
3: Insgesamt 9 Bundesländer starten in die Sommerferien oder sind bereits drin. Und das wird sich wohl ab dem Mittag auf den Autobahnen bemerkbar machen. Sowohl in Richtung Nord- und Ostsee als auch in Richtung Süden müssen sich Autofahrer laut ADAC auf viel Verkehr und Staus einstellen. Um die Autobahnen zu entlasten, dürfen Lkw auf vielbefahrenen Strecken jetzt im Juli und August auch an Samstagen nicht fahren. Die meisten großen Hitzeschäden sind laut Autobahn GmbH übrigens mittlerweile behoben.
1: Vor dem AfD-Parteitag am Wochenende in Erfurt befürchtet die Gewerkschaft der Polizei einen möglichen Mangel an Einsatzkräften. Einzelne Bundesländer könnten zugesagte Kräfte wegen eigener Einsatzlagen kurzfristig doch behalten, so GdP-Chef Kopelke in den Funke-Zeitungen. Die Thüringer Polizei rechnet mit bis zu 50.000 AfD-Gegnern in Erfurt. Aus der Traum für Österreichs Nationalelf bei der WM in Nordamerika. Gegen Spanien verlor das Team von Trainer Ralf Rangnick am Abend klar mit 0:3. Lediglich in der Anfangsphase spielte das ÖFB-Team auf Augenhöhe. Im weiteren Verlauf dominierte der Europameister mehr und mehr das Spiel. Die nächsten Nachrichten in einer Stunde. Der Radio SAB Verkehrsservice, der schnellste im SAB-Land. Auf der A9 Berlin Richtung Halle-Leipzig liegt zwischen Köselitz und Kornswig ein Reifen auf der mittleren Spur. Alle Verkehrsmeldungen auch immer aktuell auf radio-saw.de und in unserer App. Gute Fahrt durchs SAW-Land.

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SAW Verkehrsservice, der schnellste im SAW-Land. Es gibt gerade keine Probleme auf den Straßen, man kommt entspannt durch. Alle Verkehrsmeldungen auch immer aktuell auf radio-saw.de und in unserer App. Gute Fahrt durchs SAW-Land.

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1: Ich bin Sönke Röhling. Guten Morgen. Ärztevertreter laufen Sturm gegen die Pläne der Bundesregierung für die Krankschreibung. Union und SPD wollen eine verpflichtende Krankschreibung ab dem ersten Tag und die telefonische Krankschreibung abschaffen. Dazu sagt uns Bettina Schulz von der Kassenärztlichen Vereinigung.
2: Der allergrößte Anteil der Mitarbeitenden verhält sich ja korrekt und es ist einfach nicht umsetzbar. Es überflutet die Praxen mit Patienten, die eigentlich gar keinen medizinischen Bedarf haben.
1: Kanzler Merz sagte dagegen:
3: Das ist eine harte Entscheidung, das wissen wir. Aber wir können uns diesen Wettbewerbsnachteil durch lange Abwesenheiten in den Unternehmen nicht länger leisten.
1: Mit dem Reformpaket hofft die Bundesregierung auf einen Befreiungsschlag. In den Umfragen steht Schwarz-Rot weiter unter Druck. 86% sind im ARD-Deutschland-Rennen mit der Arbeit der Koalition unzufrieden. Bei Kanzler Merz sind es 84%, der schlechteste Wert für einen Kanzler, seit es die Umfrage gibt. Vor dem AfD-Parteitag am Wochenende in Erfurt befürchtet die Gewerkschaft der Polizei einen möglichen Mangel an Einsatzkräften. Einzelne Bundesländer könnten zugesagte Kräfte wegen eigener Einsatzlagen kurzfristig doch behalten, so GdP-Chef Kopelke in den Funke-Zeitungen. Die Thüringer Polizei rechnet bis zu 50.000 AfD-Gegnern in Erfurt, darunter bis zu 2.500 gewaltbereite Linksextremisten. Die linke Szene ruft zu gewaltsamen Aktionen auf. Die Polizei rechnet mit Sabotageaktionen, Straßenblockaden sowie Angriffen auf Einsatzkräfte und Parteitagsdelegierte. Für immer mehr Schülerinnen und Schüler in Deutschland starten die Sommerferien und damit für viele auch die Urlaubszeit. Weil ab heute Mittag dann in 9 Bundesländern Ferien sind, warnt der ADAC vor viel Verkehr. Gerade auf den Autobahnen Richtung Küste oder Süden muss mit Staus gerechnet werden. Griechenland ist von einem Erdbeben der Stärke 5,2 erschüttert worden. Das Beben war auch auf den Urlaubsinseln Rhodos und Kreta zu spüren. Berichte über verletzte oder nennenswerte Schäden gibt es noch nicht. Portugal und Spanien stehen bei der Fußball-WM im Achtelfinale. Die Portugiesen setzten sich gegen Kroatien mit 2:1 durch. Spanien gewann gegen Österreich mit 3:0. ÖFB-Trainer Ralf Rangnick sagt im Ersten:
4: Ich glaube, dass man mit dieser Mannschaft gegen jeden anderen Gegner auf Augenhöhe tatsächlich eine Chance gehabt hätten, auch noch weiterzukommen.
1: Gleich spielt noch die Schweiz gegen Algerien. Die nächsten Nachrichten in einer Stunde. 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Es gibt gerade keine Probleme auf den Straßen, man kommt entspannt durch. Alle Verkehrsmeldungen auch immer aktuell auf radio-saw.de und in unserer App. Gute Fahrt durchs SAW-Land.

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Radio SHW Verkehrsservice, der schnellste im SHW-Land. Es gibt gerade keine Probleme auf den Straßen, man kommt entspannt durch. Alle Verkehrsmeldungen auch immer aktuell auf radio-shw.de und in unserer App. Gute Fahrt durchs SHW-Land.

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1: Tausende wollen am Wochenende in Erfurt gegen den AfD-Parteitag demonstrieren. Gewerkschaften, Initiativen, Vereine, Sozialverbände und die Kirchen. Auch die evangelische Regionalbischöfin Friederike Spengler will friedlich protestieren.
2: Weil Kirche für ein Menschenbild steht, dass jeder Mensch ein Ebenbild Gottes ist, dass wir zur Nächstenliebe gerufen sind, zum Miteinander und deshalb nur in einer Gesellschaft miteinander unterwegs sein können, die von diesen Werten geprägt ist.
1: Menschenwürde und Nächstenliebe für alle Menschen sieht Friederike Spengler bei der AfD nicht gerade in guten Händen.
2: Das ist noch untertrieben. Die AfD geht von einem nationalistischen Weltbild und von einem Menschenbild aus Nützlichkeit zum Beispiel, Herkunft, Kulturkreis, Zuschreibungen, die zum Menschenbild an sich überhaupt nicht dazugehören, weil es um den Menschen an sich geht.
1: Nächstenliebe also Fehlanzeige? Ja, begründet Friederike Spengler.
2: Jesus erzählt ja gerade das Gegenteil. Jeder, der mir als Mensch vor meine Füße gelegt wird, ist mein Nächster. Den kann ich mir nicht aussuchen, sondern der ist mir gegeben.
1: Die Regionalbischöfin predigt morgen um 10 beim Open-Air-Gottesdienst für Demokratie und Vielfalt auf dem Anger. Bereits heute Abend um 7 ist ein Friedensgebet und eine Lichterkette.
2: Wunderbar. Wer eine Kerze in der Hand trägt, der geht mit einer inneren Haltung.
1: Aus der Kirchenredaktion Thorsten Kessler, Radio SAW.
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3: Ich bin Sönke Röhling. Guten Morgen. Die Opposition im Bundestag übt scharfe Kritik an den Regierungsplänen für eine Steuerreform. Die Grünen sprechen von einer Mini-Reform und einer Mogelpackung. Von Seiten der AfD hieß es, die verkündete Entlastung sei weniger als ein Tropfen auf den heißen Stein und werde durch steigende Sozialabgaben mehr als aufgefressen. Verdi-Chef Frank Wernicke sagt im Ersten.
4: Vor allen Dingen braucht es mehr Verteilungsgerechtigkeit. Es wird überall gespart bei Sozialleistungen, in der Pflege, im Gesundheitssystem. Und die, die wirklich viel Geld haben, leisten keinen angemessenen Beitrag zur Finanzierung unseres Gemeinwesens. Und das ist eine komplette Leerstelle in dieser Koalition und leider auch in der Vereinbarung von der letzten Nacht.
3: Unterdessen sind die Beliebtheitswerte von Kanzler Merz weiter im Sinkflug. Laut ARD Deutschland-Trend sind nur noch 13% der Befragten mit seiner Arbeit zufrieden. So schlecht hat noch kein Kanzler vor ihm abgeschnitten. Die Umfrage fand vor Bekanntgabe der Reformbeschlüsse statt. In immer mehr Bundesländern starten die Sommerferien. Und das heißt auch wieder, auf den Autobahnen wird's voll. Der ADAC warnt vor Staus. Colin Mock mit den Einzelheiten.
5: Insgesamt 9 Bundesländer starten in die Sommerferien oder sind bereits drin. Und das wird sich wohl ab dem Mittag auf den Autobahnen bemerkbar machen. Sowohl in Richtung Nord- und Ostsee als auch in Richtung Süden müssen sich Autofahrer laut ADAC auf viel Verkehr und Staus einstellen. Um die Autobahnen zu entlasten, dürfen Lkw auf vielbefahrenen Strecken jetzt im Juli und August auch an Samstagen nicht fahren. Die meisten großen Hitzeschäden sind laut Autobahn GmbH übrigens mittlerweile behoben.
3: Wegen schwerer Waldbrände in Südfrankreich müssen immer mehr Menschen ihre Häuser und Unterkünfte verlassen. Nach dem Ausbruch eines neuen Feuers mussten fast 3000 Menschen in Sicherheit gebracht werden. Auf Campingplätzen wurden zahlreiche Wohnmobile und Bungalows durch die Flammen zerstört. Die Weltgesundheitsorganisation hat den Ausbruch des Hantavirus auf einem Kreuzfahrtschiff vor Teneriffa für beendet erklärt. Seit über einem Monat seien dort keine neuen Virusfälle mehr aufgetreten. Insgesamt gab es 13 Infektionen auf dem Schiff. 3 Betroffene starben, darunter auch eine Frau aus Deutschland. Portugal und Spanien stehen bei der Fußball-WM im Achtelfinale. Die Portugiesen setzten sich gegen Kroatien mit 2:1 durch. Spanien gewann gegen Österreich mit 3:0. Gleich spielt noch die Schweiz gegen Algerien. Die nächsten Nachrichten in einer Stunde.
6: Und auf dieses Spiel Schweiz gegen die algerische Nationalmannschaft haben wir natürlich immer wieder einen Blick für euch. Schönen guten Morgen, jetzt ist es 3:05, der Radio SAW Verkehrsservice. Der schnellste im SAW-Land mit Eike.
7: A9 Richtung München, zwischen Brück und Niemeyer kommt es aktuell zu Behinderungen nach einem Unfall. Und die A14 ist in Richtung Schwerin, zwischen dem Kreuz Magdeburg und Dahlen-Warsleben wegen Reparaturarbeiten gesperrt. Die Freigabe wird im Laufe des Tages hier noch erwartet. Blitzer. Stehen auf der A2 in Richtung Berlin, zwischen Alleringer'sleben und dem Rastplatz Lorkberg. Auf der A36 Richtung Braunschweig, Höhe Wernigerode Nord. Auf der B4 wird geblitzt zwischen Torfhaus und Bad Harzburg. Auf der B100 stehen sie Richtung Halle hinter der Europachaussee. In Halle wird geblitzt Paracelsusstraße und Liebenauer Straße. In Merseburg stehen sie in der Teichstraße und wenn ihr noch was gesehen habt, bitte anrufen. Die kostenfreie Service-Hotline ist die 0800 1630 630 oder schickt eine WhatsApp. Alle Infos dazu auf radio-saw.de. Danke. Gute Fahrt euch.
6: Wir starten recht frisch heute in diesem Freitag. In Mücheln im Saalekreis haben wir 13 Grad. Locker bewölkt ist er dieser Tag. Nachmittags gibt es dann so einen Mix aus Sonne und Wolken in Richtung Börde und Altmark. Stellt euch bitte auch auf Regen ein. Ansonsten ist es meist trocken. 19 bis 24 Grad heute und morgen am Samstag dichte Wolken. Vormittags ein paar Regenschauer bei 17 bis 22 Grad. Und die Temperaturen am Sonntag sind ähnlich. Auch eher ein wolkiger Sonntag, öfter auch mit Regen und Gewittern bei 23 Grad.
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6: So sieht's aus. Also rein in den Freitag. Ganz liebe Grüße von unserer Nadine. Die ist noch im Sommerurlaub, in den wir euch heute reinbringen werden. Der Start in die Sommerferien und in dieses Gefühl des Sommers. Und da sind wir heute Morgen an eurer Seite.
7: Und das machen wir mit ganz viel Sommermusik aus den 2010ern. Gute Laune von Pharrell Williams. Happy. Ein bisschen Fernweh gibt's schon mal mit den Ärzten, mit Westerland.
6: Ah, schön.
7: Dancer und ist am Start. Von Jason Derulo mit Savage Love und jetzt einer, der einfach richtig gute Laune zum Morgen macht. Hier ist Jennifer Lopez mit Let's Get Loud.
6: Morgen!

0: Um 5 Uhr, also vor 11 Minuten von Sonnenaufgang in Halle. Und das bedeutet, wir sind im neuen Sommertag angekommen. Und der Sommer, der geht ja sowieso vom 21. Juni bis zum 22. September. Und damit ihr dieses Sommergefühl bekommt, auch gerade zum Start in die Sommerferien, sind wir Radio SAW Muckefuchs, die Einpeitscher für euch in Richtung Sommergefühl. Eike, bist du eigentlich auch so ein Sommertyp?
1: Gar nicht.
0: Ja, das passt ja heute.
1: Also schön. Ich liebe Tageslicht, ich liebe auch Sonne, aber mir ist es einfach zu warm. Ich sag's ganz ehrlich, ich schwitze wie, ja.
0: Ich möchte gar nicht wissen, was an dem Wochenende passiert ist, am letzten nämlich, als wir diese 42 Grad hatten.
1: Also Gott sei Dank haben meine Eltern dieses Jahr für meine kleine Nichte einen Pool aufgestellt. Ich habe schön. Das ganze Wochenende in diesem Pool verbracht.
0: Wie das Wochenendwetter wird, darüber reden wir auch noch ausführlich um 10:06 mit unserem Radio-SRW-Wetterexperten Frank Abel. Aber dieses Sommergefühl, das bringen wir euch heute wirklich nonstop mit Sommerhits hier bei uns bei Radio SAW.
1: Und jetzt mit Sommermusik aus den 90ern. Hier sind für euch Ace of Base mit Don't Turn Around in Radio SAW Muckefuck.
0: Schönen guten

0: Aufstehen im Sommer mit uns Radio SAW Muckefuchs um 16.05 Uhr. Oder zumindest mit dem Sommergefühl. Wie sieht es jetzt gerade auf den Straßen aus, Eike?
1: Da müssen wir vorsichtig fahren auf der A9 in Richtung München. Zwischen Brück und Niemek. Hier kommt es zu Behinderungen nach einem Unfall. Und die A14 ist immer noch in Richtung Schwerin. Zwischen dem Kreuz Magdeburg und Dahlen-Warsleben wegen Reparaturarbeiten gesperrt. Grund hier sind hier die Hitzeschäden. Die Freigabe soll aber im Laufe des Tages erfolgen. Wir sagen euch da natürlich Bescheid. Flitzerblitzer stehen heute Morgen auf der B4 zwischen Torfoss und Bad Harzburg. Und auf der B100 wird geblitzt in Richtung Halle hinter der Europachaussee.
0: Wer heute neben Tom Cruise Geburtstag hatte, sagen wir euch gleich zu euren Sternen in gut 3 Minuten. Jetzt sagen wir heute mal ganz kurz, dass die Schweizer 1:0 beim Spiel gegen die Algerier führen bei der Fußball-Weltmeisterschaft. 15 Grad, mit denen steht ihr jetzt auf in Mützel bei Gentin. Ansonsten haben wir heute so einen locker bewölkten Freitag. Nachmittags gibt es dann auch Sonne. Und dann Richtung Börde und Altmark bitte auch auf Regen einstellen. Bei heute 19 bis 24 Grad.
1: Und ganz locker geht's hier durch den Sommerhit-Tag bei Radio SAW. Schönen guten Morgen jetzt mit Shakira und Gypsy.
0: Morgen. Okay.

0: Gypsy.
1: In 10 Minuten haben wir es 5:30. Schönen Freitag wünschen wir euch an diesem 3. Juli, diesem Sommertag bei uns bei Radio SAB. Herzlichen Glückwunsch, sagen wir zu Loi. Herzlichen Glückwunsch, sagen wir in Richtung von Vince Clark von Erasure. Und herzlichen Glückwunsch sagen wir zu euch, denn das wird euer Tag heute.
2: 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Widder.
3: Ihr startet mit Energie ins Wochenende. Das ist gut so. Es steht auch viel an.
2: Stier.
3: Plaudert ein Geheimnis nicht aus. Ihr setzt sonst das Vertrauen der anderen aufs Spiel.
2: Zwillinge.
3: Optimismus ist heute nicht eure Stärke. Ihr seid eher skeptisch.
2: Krebs.
3: Wenn der Haussegen schief hängt, hilft heute nur eins: miteinander reden.
2: Löwe.
3: Gebt nicht so viel auf Gerüchte. Haltet euch heute nur an die Fakten.
2: Jungfrau.
3: Lest zwischen den Zeilen. Heute bekommt ihr die wichtigen Infos nicht direkt erzählt.
2: Waage.
3: Ihr könnt die anderen gut einschätzen und gebt so eine Menge hilfreicher Ratschläge.
2: Skorpion.
3: Ihr vertrödelt heute ein bisschen eure Zeit. Konzentriert euch lieber auf die wichtigen Dinge.
2: Schütze.
3: Pannen bügelt ihr heute mit kleinen Ausreden wieder aus. Übertreibt es nur nicht damit.
2: Steinbock.
3: Ihr könnt euch heute nicht so recht entscheiden. Druckst aber nicht allzu lange rum.
2: Wassermann.
3: Eure Pläne ändern sich im Laufe des Tages. Da müsst ihr spontan umdisponieren.
2: Fische.
3: Es fällt euch nicht leicht, Fehler einzugestehen. Springt über euren Schatten. Es ist gar nicht so schwer, wie ihr denkt.
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0: Wir schicken euch in den Freitag. Schönen guten Morgen an diesem 3. Juli um 5.30 Uhr und haben für euch die Radio SAW-Nachrichten mit Sönke Röhling.
1: In immer mehr Bundesländern starten die Sommerferien. Und das heißt auch wieder, auf den Autobahnen wird's voll. Der ADAC warnt vor Staus. Colin Mock mit den Einzelheiten.
2: Insgesamt 9 Bundesländer starten in die Sommerferien oder sind bereits drin. Und das wird sich wohl ab dem Mittag auf den Autobahnen bemerkbar machen. Sowohl in Richtung Nord- und Ostsee als auch in Richtung Süden müssen sich Autofahrer laut ADAC auf viel Verkehr und Staus einstellen. Um die Autobahnen zu entlasten, dürfen Lkw auf vielbefahrenen Strecken jetzt im Juli und August auch an Samstagen nicht fahren. Die meisten großen Hitzeschäden sind laut Autobahn GmbH übrigens mittlerweile behoben.
1: Die Weltgesundheitsorganisation hat den Ausbruch des Hunter-Virus auf einem Kreuzfahrtschiff vor Teneriffa für beendet erklärt. Seit über einem Monat seien dort keine neuen Virusfälle mehr aufgetreten. Insgesamt gab es 13 Infektionen auf dem Schiff. 3 Betroffene starben, darunter auch eine Frau aus Deutschland. Portugal und Spanien stehen bei der Fußball-WM im Achtelfinale. Die Portugiesen setzten sich gegen Kroatien mit 2:1 durch. Spanien gewann gegen Österreich mit 3:0.
0: Und beim Spiel Schweiz, auch was mit S, gegen Algerien steht es jetzt gerade 1:0. Und die nächsten Radio-SAW-Nachrichten, die bekommt ihr um 6 Uhr. Jetzt gucken wir auf die Straßen vor euch. Wie sieht's aus, Heike?
3: A9 Richtung München, zwischen Brück und Niemegk, da kommt es aktuell zu Behinderungen nach einem Unfall. Und die A14 ist weiterhin in Richtung Schwerin, zwischen dem Kreuz Magdeburg und Dahlen-Warsleben gesperrt. Grund sind Reparaturarbeiten nach Hitzeschäden. Freigabe wird aber hier im Laufe des Tages erwartet. Wir halten euch auf dem Laufenden. Flitzerblitzer stehen. Auf der A2 in Richtung Berlin, zwischen Allerengersleben und dem Rastplatz Lorkberg. Auf der A36 wird geblitzt Richtung Braunschweig, Höhe Wernigerode Nord. Auf der B4 stehen sie zwischen Torfhaus und Bad Harzburg. Auf der B100 Richtung Halle, hinter der Europachaussee. In Halle wird geblitzt Paracelsus Straße und Liebenauer Straße. In Merseburg stehen sie in der Teichstraße und wenn ihr noch mehr gesehen habt, Staus oder Flitzerblitzer, einfach anrufen, das ist kostenfrei an der Service-Hotline 0800 1 630 630.
0: In der Altmark, in Meseberg, im Landkreis Stendal, da haben wir jetzt gerade 14 Grad, locker bewölkt ist es heute nachmittags, ist es dann auch richtig sonnig und wolkig und in Richtung Börde und Altmark, da gibt es auch Regen. Ansonsten ist es meist trocken, heute 19 bis 24 Grad, morgen am Samstag eher so ein paar Wolken und vormittags auch Regen bei 22 Grad und am Sonntag auch eher wolkig und auch öfter Regen und auch Gewitterwarnung jetzt schon mal von uns mit 23 Grad.
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0: Schönen guten Morgen an diesem Freitag, der ein ganz besonderer ist. Zum einen geht es natürlich in Richtung Sommerferien. Wir spielen euch Sommerhits und wir haben den Freiticket-Freitag für euch. 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
3: Da könnt ihr dann den ganzen Sommer lang ins Wasser springen. Und wir springen jetzt rein in die Sommer-Playlist für euren Freitag. Gleich 2010er-Sound von Alvaro Soler mit La Cintura. In die 90er geht's mit Mr. President, Jojo Action. Und jetzt 2000er-Sound von Lars Ketchup. Hier ist der Ketchup-Song in Radio SAW Muckefuck. Schönen guten Morgen.

0: Achtung Autofahrer, der Radio SAW Verkehrsservice. Wichtige Meldung für die Landstraße von Schraplau in Richtung A38. Bei Schafsee laufen Kühe auf der Fahrbahn. Vorsicht auf der Landstraße von Schraplau zur A38 in beiden Richtungen. Hier laufen in Höhe Schafsee Kühe auf der Fahrbahn.
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0: Wir sind bei euch im Sommer. Wir Radio SAW Muckerfuchs und schicken euch heute in Richtung Sommer die ganze Zeit Sommersongs für euch seit 5 Uhr und das heute den ganzen Tag. Und dann starten wir auch gemeinsam in die Sommerferien in Sachsen-Anhalt. Erstmal kommen unsere Kinder mit Zeugnissen nach Hause und Sandy aus Röpplingen am See. Gibt es dann auch ein kleines Geschenk für die Zeugnisse? Gibt es da was Schönes?
1: Ja, das kommt drauf an, wie das Zeugnis aussieht.
0: Ah, der hat noch nichts verraten, du weißt doch gar nichts.
1: Nein, der weiß noch, also ich weiß noch gar nichts. Nein, das ist immer so ein bisschen so ein kleines Überraschungseffekt.
0: Ja, und was hast du da vorbereitet? Also in welche Richtung könnte es dann gehen?
1: Also er fährt ganz gerne Go-Kart und da wollten wir bei Leipzig auf der Go-Kart-Bahn.
0: Das ist eine super Idee,
2: das
0: oder?
2: Das ist richtig geil. Vielleicht wird er dann der nächste Sebastian Vettel, Vierfacher deutscher Formel-1-Meister, der heute übrigens auch Geburtstag hat. Happy Birthday, 39 wird er.
0: Ja, wie konnte ich das vergessen vorhin zu den Horoskopen? Aber ihr vergesst bitte nicht, unsere Kinder zu unterstützen, auch im nächsten Schuljahr, aber vielleicht heute mit einer kleinen Aufmerksamkeit. Schenkt ihr was zu den Zeugnissen und wenn ja, was? Ruft uns gerne an unter 0800 1630 630 oder schickt uns eine WhatsApp-Sprachnachricht.
2: Und beim Sommerhit-Tag geht's weiter mit Bob Marley. Ganz entspannte Nummer jetzt in Radio SAW Muckefuck. Hier ist Could You Be Loved?
0: Guten Morgen.

0: da ist es, das Sommerfeeling. Genau das möchten wir ganz gerne, dass ihr es bekommt heute Morgen hier am Sommerhittag um 5:45. Schon dieses Chillige, aber hoffentlich können wir auch angenehm über die Straßen fahren bei uns im SRW-Land.
1: Eike? Ja, bitte vorsichtig unterwegs sein auf der A9 Richtung München. Zwischen Niemegen und Kleinmarzenz kommt es zu Behinderungen nach einem Unfall. Und auch vorsichtig fahren auf der Landstraße zwischen Schraplau und der A38 in Höhe Schafsee, laufen nämlich Kühe auf und neben der Fahrbahn.
0: So eine Börte, da scheint auf jeden Fall jetzt schon die Sonne. Die bekommen wir heute auch, gerade auch am Nachmittag. Da gibt es aber auch ein paar Wolken, so ein kleiner Mix. So in Richtung Börde und Altmark gibt es dann heute auch noch Regen. Meist bleibt es aber trocken. In Menz bei Gommern, da steht jetzt gerade mit 14 Grad auf. Und 19 bis 24 Grad bekommen wir heute. Morgen auch so ein paar Wolken und vormittags Regenschauer. Dann bei Temperaturen so um die 22 Grad.
1: Schönen guten Morgen am Sommerhittag mit Radio SAW Muckefuck. Gleich für euch Mr. President, 90er Sound mit Jojo Action. Und jetzt Mike Perry und Shy Martin mit The Ocean.
0: Morgen.

0: So lustig und so angenehm kann ein Mr. President klingen. Schönen guten Morgen mit uns Muckefuchs um 9 vor 6.
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0: Ist das nicht herrlich? Wir sind mitten im Sommer und die KI erklärt uns so schön zum Thema Sommer. Ist es die wärmste der vier Jahreszeiten? Die längsten Tage sind da.
2: Nein.
0: Ja, doch, die stärkste Sonneneinstrahlung haben wir und wir sehen das Aufblühen der Natur. Aber für mich persönlich ist Sommer einfach nur ein Gefühl und dafür sorgen wir heute Morgen und nicht nur heute Morgen, sondern den ganzen Tag mit Sommermusik bei uns bei Radio SAW. Aber Sommer, was verbindet ihr denn da eigentlich mit diesen Geräuschen? Na, was ist es? Na, was ist es?
2: Ich glaube, das war ein Sprung ins Wasser und Eiswürfel.
0: Ja, richtig. Und was ist es noch?
2: Sommer?
0: Ja.

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1: Und dann machen wir gleich weiter mit 2010er Sound von Simple Plan mit Summer Paradise. Richtig herrliches Ding gibt's direkt nach DJ Ügel. Hier ist I Adore You.
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3: Ich bin Rebecca Göring. Guten Morgen. Letzter Schultag und Zeugnisübergabe heute in Sachsen-Anhalt. Damit beginnt für viele die schönste Zeit des Jahres, die Sommerferien. Gleichzeitig wird es auf den Autobahnen aber richtig voll, warnt der ADAC. Laura Födisch berichtet.
4: Schon ab dem Nachmittag drohen lange Staus, weil viele gleichzeitig in den Urlaub starten. Besonders stark belastet dürften die Routen Richtung Nord- und Ostsee sowie Richtung Alpen sein. Die Baustellen im Land sorgen dann für weitere Verzögerungen. Betroffen sind unter anderem die A2 zwischen Alsleben und Bornstedt, die A36 bei Wernigerode sowie die A38 zwischen Bad Lauchstädt und Leuna. Der ADAC empfiehlt, eher außerhalb der Hauptreisezeiten zu fahren.
3: Optimismus in Leuna. Nach 2 Insolvenzen schaut die Polyamid GmbH positiv gestimmt in die Zukunft. Die Geschäfte laufen wieder. Thorsten Rössler zum aktuellen Stand.
5: Das laufende Insolvenzverfahren hat die Finanzierung des Unternehmens für die nächsten Monate sichergestellt. Damit sei auch die Fortführung des Geschäftsbetriebes abgesichert, sagt uns ein Sprecher der Polyamid GmbH. Die war im April als Auffanggesellschaft neu gegründet worden, um das insolvente Chemiewerk Domo zu retten. Stark gestiegene Rohstoffpreise hatten dann zu neuen Problemen geführt. Die scheinen nun überwunden. Es gebe Anfragen für neue Partnerschaften. Über 400 Beschäftigte können wohl erstmal aufatmen.
3: Krankmeldung ab dem ersten Tag und keine Krankschreibung mehr per Telefon. Das plant die Bundesregierung und erntet dafür Kritik. Die Ärztekammer Sachsen-Anhalt warnt etwa vor überfüllten Praxen, längeren Wartezeiten und einer höheren Ansteckungsgefahr in den Wartezimmern. Auch Gesundheitsministerin Petra Grimm-Benne kritisiert die Pläne. Eine Krankschreibung ab dem ersten Krankheitstag stelle Beschäftigte unter Generalverdacht und belaste Arztpraxen zusätzlich. Bei der Fußball-WM hat Portugal mit 2:1 gegen Kroatien gewonnen. Spanien besiegte Österreich mit 3:0. Aktuell läuft das Spiel Schweiz gegen Algerien. Zur Halbzeit stand es 1:0 für die Schweiz. Die nächsten Nachrichten um 6.30 Uhr.
6: 2:06. Schönen guten Morgen, hier ist für euch der Radio SAW Verkehrsservice zur schnellsten SAW-Land. Eike?
7: Vorsicht auf der A9 in Richtung München. Zwischen Niemeck und Kleinmarzehns kommt es zu Behinderungen nach einem Unfall. Die A14 ist weiterhin in Richtung Schwerin zwischen dem Kreuz Magdeburg und Dahlen-Warsleben wegen Reparaturarbeiten gesperrt. Hier werden immer noch die Hitzeschäden beseitigt. Die Freigabe wird hier aber im Laufe des Tages erwartet. Wir halten euch natürlich auf dem Laufenden. Und vorsichtig fahren auf der Landstraße zwischen Schraplau und der A38 in Höhe Scharfsee. Hier laufen Kühe auf und neben der Fahrbahn. Blitzer stehen. Auf der A2 Richtung Berlin zwischen Allerengersleben und dem Rastplatz Lorkberg. Auf der A36 stehen sie Richtung Braunschweig, Höhe Wernigerode Nord. Auf der B4 zwischen Torfhaus und Bad Harzburg. Auf der B100 wird geblitzt Richtung Halle hinter der Europachaussee. In Halle stehen sie Paracelsusstraße und Liebenauer Straße beidseitig. In Merseburg wird geblitzt in der Teichstraße und wenn ihr noch mehr Staus oder Flitzerblitzer gesehen habt, gerne anrufen an der kostenfreien Service-Hotline. Das ist die 0800 1 630 630 oder schickt uns eine WhatsApp. Alle Infos dazu auf radiosaw.de. Danke. Gute Fahrt euch.
6: Mit 14 Grad starten wir in Nettlitz bei Zerbst in diesem Freitag, der locker bewölkt ist. Hier und da blitzelt auch schon mal so ein bisschen die Sonne raus. Am Nachmittag gibt es dann auch noch mehr Sonne und Wolken überall im SAW-Land, aber auch in Richtung Börde und Altmark Regen. 19 bis 24 Grad und wie das Wetter in den kommenden Tagen wird am ersten Sommerferienwochenende, das sagen wir euch gleich ausführlich in 5 Minuten mit unserem Radio SAW-Wetterexperten Frank Abel.
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6: Und ganz liebe Grüße von Nadine, die hat an einem Tag wie heute immer ein sehr, sehr gutes Zeugnis bekommen. Und wäre sie das Kind von Daniela, würde sie heute zum Beispiel auch ein Eis bekommen. Das schenkt Daniela nämlich ihrem Kind zum Zeugnis, hat sie uns auf unserem Radio SAW Insta-Kanal erzählt.
8: Lecker.
6: Ja, Richtig, also das könnte man auch mal zwischendurch, also wenn die Note mal nicht so gut ist, irgendwie so zur Abkühlung bekommen, oder?
8: Ja.
6: Ja, was schenkt ihr euren Kindern zum Zeugnis? Das möchten wir heute Morgen ganz gerne noch von euch wissen. 0800 1 630 630, oder schickt uns eine WhatsApp-Sprachnachricht.
7: Wir schenken euch auf jeden Fall den ganzen Tag nur Sommer-Superhits, gleich so am aktueller Sommersound von One Republic. Need Your Love spielen wir euch und die erlebt ihr in Halle. Live One Republic, Karten gibt's auf Facebook und Instagram, da verlosen wir gerade welche. Aus den 2010ern gibt Sommersound von Yolanda Be Cool und D-Cup, We Speak No Americano, oder wie ich es früher genannt habe, Babalebado. Und jetzt 90s Sound von Ricky Martin, hier ist Maria.
6: Morgen.

Achtung Autofahrer, der Radio SAW Verkehrsservice mit einer wichtigen Meldung von der A2 Richtung Berlin zwischen Wunstorf-Kohlenfeld und Wunstorf-Lute. Hier liegen mehrere Plastikteile auf der Fahrbahn. Vorsicht auf der A2 Richtung Berlin zwischen Wunstorf-Kohlenfeld und Wunstorf-Lute. Hier liegen mehrere Plastikteile auf der linken Spur. Bitte fahrt vorsichtig.

0: Wenn ihr auch Radio verstanden habt, um 12 nach 6, dann könnt auch ihr Spanisch. Schönen guten Morgen in Richtung Sommer mit uns. Radio SAW Muckefuchs. Sommerhits nonstop hier bei uns. Seit 5 Uhr sind wir dabei, euch dieses Sommerfeeling zu bringen. Denn schließlich starten wir auch in die Sommerferien bei uns in Sachsen-Anhalt. Und Radio SAW Wetterexperte Frank Abel. So, das erste Sommerferienwochenende, wie sieht es ja gerade auch dann ab morgen aus?
1: Man kann was draußen machen, sagen wir es mal so. Und es sieht gar nicht so schlecht aus. Ein bisschen lebhafter Wind zwischendurch und es ist eher was zu bewegen. Aber naja, mit so 6-7 Stunden Sonne kann man durchaus arbeiten. Gut, ein einzelner Schauer ist mal drin, aber Sonne am Tagsüber wird das eher nicht passieren. Erst wenn es in den Abend reingeht, kommt so ein bisschen Regen rein und auch nicht viel. Und temperaturtechnisch bleiben wir so im Bereich 23, 25 Grad. Windig natürlich vor allem im Oberharz, aber nichts Dramatisches. Also schönes Ferienwetter.
0: Ach, den Temperaturen und nach dem Wetter für die Spiele der deutschen Fußballnationalmannschaft, um draußen Public Viewing zu machen, müssen wir ja nun gar nicht mehr gucken. Aber trotzdem, wie wird der Trend sein jetzt in den nächsten Wochen auch zur Fußball-Weltmeisterschaft?
1: Ja, also das Sommermärchen mal sehen, also zumindest vom Wetter her, ob es da noch klappt. Erstmal geht es noch so ein bisschen unterkühlt weiter. Es ist jetzt nicht extrem kalt, aber es bleibt so mit etwas über 20 Grad, sagen wir mal so ein bisschen gemäßigt warmes Freizeit-Strampelwetter. Wird dann wahrscheinlich wieder sich Wärme bis Hitze aufbauen. Vielleicht habt ihr es schon gehört. Das geht wieder durch die Schlagzeilen, ob da die nächste Hitzewelle kommt. Für uns hier im SAW-Land wird es vielleicht so nach dem 10. deutlich wärmer werden. Und gerade so im Bereich 15. bis 17. ist die Möglichkeit da, dass wir wieder über 35 Grad gehen könnten. Die 40 möchte ich gar nicht im Mund nehmen, die ist so gering wahrscheinlich. Aber ausgeschlossen ist es eben so, kurz nach Monatsmitte nicht. So oder so, unterm Strich bleibt, es wird wieder richtig sommerlich und es gibt auch wieder Badewetter mit so ein paar einzelnen Schauern.
0: Klingt doch eigentlich alles ganz super. Und was ihr alles am ersten Ferienwochenende machen könnt, das erfahrt in gut 5 Minuten in Freddys Familienwelt hier bei Radio SAW.
2: Und ganz egal, wie das Wetter bei euch heute aussieht, ob Sonne oder Regen, hier in der Radio SAW Playlist gibt es auf jeden Fall Sommer pur mit dem Radio SAW Sommerhit-Tag. Jetzt MC Hammer, you can touch this.
3: Morgen. 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

0: Klingt immer so nach ballonseidener Jogginghose. Dabei braucht ihr mit unserem Gefühl heute mit den Sommerhits nur eine kurze Hose. Schönen guten Morgen um 17.06 Uhr. Gucken auf die Straßen vor euch. Eike, wie sieht's aus?
1: Vorsicht auf der A2 in Richtung Berlin. Zwischen Wunstorf-Kohlenfeld und Wunstorf-Lute. Hier liegen mehrere Plastikteile auf der Fahrbahn. Flitzerblitzer stehen heute Morgen zum Beispiel auf der A2 in Richtung Berlin. Zwischen Alleringer-Sleben und dem Rastplatz Lorkberg. Und der Dirk hat gerade noch angerufen. Du hast noch einen?
2: Und zwar auf der B1, Ortslage Eichen-Barleben. Fahrtrichtung Magdeburg am Ortsausgang.
1: Danke dir fürs Bescheid sagen. Und wenn ihr noch was habt, einfach anrufen. Die kostenfreie Radio-SAW-Service-Hotline ist die 0800 1630 630.
0: Vorfreude jetzt in Schadeleben beim Heimat- und Schützenfest, das an diesem Wochenende dort feiern könnte. Nacht der Städte starten wir jetzt gerade mit 14 Grad. Wird aber noch wärmer. 19 bis 24 sind heute die Höchstwerte. Richtung Börde und Altmark immer wieder ein bisschen Regen. Und morgen am Samstag auch ein bisschen Regen, aber die Sonne kommt auch raus. 17 bis 22 Grad.
1: Und die Vorfreude auf die Sommerferien, die verstärken wir mit dem Radio SAW Sommerhit-Tag. Jetzt für euch Harry Styles mit Watermelon Sugar. Schönen guten Morgen mit Radio SAW Muckefuck.
0: Morgen.

0: 9:07, nicht nur in der Sommerzeit, sondern auch zur Zeit der Fußball-Weltmeisterschaft. Und jetzt gucken wir alle gemeinsam auf euren Tippschein. Momentan steht es beim Spiel der Schweiz gegen Algerien 2:0 für die Schweizer. Schönen guten Morgen wünschen euch die Muckefuchs.
1: Morgen.
0: 9:07.
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3: Im Stadtpark in Aschersleben ist von heute bis Sonntag die Lebensart mit rund 100 Ausstellern, Pflanzen, Gartenmöbeln, Dekoration, Feinkost und jeder Menge Inspiration. Dazu gibt es Vorführung, Verkostung, Live-Musik und einen kostenlosen Park-and-Ride-Service. Online-Tickets für die dreitägige Lebensart ab heute in Aschersleben kriegt ihr für 10 Euro. Kinder bis einschließlich 15 Jahre zahlen nichts. In Bad Harzburg genießt ihr den Sommer jetzt noch länger. Der Baumwipfelpfad hat in den Ferien bis 19 Uhr geöffnet und passt seine Öffnungszeiten künftig flexibel an die Tageslänge an. Perfekt also für einen Ausflug mit der Burgbergseilbahn, der Baumschwebebahn oder einem Besuch im Wipfelbiergarten. Alle Infos zu den Attraktionen und Sommeröffnungszeiten in Bad Harzburg findet ihr auf radio-saw.de. Und zum Start der Sommerferien lohnt sich ein Ausflug ins Abenteuerreich Belantes doppelt. Von heute bis Sonntag haben alle bis 16 Jahre freien Eintritt, vorausgesetzt, sie bringen ein selbstgestaltetes Kunstwerk mit Belantes-Bezug im A4-Format mit. Außerdem wartet die neue Themenwelt Idefix Abenteuerland auf die kleinen Mäuse. Mehr zum Abenteuerreich Belantes und zum kostenlosen Kreativticket dieses Wochenende lest ihr ebenfalls bei uns im Netz.
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0: Achtung Autofahrer, der Radio SAW Verkehrsservice. Vorsichtig fahren auf der A36 Richtung Braunschweig zwischen Wolfenbüttel Süd und Wolfenbüttel Nord. Eine ungesicherte Unfallstelle mit mehreren Fahrzeugen. Bitte fahrt vorsichtig auf der A36 in Richtung Braunschweig. Zwischen Wolfenbüttel Süd und Nord gibt's eine ungesicherte Unfallstelle mit mehreren Fahrzeugen.
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0: 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Schönen guten Morgen um 6:55 mit euren Muckefuchs.
1: Guten Morgen.
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0: Wir wünschen euch einen schönen guten Morgen an diesem Freitag um 6:30 Uhr, 6:30 und haben für euch die Radio SAW Nachrichten für diesen 3. Juli mit Rebecca Göring.
10: Guten Morgen. Das Schuljahr ist geschafft. Heute gibt es für die Schülerinnen und Schüler in Sachsen-Anhalt Zeugnisse. Dann starten die Sommerferien und damit auch der Urlaubsverkehr. Der ADAC warnt vor langen Staus schon ab heute Nachmittag. Davon dürften vor allem die Routen Richtung Nord- und Ostsee oder Richtung Alpen betroffen sein. Zusätzlich sorgen zahlreiche Baustellen für weitere Verzögerungen. Wer kann, sollte außerhalb der Hauptverkehrszeiten losfahren. Und jetzt mehr Nachrichten aus dem SAW-Land von unseren Reportern.
11: Die Region Halle-Leipzig hat eine neue temporäre S-Bahn-Linie, die S35. Sie pendelt zwischen den beiden Hauptbahnhöfen und hält auch am Flughafen. Die S35 fährt bis Oktober und dient zur Entlastung. Hintergrund sind Bauarbeiten in Leipzig-Waren, wo zwei Brücken abgerissen werden. Die S3 fährt deshalb nur bis Schkeuditz. Von dort fahren Ersatzbusse. Die dürften allerdings sehr voll werden. Aus Halle Thorsten Rössler. Radio SAW.
12: Die Lutherstadt Wittenberg bekommt wieder eine Berufsfeuerwehr. Der Stadtrat hat einstimmig ein neues Feuerwehrkonzept beschlossen. Ein über 300 Seiten langes Gutachten hatte zuvor offengelegt, die bisherige Struktur reicht für die Sicherheit nicht mehr aus. Bereits ab August wird die bestehende hauptamtliche Wachbereitschaft deshalb zur Berufsfeuerwehr hochgestuft. In den nächsten Jahren soll sie weiter ausgebaut werden. Die freiwilligen Feuerwehren bleiben als Unterstützung aber erhalten. Aus der Lutherstadt Wittenberg, Lena Vieregge, Radio SAW.
13: In Magdeburg bleibt die Bronzefigur Spielende Kinder eine Erinnerung. Unbekannte haben die Figur am Schleinufer im Sommer 2023 zerstört. Viele Magdeburger wünschen sie sich zurück. Die Stadt teilte jetzt mit, dass eine Rekonstruktion nicht möglich sei. Das hätte urheberrechtliche und technische Gründe. Trotzdem soll die Figur nicht ganz aus dem Stadtbild verschwinden. Stattdessen hat die Stadt eine Erinnerungsstele für 7.200 Euro anfertigen und aufstellen lassen. Ein Bild davon gibt es auf radio-saw.de. Aus Magdeburg, Frank Wiedemann.
10: Die nächsten Nachrichten um 7.
0: Jetzt ein Blick für euch auf die Straßenputz im SAW-Land. Eike?
1: Die A14 ist immer noch in Richtung Schwerin zwischen dem Kreuz Magdeburg und Dahlen-Warsleben wegen Reparaturarbeiten gesperrt. Die Freigabe wird ja aber im Laufe des Tages erwartet. Wir halten euch auf dem Laufenden. Und A36 Richtung Braunschweig zwischen Wolfenbüttel Süd und Nord. Bitte vorsichtig fahren, hier kommt es zu Behinderungen nach einem Unfall. Blitzer, Blitzer. Stehen auf der A2 in Richtung Berlin zwischen Allerengersleben und dem Rastplatz Lorkberg. Auf der A36 wird geblitzt Richtung Braunschweig, Höhe Wernigerode Nord. Auf der B1 haben sie aufgebaut, am Ortsausgang Eichenbarleben Richtung Magdeburg. Auf der B4 zwischen Torfhaus und Bad Harzburg. Auf der B100 Richtung Halle hinter der Europachaussee. In Braunschweig stehen sie auf der Güldenstraße. In Haldensleben auf dem Jungfernstieg. In Halle wird geblitzt Paracelsusstraße und Liebenauer Straße. Und in Merseburg stehen sie in der Teichstraße. Habt ihr noch was gesehen? Staus oder Flitzerblitzer? Dann einfach anrufen an der kostenfreien Service-Hotline. Das ist die 0800 163 630 630 oder eine WhatsApp schicken, Nummer und Infos dazu bei uns im Netz. Danke, gute Fahrt euch.
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0: Huch, sorry. Macht nichts, also du hast gerade nach draußen geguckt und freust dich, dass die Sonne reinscheint bei uns ins Radio SAW Muckefunk Studio. Wir sitzen ja direkt mit unserem Funkhaus in der Börde und da ist es so, dass ihr da hier und da auch mal ein paar Regenschauer habt. In der Altmark gibt es auch ein bisschen Regen heute. Ansonsten ist es meist trocken. In Niegrip bei Burg, da haben wir jetzt gerade 15 Grad und haben Werte zwischen 19 und 24. Morgen ähnliches Wetter, dann bei 17 bis 22 Grad.
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0: Wir bringen euch rein in den Sommer und freuen uns, dass ihr euch bei uns meldet. Ganz einfach unter 0800 1630 630 oder ganz einfach eine WhatsApp-Sprachnachricht schickt, wie zum Beispiel der Matthias aus Naumburg.
14: Moin, liebes Radio SAW-Team, lieber Holger Tapper und Eike. Ich finde es super, dass ihr Sommer jetzt spielt den ganzen Tag. Also besser kann man doch gar nicht in den Sommer starten heute. Es wird jetzt heute nicht gerade so sommerlich, aber super, jetzt machen es dann halt gleich ein bisschen wärmer.
1: So ist es. Und damit machen wir auch munter weiter. Wir locken den Sommer für euch raus, diese halbe Stunde mit 90er-Sound von Inner Circle mit Alalalalong. Wir erinnern uns ans letzte Wochenende mit Zweiraumwohnung und 36 Grad.
0: Immer noch ein bisschen mehr, ne?
1: Wir spielen euch den Holiday-Rap von MC Michael G und DJ Sven. Und den Anfang macht Licky Lee mit 2010er-Sound ganz entspannt in den Freitag starten, jetzt mit I Follow Rivers.
0: Schönen guten Morgen.

0: Wir sehen es und wir fühlen es, das Lächeln in eurem Gesicht nach diesem Sommerhit. Ach, da macht richtig Laune für die wunderbare Jahreszeit, oder? Genauso wie gleich Bruno Mars mit seinem Lieblings-Sommerhit Treasure hier in Radio SAW Muckefuck um 18 vor 7.
1: Guten Morgen.
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3: Ja, Oberamtsrat Alfred Klausen.
4: Morgens, Alfred. Na, wie ist's?
3: Hast du es auch im Radio gehört, Hans Werner?
4: Was meinst du?
3: Ford holt jetzt Ingenieure zurück, weil die KI versagt.
4: Ja, das habe ich auch gehört.
3: Ich hab's ja immer gesagt. Ohne uns alte Recken geht nichts. Da läuft nichts. Die KI ist ohne uns zu dumm.
4: Naja, so stimmt das ja nun auch nicht. Die KI muss eben von Experten gefüttert werden, damit sie anständig funktioniert.
3: Na, man gut, die KI kann keine Anträge ablehnen.
4: Doch, das geht schon, wenn du die Regeln dafür vorgibst.
3: Regeln?
4: Ja, du musst die KI mit deinen Prompts füttern.
3: Prom was?
4: Prompts. Du sagst der KI, wenn ein Antragsteller näher als 3 Meter an das Nachbarsgrundstück heranbauen will, dann lehne den Antrag ab. Das merkt sich die KI dann und lehnt nach den Vorgaben beim nächsten Mal ab.
3: Ah.
4: Alfred?
3: Ja, das ist gut.
4: Was machst du da?
3: Ja, ich schreib mal selbst so ein Zong.
4: Nicht Zong, Prompt.
3: Also, KI. Wenn ein Antragsteller keine grünen Scheine an den Antrag dran geheftet hat, dann lehne den Antrag ab.
4: Grüne Scheine?
3: Na, meine Meinungsverstärker, die 100-Euro-Antragsbeschleunigerscheine.
4: Ja, aber das geht ja nur, wenn der Antrag nicht online eingereicht wird.
3: Ach so, dann für online gebe ich dann einfach meine Peter-Pahl-Adresse an.
4: PayPal.
3: Genau. Wenn die grünen Scheine nicht da sind, dann wird die KI von der ND ersetzt.
4: Von der ND?
3: Natürliche Doofheit. Dann übernehme ich und stelle mich einfach doof.
4: Darauf ein Käffchen.
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0: Wir schicken euch in den Sommer und in den letzten Schultag vor den Ferien. Heute gibt's Zeugnisse und etwas ganz Besonderes gibt's gleich von uns in gut 5 Minuten hier in Radio SAW Muckefuck. Keine Noten, sondern was Schönes. Vorher noch gucken wir auf die Straßen bei uns im SAW-Land.
1: Und da sieht es gerade nicht so schön aus. Die A36 ist jetzt in Richtung Braunschweig zwischen Wolfenbüttel Nordwest und Wolfenbüttel Nord nach einem Unfall gesperrt. Letzte freie Abfahrt für euch ist Wolfenbüttel Nordwest. Und eine Meldung haben wir vom Magdeburger Ring für euch in Richtung Halberstadt. Vorsichtig fahren in Höhe der Maschkeplatz. Hier kommt es zu Behinderungen nach einem Unfall.
0: Es scheint zwar hier und da ein bisschen die Sonne bei uns im SAW-Land jetzt schon, aber so kommt heute nicht so richtig aus dem Knick. Dafür sorgen wir halt mit unseren Sommerhits. 14 Grad haben wir jetzt gerade in Osterwedding in der Börde, bekommen heute 19 bis 24 und morgen am Samstag werden es 17 bis 22 Grad.
1: Und den Temperaturen helfen wir ein bisschen auf die Sprünge jetzt mit Zweiraumwohnung und 36 Grad. Schönen guten Morgen mit Radio SAW Muckefuck. Cool.

0: Das habt ihr euch verdient. Mit uns geht's in Richtung Sommer und in Richtung Sommerferien. Schönen guten Morgen wünschen euch die Muckefuchs um 10 vor 6. 6 Wochen lang keinen Unterricht bedeutet das.
1: Herrlich.
0: Den schönsten Englischunterricht, den gibt es sowieso bei eurem Lieblingssender bei Radio SAB, wenn wir unseren Englisch-Teacher Ted Stanetzky direkt zu euch in eure Schule stecken. Mit einer tollen Übersetzungsstunde ganz einfach bewerben unter radio-saw.de. Und so wie es zweimal im Schuljahr Zeugnisse gibt, gibt es auch zweimal im Schuljahr eine richtig tolle Belohnung für euch, nämlich eine tolle Klassenreise mit A&O-Hostels. Und jemand wurde gestern glücklich gemacht, eine ganz, ganz tolle Klasse, und zwar eine 8. vom Humboldt-Gymnasium in Hettstedt. Da ist Ted gestern gewesen und hat den wunderbaren Scheck überreicht und hat gesagt, macht eine tolle Klassenreise, aber wo sollst du denn überhaupt hingehen?
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0: Und wenn ihr möchtet, dass wir gerne zu euch kommen, auch mal mit euch eine richtig tolle Englischstunde erleben, dann einfach reingehen ins Netz unter radio-saw.de, denn auch im nächsten Schuljahr kommen wir gerne zu euch.

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5: Das größte Majoran-Anbaugebiet Europas befindet sich zwischen Aschersleben und Kochstedt. Fast der gesamte Küchenbedarf Deutschlands wächst hier im Salzlandkreis. Genannt wird er übrigens trotzdem Thüringer Majoran, weil er dort ca. 1890 kultiviert wurde.
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12: Einen schönen Freitagmorgen wünschen wir euch eine ganz kurze sportliche Frage in eure Richtung. Was ist der Unterschied zwischen der deutschen Fußballnationalmannschaft und der aus der Schweiz?
13: Die eine kommt aus Deutschland, die andere aus der Schweiz?
12: Das stimmt auch. Und zum anderen sind die Schweizer im Gegensatz zur deutschen Mannschaft ins Achtelfinale eingezogen. Die haben nämlich gerade eben gegen Algerien gewonnen. Noch mehr Infos zu der Fußballweltmeisterschaft, alle anderen Ergebnisse zu

0: zusammengefasst gleich in den Radio-SAW-Nachrichten um 7.
1: Und nach um 7 machen wir natürlich weiter mit dem Radio-SAW-Sommerhit-Tag. Bis Mitternacht nur Sommer-Superhits, unter anderem richtig Power für euren Arbeitstag von Eric Price.
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3: Am 2. August-Wochenende startet der 1. FC Magdeburg in die neue Saison der 2. Fußball-Bundesliga. Der Klassenerhalt gelang nur durch eine Mannschaft, die bis zum Schluss alles gegeben hat und dank der treuen Fans, die den FCM bei jedem Spiel unterstützt haben. Das soll auch weiterhin so bleiben, weshalb der Verein den Fans auch für die kommende Saison eine Karte für die 17 Heimspiele anbietet. Martin Geistert, kaufmännischer Geschäftsführer des FCM.
4: Ja, wir haben auch in diesem Jahr wieder mit 15.000 Dauerkarten geplant und am Ende ist es für uns ein sehr, sehr starkes Commitment unserer Fans, sich eine Dauerkarte zu kaufen und auch bei jedem Spiel vor Ort zu sein.
3: Der FCM plant zunächst bis zum 12. Juli 15.000 Dauerkarten zu verkaufen. Bei dieser Zahl soll aber nicht automatisch Schluss sein, betont Martin Geistert.
4: Jeder, der eine Dauerkarte möchte bis zum 12., der soll auch eine bekommen.
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6: Ich bin Rebecca Göring. Guten Morgen. Letzter Schultag und Zeugnisübergabe heute in Sachsen-Anhalt. Damit beginnt für viele die schönste Zeit des Jahres, die Sommerferien. Gleichzeitig wird es auf den Autobahnen aber richtig voll, warnt der ADAC. Laura Födisch berichtet.
7: Schon ab dem Nachmittag drohen lange Staus, weil viele gleichzeitig in den Urlaub starten. Besonders stark belastet dürften die Routen Richtung Nord- und Ostsee sowie Richtung Alpen sein. Die Baustellen im Land sorgen dann für weitere Verzögerungen. Betroffen sind unter anderem die A2 zwischen Eilsleben und Bornstedt, die A36 bei Wernigerode sowie die A38 zwischen Bad Lauchstädt und Leuna. Der ADAC empfiehlt, eher außerhalb der Hauptreisezeiten zu fahren.
6: Optimismus in Leuna. Nach 2 Insolvenzen schaut die Polyamid GmbH positiv gestimmt in die Zukunft. Die Geschäfte laufen wieder. Thorsten Rössler zum aktuellen Stand.
8: Das laufende Insolvenzverfahren hat die Finanzierung des Unternehmens für die nächsten Monate sichergestellt. Damit sei auch die Fortführung des Geschäftsbetriebes abgesichert, sagte uns ein Sprecher der Polyamid GmbH. Die war im April als Auffanggesellschaft neu gegründet worden, um das insolvente Chemiewerk Domo zu retten. Stark gestiegene Rohstoffpreise hatten dann zu neuen Problemen geführt. Die scheinen nun überwunden. Es gebe Anfragen für neue Partnerschaften. Über 400 Beschäftigte können wohl erstmal aufatmen.
6: Während die geplanten Reformen zur Krankschreibung in Sachsen-Anhalt auf Kritik stoßen, gibt es für andere Punkte im Maßnahmenpaket der Bundesregierung auch Zustimmung. Die Industrie- und Handelskammer Halle-Dessau begrüßt etwa den geplanten Bürokratieabbau sowie die angekündigte Rentenreform und steuerliche Entlastungen für kleine und mittlere Unternehmen. IHK-Präsident Sascha Gläser fordert nun eine schnelle und konsequente Umsetzung der angekündigten Reformen. Kritisch sieht die IHK dagegen die höheren Steuern für Spitzenverdiener und die geplanten Änderungen bei den Minijobs. Sie befürchten Nachteile für Studierende, Rentner und weniger Flexibilität bei Unternehmen mit Personalengpässen. Bei der Fußball-WM stehen die nächsten Mannschaften im Achtelfinale. Portugal hat mit 2:1 gegen Kroatien gewonnen, Spanien besiegte Österreich mit 3:0 und gerade ist das Spiel zwischen der Schweiz und Algerien zu Ende gegangen, entstand 2:0 für die Schweiz. Die nächsten Nachrichten um 7.30 Uhr.
0: Jetzt haben wir 7:02. Schönen guten Morgen mit dem Radio SAW Verkehrsservice im Pflälzheim SAW-Land. Eike.
1: Die A14 ist in Richtung Schwerin zwischen dem Kreuz Magdeburg und Dahlen-Warsleben immer noch wegen Reparaturarbeiten gesperrt. Allerdings soll das hier im Laufe des Tages freigegeben werden. Wir halten euch natürlich auf dem Laufenden. Und die A36 ist in Richtung Braunschweig gesperrt zwischen Wolfenbüttel Nordwest und Wolfenbüttel Nord. Grund ist ein Unfall. Am besten umfahrt ihr das Ganze ab Wolfenbüttel Nordwest. Blitzer stehen. Auf der A2 in Richtung Berlin zwischen Alleringhersleben und dem Rastplatz Lorkberg. Auf der A36 stehen sie Richtung Braunschweig, Höhe Wernigerode Nord. Auf der B1 wird geblitzt, am Ortsausgang Eichenbarleben Richtung Magdeburg. Auf der B4 stehen sie zwischen Torfhaus und Bad Harzburg. Auf der B80 wurde aufgebaut, Richtung Halle, Höhe Abfahrt Scherben. Auf der B100 stehen sie in Richtung Halle hinter der Europachaussee. In Braunschweig wird geblitzt, Güldenstraße. In Haldensleben Jungfernstieg. In Halle stehen sie Paracelsusstraße und Liebenauer Straße und in Merseburg in der Teichstraße. Habt ihr noch Staus oder Flitzerblitzer gesehen? Dann einfach anrufen, das ist kostenfrei an der Service-Hotline 0800 1630 630 oder eine WhatsApp schicken, Nummer und Infos auf radio-saw.de. Danke, gute Fahrt euch!
0: In Ossig im Burgenlandkreis haben wir 14 Grad, locker bewölkt. Es ist nachmittags, gibt es dann auch Sonne und Wolken Richtung Börde und Altmarkau ein bisschen Regen. Ansonsten ist es meist trocken, 19 bis 24 Grad. Und morgen am Samstag und am Sonntag steht er auf mit dichten Wolken. Vormittags gibt es dann auch Regen, 17 bis 22 Grad am Samstag und am Sonntag. Eher wolkig, auch öfter Regen und auch Gewitter bei 23 Grad.
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0: Schönen guten Morgen, ja, mit diesem Sommerfeeling zum Start in die Sommerferien. Dazu passt auch das, was wir heute auch am Freiticket-Freitag für euch anzubieten haben, nämlich wunderbaren, tollen Badespaß im FSZ in Halberstadt. Dazu laden wir euch ein um 7.50 Uhr, 10 vor 8.
1: Und noch bis Mitternacht geht's hier weiter mit Sommer-Superhits am Stück. Diese halbe Stunde aus unserem 2000er-Stream. Heißer Sound von Santana mit Maria Maria. In die 90er geht's mit Culture Beat und Mr. Vain. Und jetzt der Start aus den 2010ern. Hier ist Summer Days von Milo. Morgen.
0: Morgen.

0: Wir bereiten euch auf den Sommer vor. Schönen guten Morgen mit uns Radio SAW Muckefox um 10 nach 7. Euren Kindern jetzt bitte die Zeugnismappe mitgeben und dann am besten gleich das Zeugnis unterschreiben. Sonst vergesst ihr das in den kommenden 6 Wochen Sommerferien. Ich glaube, wir haben ein Zeugnis von unseren Kindern noch gar nicht unterschrieben, obwohl die schon mit der Schule fertig ist. Aber ansonsten,
1: ich glaube, mein Zeugnismappen, da ist auch noch so ein oder das andere ununterschriebene Zeugnis.
0: Und dann natürlich am besten als Geschenk die Motivation geben, dass das nächste Schuljahr auch klasse wird. Aber gibt es vielleicht noch irgendwie was oben drauf? Was schenkt ihr so zum Zeugnis?
2: Zum Zeugnis habe ich einen Deal mit meinem Enkel. Da gibt es pro 1 5 Euro, pro 2 2 Euro und pro 3 1 Euro.
3: Meistens nur eine Kugel Eis oder sowas Kleines.
4: Liebe, eine Umarmung und Stolz.
5: Meine Kinder sind schon wesentlich größer und wir gehen essen, gemütlich. Und sie kriegen eine Urlaubsreise.
6: Was Sie gern möchten, ein T-Shirt oder irgendwas Schönes, dürfen Sie sich aussuchen.
7: Meine Kinder haben damals zu ihren Zeugnissen nichts bekommen. Kein Ärger, aber auch keine großartigen Geschenke.
0: Naja, die Vanessa Linke, die hat uns geschrieben, die erste Klasse ist geschafft bei ihrem Kind. Da darf es gerne etwas Größeres sein, hat sie uns auf unserem Insta-Kanal geschrieben. Aber was gibt es denn bei euch zu Hause als kleines Präsent, als Aufmerksamkeit fürs Zeugnis, als kleine Belohnung? Einfach anrufen unter 0800 1630 630, oder ihr schickt uns einfach eine WhatsApp-Sprachnachricht.
1: Und ganz egal, wie das Zeugnis ausfällt, von uns gibt's garantiert heute die geilsten Sommer-Superhits. Den ganzen Tag bis Mitternacht. Jetzt für euch Major Lazer, Nyla und Fuse ODG. Hier ist Light It Up in Radio SAW Muckefuck. Schönen guten Morgen am Freitag.

0: Schönen guten Morgen beim Anlegen der Hawaii-Kette mit Sommerstimmung um 14.07 Uhr mit uns Muckefuchs. Und dem Blick für euch auf die Straßen bei uns im Messerwehenland, Eike.
1: Die A36 ist aktuell in Richtung Braunschweig zwischen Wolfenbüttel Nordwest und Wolfenbüttel Nord gesperrt. Nach einem Unfall, letzte freie Abfahrt für euch ist Wolfenbüttel Nordwest.
0: Rödel bei Gommern meldet jetzt 16 Grad, wird langsam ein bisschen wärmer, 19 bis 24 Grad erreichen wir heute. Locker bewölkt wird es sein, nachmittags gibt es Sonne und Wolken, aber ein bisschen Regen in der Wörth und der Altmark. Und morgen haben wir ein ähnliches Wetter bei Temperaturen von 22 Grad.

0: Ab in den Sommer mit uns Radio SAW Muckefuchs. Schönen guten Morgen um 17.07 Uhr und dann ab in die Freibäder oder feiert, ohne ans frühe Aufstehen zu denken. Wie zum Beispiel in diesem Wochenende in Dessau-Roßlau beim Dessfest, denn die ganze Innenstadt ist eine absolute Partymeile bis zum Sonntag. Radio SAW-Reporterin Lena Vierecke, was erwartet uns denn da?
1: Es ist ein wirklich volles Programm. Auf dem Marktplatz ist die große Stadtwerke-Arena aufgebaut, wo unter anderem die Band Mia und Schlagersängerin Ella endlich auftreten. Mhm. Wer es ein bisschen gemütlicher mag, wechselt rüber zur Okta-Pharma-Bühne im Rathaus-Innenhof. Da gibt's heute Abend karibische Rhythmen mit einer Live-Tanz-Show. Abseits der Bühne wartet noch eine riesige Foodmeile an der Zerbster Straße und ein Rummel auf der Mühleninsel. Und im Residenzgarten gibt es zum 350. Geburtstag des alten Dessauers einen traditionellen Handwerkermarkt.
0: Und morgen, der Samstag, das ist der große Familientag mit ganz, ganz vielen Mitmachangeboten. Und außerdem gibt's eine große Wette.
1: Richtig, die Stadtwerke Dessau feiern nämlich ihr 35-jähriges Jubiläum und fordern die ganze Stadt heraus. Bis 17.15 Uhr müssen sich mindestens 350 Menschen vor der Hauptbühne versammeln. Die Bedingung ist, alle müssen blaue oder grüne Kleidung tragen oder zumindest ein paar passende Accessoires dabei haben. Wenn alle stehen, wird dann gemeinsam zum Song Gute Laune getanzt. Gewinnt Dessau die Wette, spendieren die Stadtwerke 35 neue Bäume für städtische Kitas.
0: Vorne gute Laune, hinten gute Laune und sowieso im SAW-Land gute Laune zum Start in den Sommer. Das Programm zum Dessfest und weitere tolle Tipps für euch bei uns im Netz unter radio-saw.de.
2: Und wir starten mit euch in die Sommerferien mit den größten Sommersuperhits aller Zeiten. Bis Mitternacht nur Sommerhits am Stück. Gleich für euch noch Katy Perry mit California Girls. Santana sind am Start mit Maria Maria. Und das hier ist Eric Priest mit Call on Me. Schönen guten Morgen mit Radio SAW Muckefuck am Freitag.
0: Morgen.

0: Es ist Sommer mit eurem Lieblingssender mit Radio SAW. Schönen Freitag wünschen wir euch um 7:35.
1: Guten Morgen.
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0: Halb acht ist es. Schönen Freitag wünschen wir euch mit den Radio SAW Nachrichten für diesen 3. Juli. Und die bekommt ihr von Rebecca Göring.
16: Guten Morgen. Das Schuljahr ist geschafft. Heute gibt es für die Schülerinnen und Schüler in Sachsen-Anhalt Zeugnisse. Dann starten die Sommerferien und damit auch der Urlaubsverkehr. Schon ab heute Nachmittag könnte es deshalb lange Staus geben, warnt der ADAC. Vor allem die Strecken zur Nord- und Ostsee oder in die Alpen dürften davon betroffen sein. Baustellen wie etwa auf der A2 zwischen Alsleben und Bornstedt oder auf der A36 bei Wernigerode sorgen für weitere Verzögerungen. Wer kann, sollte außerhalb der Hauptreisezeiten fahren. Und jetzt mehr Nachrichten aus dem SAW-Land von unseren Reportern.
17: Die Region Halle-Leipzig hat eine neue, temporäre S-Bahn-Linie, die S35. Sie pendelt zwischen den beiden Hauptbahnhöfen und hält auch am Flughafen. Die S35 fährt bis Oktober und dient zur Entlastung. Hintergrund sind Bauarbeiten in Leipzig-Wahren, wo 2 Brücken abgerissen werden. Die S3 fährt deshalb nur bis Schkeuditz. Von dort fahren Ersatzbusse. Die dürften allerdings sehr voll werden. Aus Halle Thorsten Rössler, Radio SAW.
1: Die Lutherstadt Wittenberg bekommt wieder eine Berufsfeuerwehr. Der Stadtrat hat einstimmig ein neues Feuerwehrkonzept beschlossen. Ein über 300 Seiten langes Gutachten hatte zuvor offengelegt, die bisherige Struktur reicht für die Sicherheit nicht mehr aus. Bereits ab August wird die bestehende hauptamtliche Wachbereitschaft deshalb zur Berufsfeuerwehr hochgestuft. In den nächsten Jahren soll sie weiter ausgebaut werden. Die freiwilligen Feuerwehren bleiben als Unterstützung aber erhalten. Aus der Lutherstadt Wittenberg, Lena Vieregge, Radio SAW.
18: In Magdeburg bleibt die Bronzefigur Spielende Kinder eine Erinnerung. Unbekannte haben die Figur am Schleinufer im Sommer 2023 zerstört. Viele Magdeburger wünschen sie sich zurück. Die Stadt teilte jetzt mit, dass eine Rekonstruktion nicht möglich sei. Das hätte urheberrechtliche und technische Gründe. Trotzdem soll die Figur nicht ganz aus dem Stadtbild verschwinden. Stattdessen hat die Stadt eine Erinnerungsstele für 7.200 Euro anfertigen und aufstellen lassen. Ein Bild davon gibt es auf radiosaw.de. Aus Magdeburg, Frank Wiedemann.
16: Die nächsten Nachrichten um 8.
0: Jetzt haben wir es 8:30. Schönen guten Morgen wünschen wir euch mit dem Blick auf die Straßen. Eike?
19: Die A14 ist in Richtung Schwerin zwischen dem Kreuz Magdeburg und Dahlen-Warsleben immer noch wegen Reparaturarbeiten gesperrt. Freigabe wird aber im Laufe des Tages erwartet. Wir halten euch hier natürlich auf dem Laufenden. Und die A36 ist in Richtung Braunschweig zwischen Wolfenbüttel Nordwest und Wolfenbüttel Nord nach einem Unfall gesperrt. Umfahrt das Ganze am besten ab Wolfenbüttel Nordwest. Landkreis Börde, die Straße zwischen Leutsche und Zielitz ist nach einem Unfall gesperrt. Bitte umfahrt das Ganze. Flitzerblitzer stehen auf der A2 Richtung Berlin zwischen Allerengersleben und dem Rastplatz Lorkberg. Auf der A36 wird geblitzt in Richtung Braunschweig, Höhe Wernigerode Nord. Auf der B1 stehen sie am Ortsausgang Eichenbarleben Richtung Magdeburg. Auf der B4 zwischen Torfhaus und Blasburg. Auf der B80 Richtung Halle, Höhe Abfahrt Scherben. Auf der B100 in Richtung Halle hinter der Europachaussee. In Braunschweig wird geblitzt auf der Güldenstraße. In Haldensleben auf dem Jungfernstieg und nochmal in der Magdeburger Straße. In Halle stehen sie Paracelsusstraße und Liebenauer Straße und in Merseburg wird geblitzt in der Teichstraße. Habt ihr mehr? Dann her. Die kostenfreie Service-Hotline ist die 0800 1 630 630. Danke. Gute Fahrt euch.
0: Gibt ein paar Wolken heute Morgen. Am Nachmittag gibt es dann aber Sonne und Regen gibt es dann in der Börde und in der Altmark. 19 bis 24 Grad sind heute die Höchstwerte an diesem Freitag. In Prödel bei Gommern haben wir 16 Grad und in Poppel im Burgenlandkreis jetzt gerade 15 Grad. Morgen am Samstag auch wieder ein paar Wolken und vormittags Regen bei 17 bis 22, an der Unstrut bei 25 Grad. Und der Sonntag sieht ähnlich aus, eher wolkig, auch ein bisschen Regen und Gewitter bei 23 Grad.
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0: Schönen guten Morgen. Wir möchten ja heute Morgen auch ganz gerne von euch wissen, ob es was zum Zeugnis gibt. Und Kat Fritz schreibt auf der Radio SAB Facebook-Seite, dass der Sohn schon die ganze Zeit nach Lego gefragt hat. Der ist jetzt gerade in der 2. Klasse. Vielleicht gibt es das heute. Was heißt vielleicht? Auf jeden Fall zur Motivation auf das neue Schuljahr. Aber was gibt es bei euch unter 0800 1 630 630? Oder via WhatsApp-Sprachnachricht hätten wir ganz gerne das, was ihr so verschenkt.
19: Und ganz egal, wie es in die Sommerferien geht, ob mit guten Noten oder halb so guten Noten. Von uns gibt es auf jeden Fall die Sommer-Superhits am Stück. Aus den 90ern gleich Knallpink von Aqua spielen wir euch das Barbie Girl. Aus unserem Schlager-Party-Stream gibt es gleich Micky Krause mit Anita. Und jetzt spanischer Sommer aus den 2000ern. Hier ist David Bisbal mit Silencio.
0: Guten Morgen.

0: Und noch eine Runde. Unsere Sommerpolonaise um euren Frühstückstisch zum Ferienstart. Schönen guten Morgen mit uns, Muckefuchs, um 20 vor 8. Und gleich gibt's noch Dr. Alban mit Sing Halleluja. Schönen Freitag.
1: Morgen.
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3: Heute mit der Frage: Haben die Spieler besondere Tätowierungen?
4: Viele WM-Teilnehmer nutzen Tätowierungen, um persönliche Meilensteine, familiäre Bindungen oder sportliche Triumphe dauerhaft festzuhalten. Neben vielen philosophischen Sprüchen wie Tudo passa, also alles geht vorbei, hat sich Brasiliens Neymar zu Ehren des verstorbenen Basketballers Kobe Bryant dessen Nummer 24 tätowieren lassen. Leroy Sané hat ein riesiges Tattoo auf dem Rücken, das ihn selbst beim Jubel über sein erstes Champions-League-Tor zeigt. Argentiniens Lionel Messis Tattoos sind dagegen vor allem seiner Familie gewidmet, darunter die Hände seines Sohnes Thiago auf seiner Wade. Innerhalb der aktuellen deutschen Nationalmannschaft gelten Spieler wie Robert Andrich und David Raum als laufende Kunstwerke. Am Ende ist es wie bei der Ablöse der Superstars. Hauptsache, die Tinte ist trocken, bevor das Spiel angepfiffen wird.
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0: Guten Morgen im Sommer um 7:45. Und den Blick auf die Straßenmonds im SRW-Land machen wir viertelstündlich und auch hier zur Heike.
1: Die A14 ist immer noch in Richtung Schwerin zwischen dem Kreuz Magdeburg und Dahlen-Warsleben wegen Reparaturarbeiten nach den Hitzeschäden gesperrt. Wird allerdings hoffentlich im Laufe des Tages freigemeldet. Wir sagen euch natürlich Bescheid, wenn hier alles durch ist. Und einen frischen Flitzerblitzer hat uns gerade noch der Axel gemeldet.
2: Auf der A14 Richtung Dresden, Höhe Abfahrt Wollmerstedt.
1: Wenn ihr noch was habt, einfach anrufen. Es ist kostenfrei an der 0800 1630 630.
0: Unbegrenzt ins Freibad in den Sommerferien. Das ist unser Freiticket-Geschenk gleich für euch in gut 5 Minuten. Und gucken auf das Wetter beim Quast. Bei Zerbst haben wir jetzt gerade 16 Grad und ein bisschen frisch. 19 bis 24 Grad werden es heute hier und da ein paar Wolken. Auch ein bisschen Regen in der Börde und in der Altmark. Ansonsten trocken, auch mit Sonne bei 19 bis 24 Grad. Und morgen haben wir 17 bis 22.
1: Sommerfeeling gleich für euch vom Country-Duo Boss Hoss. Direkt mit Jolene gibt's nach Lieblings-Super-Jump von den Pointer Sisters. Das ist der Sommerhit-Tag bei Radio SAW. Schönen guten Morgen.
0: Morgen.

0: Wir machen euch den Sommer schön. Gleich mit Aqua und Barbie Girl und Cyril mit Stumbling In. Unser Sommerhit Freitag hier bei Radio SAW um 9 vor 8.
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2: Ich bin Rebecca Göring. Guten Morgen. Letzter Schultag in Sachsen-Anhalt. Bevor es in die Sommerferien geht, bekommen die Schülerinnen und Schüler ihre Zeugnisse. Weil das nicht für jeden ein Grund zur Freude ist, gibt es Hilfsangebote. Thorsten Rössler dazu.
3: Die eine oder andere miese Note, zu viel auf dem Zeugnis, da geht so mancher mit weichen Knien nach Hause. Am Kinder- und Jugendtelefon sitzen, nicht nur heute, Menschen, die zuhören, trösten und Mut machen. Es geht dabei vor allem darum, die erste Angst zu nehmen. Diese sogenannte Nummer gegen Kummer gibt es übrigens auch für überforderte Eltern. Denen raten die Experten, erinnert euch an eure eigene Kindheit und wie es war, wenn das Zeugnis nicht ganz so gut war wie erhofft.
2: Alle Infos zu den Kummernummern gibt es auf radiosaw.de. Der Beginn der Sommerferien dürfte vor allem auch auf den Straßen zu spüren sein. Viele wollen direkt heute in den Urlaub starten. Der ADAC warnt daher vor langen Staus. Die könnte es vor allem auf den Strecken zur Nord- und Ostsee oder in Richtung Alpen geben. Zahlreiche Baustellen dürften zusätzlich für Verzögerungen sorgen. Wer kann, sollte außerhalb der Hauptreisezeit fahren. Für Schulen, Vereine und Leistungssportler in Magdeburg geht es heute um eine zentrale Frage. Was passiert mit der Elbe-Schwimmhalle? Der Stadtrat berät in einer Sondersitzung über einen möglichen Rettungsplan. Hintergrund ist ein schwerer Schaden am Hallendach. Laura Födisch berichtet.
4: Die Stadt setzt auf eine vergleichsweise günstige Lösung für etwa 5 Millionen Euro. Geplant ist ein zusätzliches Traggerüst über den Schwimmbahnen. Dadurch würden zwar einige Zuschauerplätze wegfallen, die Nutzung soll aber weitgehend erhalten bleiben. Eine Wiedereröffnung wäre im besten Fall 2027 möglich. Parallel wird eine Übergangslösung mit einem großen Mietpool geprüft. Unabhängig von der aktuellen Debatte arbeitet die Stadt gemeinsam mit dem Innenministerium weiterhin an einem neuen Schwimmleistungszentrum.
2: Bei der Fußball-WM stehen die nächsten Mannschaften im Achtelfinale. Portugal hat sich mit 2:1 gegen Kroatien durchgesetzt, Spanien gewann gegen Österreich mit 3:0 und die Schweiz hat Algerien mit 2:0 besiegt. Die nächsten Nachrichten um 8.30 Uhr.
5: Noch eine kurze Info. Von Seiten der deutschen Fußballnationalmannschaft. Laut Meldung der Bild-Zeitung tritt Julian Nagelsmann als Bundestrainer zurück. 2:08, jetzt gucken wir für euch auf die Straßen bei uns im SAW-Land.
6: Die A14 ist in Richtung Schwerin zwischen dem Kreuz Magdeburg und Dahlen-Warsleben immer noch wegen Reparaturarbeiten gesperrt. Die Freigabe wird aber im Laufe des Tages hier erwartet. Wir halten euch natürlich auf dem Laufenden. Die A36 ist in Richtung Braunschweig zwischen Wolfenbüttel Nordwest und Wolfenbüttel Nord nach einem Unfall gesperrt. Umfahrt das Ganze am besten ab Wolfenbüttel Nordwest. Landkreis Börde, die Straße zwischen Leutsche und Zielitz ist nach einem Unfall gesperrt. Bitte hier umfahren. Flitzerblitzer stehen auf der A2 in Richtung Berlin zwischen Allerengersleben und dem Rastplatz Lorkberg. Auf der A14 wird geblitzt Richtung Dresden, Höhe Abfahrt Wolmirstedt. Auf der A36 stehen sie Richtung Braunschweig, Höhe Wernigerode Nord. Auf der B1 am Ortsausgang Eichen-Barleben Richtung Magdeburg. Auf der B4 wird geblitzt zwischen Torfoss und Bad Harzburg. Auf der B80 Richtung Halle, Höhe Abfahrt Scherben. Auf der B81 stehen sie Richtung Halberstadt, Höhe Egel Nord. Auf der B100 wird geblitzt Richtung Halle, hinter der Europachaussee. In Braunschweig stehen sie auf der Güldenstraße. In Haldensleben auf dem Jungfernstieg und auf der Magdeburger Straße. In Halle Paracelsusstraße und Liebenauer Straße. Und in Merseburg Teichstraße. Habt ihr noch mehr gesehen? Staus, Behinderungen oder Flitzerblitzer? Dann gerne anrufen. Das ist kostenfrei an der Service-Hotline 0800 1630 630 oder schickt eine WhatsApp. Nummer und Infos auf radiosaw.de. Danke. Gute Fahrt euch.
5: Wir kommen auf jeden Fall heute Morgen nicht so ins Schwitzen, wenn ihr jetzt gleich auf dem Weg seid, um die Urlaubseinkäufe zu machen, so ein paar Kekse für die Fahrt. Es ist nämlich recht locker bewölkt heute und Sonne gibt es auch, aber auch ein paar Wolken, gerade in Richtung Wörth und Altmark auch ein bisschen Regen. 19 bis 24 Grad, in Rosian bei Möckern haben wir 18 Grad und morgen am Samstag gibt es dann dichte Wolken und vormittags auch ein bisschen Regen. Bei 22 Grad an der Unstrut bis zu 25 und der Sonntag ist auch eher wolkig und regnerisch. Teilweise müssen wir uns auf Gewitter einstellen bei 23 Grad.
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5: Wir sorgen heute Morgen den ganzen Tag für dieses wunderschöne Sommergefühl. Egal, ob ihr jetzt auch in die Sommerferien startet oder euren Urlaub bald genießen werdet, wie es jetzt gerade unsere liebe Nadine tut. Die ist am liebsten im Freibad und da schicken wir euch gleich im Freiticket Freitag hin und zwar in gut 5 Minuten.
6: Und dazu gibt es eine ganze Menge Sommerfeeling, unter anderem von Dasha mit aktueller Musik. Austin spielen wir euch. Aus den 90ern gibt es gleich Jack Johnson mit Upside Down und den Anfang machen Ofenbach und Norma Jean Martin, die liefern uns Dance Sound. Können wir gleich mal morgen Sport mitmachen. Hier ist für euch Head, Shoulders, Knees and Toes.

0: Ihr liegt in Gedanken am Strand und über euch die Palmen mit den Kokosnüssen. Ist das nicht herrlich? Das ist das Sommerfeeling, das wir heute Morgen bei euch versuchen zu schaffen um 11 nach 8 hier in Radio SAW Muckefuck am Freitag.
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2: Einfach mal den ganzen Sommer lang im Wasser verbringen. Einfach jeden Tag ins Freibad oder bei schlechtem Wetter halt in die Schwimmhalle gehen. Und das for free. Wir machen es möglich, denn wir schenken euch Ferienbadetickets vom FSZ Halberstadt. Holger aus Halberstadt, passt ja, ist bei uns in der Leitung. Holger, was denkst du, wie das Zeugnis bei deinen Kids so ausfällt?
3: Ich würde sagen, sehr gut, weil zumindest die Kleine, die ist sehr gut in der Schule.
0: Ach, wunderbar. Was hat die so für Noten? Da spricht man doch eigentlich gar nicht über Notendurchschnitt, ne? Brauchen wir gar nicht.
3: Ja, Notendurchschnitt, fast alles einzeln.
2: Boah, heftig. Ja. Respekt.
0: Das hält bestimmt bis zum Abi durch, war mit den Genen und der Motivation von deiner Seite?
3: Wir hoffen das zumindest, ja.
0: Und wenn denn du auch noch was Tolles sagen kannst, was es heute gibt zum Start in die Sommerferien.
3: Ja, das wäre natürlich fantastisch.
0: Ja, wir können ja erstmal sagen, du bist der 10. in der Leitung. Herzlichen Glückwunsch.
3: Oh, danke schön. Das ist ja wunderbar.
0: Und das bedeutet, dass die Kinder auf jeden Fall in den Halberstädter See springen werden, ins Freibad Langstein und ins Sealand. Denn mit dem FSZ Halberstadt schenken wir euch wunderschöne Ferienbadetickets. Herzlichen Glückwunsch.
3: Vielen, vielen Dank. Das freut mich sehr. Dankeschön.
0: Ja, gerne doch. Und es gibt nicht nur Sommerfeeling bei uns, sondern auch weiter dieses Freiticket-Feeling. Ihr könnt zum Beispiel über das Schützen- und Volksfest bummeln in Goslar und habt 200 Euro von uns mit Patricia Pickert. Das heute um 12:15.
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0: 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Eincreme nicht vergessen, bevor ihr euren Lieblingssender einschaltet. Schönen guten Morgen mit Sommerfeeling um 16.08 Uhr. Und den Blick auf die Straßen für euch im SRB-Land.
1: Die A36 ist in Richtung Braunschweig zwischen Wolfenbüttel Nordwest und Wolfenbüttel Nord wegen Bergungsarbeiten aktuell gesperrt. Letzte freie Abfahrt für euch ist Wolfenbüttel Nordwest. Und Flitzerblitzer stehen heute Morgen zum Beispiel auf der B80 in Richtung Halle, Höhe Abfahrt Scherben. Und in Braunschweig wird geblitzt auf der Güldenstraße.
0: In Schackstedt bei Aschersleben sind es 17 Grad, 19 bis 24 bekommen wir heute. Ein bewölkter Tag, nachmittags gibt es noch Sonne und Wolken, aber auch Regen, gerade Börde und Altmark. Ansonsten ist es meist trocken, morgen am Samstag gibt es dann dichte Wolken und vormittags auch Regenschauer. Aber auch hier und da guckt auch mal die Sonne vorbei und sagt Hallo bei 17 bis 22 Grad.
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0: ein wunderschönes Gefühl, dieses Sommergefühl mit uns Radio SAW, Muckefuchs und der Steiger, wir gleich noch, indem wir so einen All-Inclusive-Party-Hit haben. Und zwar von Fancy und Lady of Ice.
1: Ach, ist das geil.
0: Da seid ihr auch in den Gedanken, egal ob ihr noch im Büro sitzt oder nicht, da seid ihr auf jeden Fall schon im Urlaub und tanzt gedanklich mit. Heute an diesem Tag, an dem wir gemeinsam auch in die Sommerferien in Sachsen-Anhalt starten. Hast du eigentlich irgendwie was Schönes zum Zeugnis mal bekommen von deinen Eltern?
1: Ich habe einmal, als ich in den Sommerferien zur Musikschule dann gegangen bin, habe ich eine Geige geschenkt bekommen.
0: Oh, schön.
1: Horror für meine Schwester, denn die hat sich ein Bein gebrochen, lag die ganzen Sommerferien im Bett und am ersten Ferientag stand ich vorher, guck mal Maria, ich habe eine Geige.
0: Aber genauso schön ist auch das, was Bianca uns so auf Facebook geschrieben hat. Sie hat nämlich gesagt, ich habe mal Geld bekommen für jede gute Note und leider musste ich für jede schlechte Note zurückzahlen und ich hatte dann Schulden bei meinen Eltern. Gibt's was für eure Kinder neben Motivation? Vielleicht noch so ein kleines Mitbringsel, was Kleines, was sie sich aussuchen können. Ruft uns gerne an, was ihr zu den Zeugnissen schenkt unter 0800 1630 630 oder schickt uns eine WhatsApp-Sprachnachricht.
1: Und wir machen weiter mit Motivation für eure Sommerferien mit dem Sommerhit-Tag bei Radio SAW. Nonstop bis Mitternacht. Jeder Song Sommerfeeling pur.
0: Guten Morgen.

0: So ein bisschen was für die Feuerschale am Abend im Sommer. Schönen guten Morgen um 8.28 Uhr, 8:02 mit uns Radio SAW Muckefuchs.
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0: Euch einen schönen guten Morgen um 8.30 Uhr, 8:30, 8:30. Bekommt von uns die Radio SAW Nachrichten für diesen 3. Juli mit Rebecca Göring.
12: Guten Morgen. Für über 200.000 Schülerinnen und Schüler in Sachsen-Anhalt geht heute das Schuljahr zu Ende. Bevor sie in die Sommerferien starten, bekommen sie ihre Zeugnisse überreicht. Nicht für jeden ein Grund zur Freude. Wer Angst hat, zu Hause ein schlechtes Zeugnis zu zeigen, bekommt Hilfe beim Kinder- und Jugendtelefon. Am anderen Ende der Leitung sitzen Menschen, die zuhören und auch Mut machen. Eine solche Nummer gegen Kummer gibt es aber auch für Eltern. Mehr Infos dazu auf radio-saw.de. Und jetzt mehr Nachrichten aus dem SAW-Land von unseren Reportern.
13: Die Region Halle-Leipzig hat eine neue, temporäre S-Bahn-Linie, die S35. Sie pendelt zwischen den beiden Hauptbahnhöfen und hält auch am Flughafen. Die S35 fährt bis Oktober und dient zur Entlastung. Hintergrund sind Bauarbeiten in Leipzig-Waren, wo zwei Brücken abgerissen werden. Die S3 fährt deshalb nur bis Schkeuditz. Von dort fahren Ersatzbusse. Die dürften allerdings sehr voll werden. Aus Halle Thorsten Rössler. Radio SAW.
14: Die Lutherstadt Wittenberg bekommt wieder eine Berufsfeuerwehr. Der Stadtrat hat einstimmig ein neues Feuerwehrkonzept beschlossen. Ein über 300 Seiten langes Gutachten hatte zuvor offengelegt, die bisherige Struktur reicht für die Sicherheit nicht mehr aus. Bereits ab August wird die bestehende hauptamtliche Wachbereitschaft deshalb zur Berufsfeuerwehr hochgestuft. In den nächsten Jahren soll sie weiter ausgebaut werden. Die freiwilligen Feuerwehren bleiben als Unterstützung aber erhalten. Aus der Lutherstadt Wittenberg, Lena Vieregge, Radio SAW.
15: In Magdeburg bleibt die Bronzefigur Spielende Kinder eine Erinnerung. Unbekannte haben die Figur am Schleinufer im Sommer 2023 zerstört. Viele Magdeburger wünschen sie sich zurück. Die Stadt teilte jetzt mit, dass eine Rekonstruktion nicht möglich sei. Das hätte urheberrechtliche und technische Gründe. Trotzdem soll die Figur nicht ganz aus dem Stadtbild verschwinden. Stattdessen hat die Stadt eine Erinnerungsstele für 7.200 Euro anfertigen und aufstellen lassen. Ein Bild davon gibt es auf radio-saw.de. Aus Magdeburg, Frank Wiedemann.
12: Die nächsten Nachrichten um 9.
0: Gleich 8:35. Schönen guten Morgen mit dem Radio SAW Verkehrsservice im schnellsten SAW-Land.
16: A2 Richtung Hannover zwischen Hemmelerwald und Lehrte Ost. Aufgepasst, hier steht ein kaputtes Auto in der Baustelle. Die A14 ist in Richtung Schwerin zwischen dem Kreuz Magdeburg und Dahlen-Warsleben immer noch wegen Reparaturarbeiten gesperrt. Wir rechnen hier in dem Laufe des Tages mit der Freigabe, halten euch natürlich auf dem Laufenden. Die A36 ist in Richtung Braunschweig zwischen Wolfenbüttel Nordwest und Wolfenbüttel Nord wegen Bergungsarbeiten gesperrt. Umfahrt das Ganze am besten ab Wolfenbüttel Nordwest. Landkreis Börde, zwischen Leutsche und Zielitz vorsichtig fahren, hier kam es zu Behinderungen nach einem Unfall. Blitzer stehen auf der A2 Richtung Berlin zwischen Alleringhersleben und dem Rastplatz Lorkberg. Auf der A14 stehen sie Richtung Dresden, Höhe Abfahrt Wolmirstedt. Auf der A36 stehen sie Richtung Braunschweig, Höhe Wernigerode Nord. Auf der B1 am Ortsausgang Eichenbarleben Richtung Magdeburg. Auf der B80 wird geblitzt Richtung Halle, Höhe Abfahrt Scherben. Auf der B81 stehen sie Richtung Halberstadt, Höhe Egeln Nord. Auf der B100 Richtung Halle, hinter der Europachaussee. In Braunschweig wird geblitzt, Güldenstraße. In Haldensleben, Jungfernstieg und Magdeburger Straße. In Halle, Paracelsusstraße und Liebenauer Straße. Und in Merseburg stehen sie in der Teichstraße. Und wenn ihr noch was gesehen habt, einfach anrufen. Es ist kostenfrei an der Service-Hotline 0800 1630 630. Danke, gute Fahrt euch.
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0: In Stolberg, im wunderschönen Harz, haben wir 15 Grad jetzt gerade in diesem Augenblick. 19 bis 24 Grad bekommen wir heute. Ein bisschen Regen in der Börde und in der Altmark. Ansonsten ist es trocken. Morgen am Samstag, dann haben wir auch dichte Wolken. Und vormittags ein bisschen Regen, Sonne kommt auch. 17 bis 22 Grad. An der Unstrut wird es ein bisschen wärmer mit 25 Grad. Und der Sonntag, der ist auch eher wolkig. Und öfter ist es auch regnerisch. Und es gibt sogar Gewitter bei 23 Grad.
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0: Der Sommer, lange draußen sein, vielleicht auch ein bisschen Sport machen, dabei sein ist alles, heißt es da immer. Auch gerade bei der Firmenstaffel präsentiert von Radio SAW. Wir als Team sind dort auch angetreten und sagen wir es mal so, wir sind zumindest in der Mixstaffel nicht letzter geworden. Aber Bilder davon seht ihr bei uns im Netz unter radio-saw.de.
16: Heute ist Sommer-Superhit-Tag bei uns bei Radio SAW. Von früh bis spät nur die feinsten Sommer-Superhits für euren Start in die Ferien. Gleich Big Mountain mit Baby I Love Your Way aus den 90ern. Herrliches Ding. Gleich gibt's Ryan Paris mit Dolce Vita, Direktmark Marquis. Hier ist für euch Vayamos Compañeros.
0: Morgen.

0: Euer Frühstücksraum im SAW-Land wird durch diesen Lieblings-Superhit zum französischen Bistro. Schönen guten Morgen zum Vorbereiten auf den Sommer mit uns Muckefuchs um 8.41 Uhr. 19 vor 9, schönen Freitag.
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3: Ja, Oberamtsrat Alfred Klausen.
4: Morgens, Alfred. Na, wie ist's?
3: Hast du es auch im Radio gehört, Hans Werner?
4: Was meinst du?
3: Ford holt jetzt Ingenieure zurück, weil die KI versagt.
4: Ja, das habe ich auch gehört.
3: Ich hab's ja immer gesagt. Ohne uns alte Recken geht nix. Da läuft nix. Die KI ist ohne uns zu dumm.
4: Naja, so stimmt das ja nun auch nicht. Die KI muss eben von Experten gefüttert werden, damit sie anständig funktioniert.
3: Na, man gut, die KI kann keine Anträge ablehnen.
4: Doch, das geht schon, wenn du die Regeln dafür vorgibst.
3: Regeln.
4: Ja, du musst die KI mit deinen Prompts füttern.
3: Prom was?
4: Prompts. Du sagst der KI, wenn ein Antragsteller näher als 3 Meter an das Nachbarsgrundstück heranbauen will, dann lehne den Antrag ab. Das merkt sich die KI dann und lehnt nach den Vorgaben beim nächsten Mal ab.
3: Ah.
4: Alfred?
3: Ja, das ist gut.
4: Was machst du da?
3: Ja, ich schreib mal selbst so ein Zonk.
4: Nicht Zonk, Prompt.
3: Also, KI. Wenn ein Antragsteller keine grünen Scheine an den Antrag dran geheftet hat, dann lehne den Antrag ab.
4: Grüne Scheine?
3: Na, meine Meinungsverstärker. Die 100-Euronen-Antragsbeschleunigerscheine.
4: Ja, aber das geht ja nur, wenn der Antrag nicht online eingereicht wird.
3: Ach so, dann für online gebe ich dann einfach meine Peter-Pal-Adresse an.
4: PayPal.
3: Genau. Wenn die grünen Scheine nicht da sind, dann wird die KI von der ND ersetzt.
4: Von der ND?
3: Natürliche Doofheit. Dann übernehme ich und stelle mich einfach doof.
4: Darauf ein Käffchen.
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0: Nehmen Sie mit die Laune vom Freitag rein in die kommenden Wochen, in den Sommer. Schönen guten Morgen mit uns, Muckefuchs, um 14 vor 9. Und gucken alle Viertelstunde vor euch auf die Straßen im SAW-Land. Eike?
1: Bitte fahrt vorsichtig auf der A2 in Richtung Hannover. Zwischen Hämelerwald und Lehrte Ost steht ein kaputtes Auto in der Baustelle. Und die A36 ist in Richtung Braunschweig gesperrt. Zwischen Wolfenbüttel Nordwest und Wolfenbüttel Nord. Grund sind hier Bergungsarbeiten. Umfahrt das am besten ab Wolfenbüttel Nordwest.
0: Genießt die 17 Grad in Schartau bei Burg. Macht euch schöne Gedanken gleich auch weiterhin mit Sommermucke hier bei uns bei Radio SAW. Ab und zu seht ihr mal ein paar Wolken. Ihr seht auch ein bisschen Regen in der Börde und in der Altmark bei 19 bis 24 Grad.
1: Schönen guten Morgen mit Radio SAW und Tones and I. There's

0: 10 vor 9, schönen guten Morgen im SAW-Land mit uns Radio SAW Muckefuchs. Vielleicht heiratet ihr an diesem Wochenende wie Taylor Swift und habt dann einen schönen Sommer. Und zum anderen kommen eure Kids bestimmt nachher mit einem schönen Zeugnis nach Hause. Und das ist genau unsere Frage. Gibt es denn auch so ein kleines Geschenk? Antje aus Bernburg, wie sieht's denn bei euch aus?
1: Also, wir haben heute Highlight. Mein Junge war 3 Jahre in der Wohngruppe jetzt. Mhm. Und er wird heute entlassen und hat heute den letzten Ferientag und freut sich, wenn wir ihn nachher abholen und kann dann generell wieder komplett bei Mama im Haushalt leben.
0: Gibt es denn auch was zum Zeugnis, so als Motivation fürs nächste Schuljahr?
1: Die Motivation ist mit Geld. Ich habe vorhin gerade schon gehört, wie manche Eltern das immer so machen. Mhm. Also ich mache das gerade auch. Ich gucke mir das nachher erstmal an und dann gucken wir mal, ob es ein 5er wird oder ob es ein 10er wird, je nachdem.
0: Aber schön, aber wie sieht es denn bei euch aus? Also so macht es Antje aus Bernburg. Und bei euch gibt es auch ein kleines Geschenk für eure Kids. Fürs Zeugnis 0800 1 630 630 oder eine WhatsApp-Sprachnachricht.
2: Und wir schauen noch mal ganz kurz auf die Straßen. Der Radio SAW Verkehrsservice mit einer wichtigen Meldung von der A7 Richtung Hamburg. Bitte aufgepasst, zwischen der Raststätte Hildesheimer Börde und Hildesheim, hier gibt es eine ungesicherte Unfallstelle. Bitte fahrt vorsichtig auf der A7 Richtung Hamburg zwischen der Raststätte Hildesheimer Börde und Hildesheim. Hier gab es gerade einen Unfall. Die Unfallstelle ist noch nicht gesichert. Euch allen eine gute und sichere Fahrt durchs SAW-Land mit ganz viel Sommer-Superhits hier heute auf Radio SAW am Sommerhit-Tag.

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10: Einen schönen Freitag wünschen wir euch und wir von Radio SAW haben uns entschieden, euch den Sommer schon ein bisschen näher zu bringen, heute zum Start in Richtung Sommerferien. Und wozu sich DFB-Bundestrainer Julian Nagelsmann entschieden hat, das hört ihr gleich bei uns in den Radio SAW Nachrichten um 9.
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1: Ich bin Rebecca Göring. Guten Morgen. Letzter Schultag in Sachsen-Anhalt. Bevor es in die Sommerferien geht, bekommen die Schülerinnen und Schüler ihre Zeugnisse. Weil das nicht für jeden ein Grund zur Freude ist, gibt es Hilfsangebote. Thorsten Rössler dazu.
2: Die eine oder andere miese Note, zu viel auf dem Zeugnis, da geht so mancher mit weichen Knien nach Hause. Am Kinder- und Jugendtelefon sitzen, nicht nur heute, Menschen, die zuhören, trösten und Mut machen. Es geht dabei vor allem darum, die erste Angst zu nehmen. Diese sogenannte Nummer gegen Kummer gibt es übrigens auch für überforderte Eltern. Denen raten die Experten, erinnert euch an eure eigene Kindheit und wie es war, wenn das Zeugnis nicht ganz so gut war wie erhofft.
1: Alle Infos zu den Kummernummern gibt es auf radio-saw.de. Für Schulen, Vereine und Leistungssportler in Magdeburg geht es heute um eine zentrale Frage. Was passiert mit der Elbe-Schwimmhalle? Der Stadtrat berät in einer Sondersitzung über einen möglichen Rettungsplan. Hintergrund ist der schwere Schaden am Hallendach. Laura Födisch berichtet.
3: Die Stadt setzt auf eine vergleichsweise günstige Lösung für etwa 5 Millionen Euro. Geplant ist ein zusätzliches Traggerüst über den Schwimmbahnen. Dadurch würden zwar einige Zuschauerplätze wegfallen, die Nutzung soll aber weitgehend erhalten bleiben. Eine Wiedereröffnung wäre im besten Fall 2027 möglich. Parallel wird eine Übergangslösung mit einem großen Mietpool geprüft. Unabhängig von der aktuellen Debatte arbeitet die Stadt gemeinsam mit dem Innenministerium weiterhin an einem neuen Schwimmleistungszentrum.
1: Während die geplanten Reformen zur Krankschreibung in Sachsen-Anhalt auf Kritik stoßen, gibt es für andere Punkte im Maßnahmenpaket der Bundesregierung auch Zustimmung. Die Industrie- und Handelskammer Halle-Dessau begrüßt etwa den geplanten Bürokratieabbau sowie die angekündigte Rentenreform und steuerliche Entlastungen für kleine und mittlere Einkommen. IHK-Präsident Sascha Gläser fordert nun eine schnelle und konsequente Umsetzung der angekündigten Reformen. Kritisch sieht die IHK allerdings die höheren Steuern für Spitzenverdiener und die geplanten Änderungen bei den Minijobs. Sie befürchtet Nachteile für Studierende, Rentner und weniger Flexibilität bei Unternehmen mit Personalengpässen. Die nächsten Nachrichten um 10.
4: Ja, und den Sommer möchte er ganz gerne ein bisschen länger genießen. Deswegen hat er gesagt, Julian Nagelsmann, laut Sky Sport und der Bild-Zeitung, dass er nicht mehr als Bundestrainer zur Verfügung steht und zurücktritt. Wir bleiben da auf jeden Fall dran. Es wird bestimmt auch noch eine Pressekonferenz geben. Und darüber halten wir euch natürlich ja auf dem Laufenden. Hier war Radio SAW. Und natürlich auch gucken wir immer auf die Straßen für euch. Und das machen wir auch jetzt um 8:53 mit dem Radio SAW Verkehrsservice im schnellsten SAW-Land.
5: Vorsichtig fahren auf der A2 in Richtung Hannover zwischen Hämelerwald und Lehrte Ost. Hier steht ein kaputtes Auto in der Baustelle. A7 Richtung Hamburg zwischen der Raststätte Hildesheimer Börde und Hildesheim. Hier kommt es zu Behinderungen nach einem Unfall. Die A14 ist in Richtung Schwerin zwischen dem Kreuz Magdeburg und Dahlen-Warsleben weiterhin wegen Reparaturarbeiten gesperrt. Die Freigabe ist hier im Laufe des Tages angekündigt. Wir erwarten das. Wir sagen euch natürlich Bescheid, sobald hier wieder alles frei ist. Die A36 ist in Richtung Braunschweig zwischen Wolfenbüttel Nordwest und Wolfenbüttel Nord gesperrt. Grund sind Bergungsarbeiten. Letzte freie Abfahrt für euch ist Wolfenbüttel Nordwest. Blitzer stehen auf der A2 Richtung Berlin zwischen Allerlingersleben und dem Rastplatz Lorkberg. Auf der A14 stehen sie Richtung Dresden, Höhe Abfahrt Wolmirstedt. Auf der A36 wird geblitzt Richtung Braunschweig, Höhe Wernigerode Nord. Auf der B1 am Ortsausgang Eichenbarleben Richtung Magdeburg. Auf der B80 stehen sie in Richtung Halle, Höhe Abfahrt Scherben. Auf der B81 stehen sie Richtung Halberstadt, Höhe Egel Nord. Auf der B100 Richtung Halle hinter der Europachaussee. In Braunschweig wird geblitzt Güldenstraße. In Haldensleben Jungfangstieg und Magdeburger Straße. In Halle Paracelsusstraße und Liebenauer Straße beidseitig und in Merseburg stehen sie in der Teichstraße. Und wenn ihr noch mehr habt, ruft gern an. Die kostenfreie Service-Hotline ist die 0800 1630 630 oder schickt eine WhatsApp, ist auch kostenfrei. Nummer und Infos dazu auf radio-saw.de. Danke, gute Fahrt euch.
4: 19 bis 24 Grad, das ist heute so das Freitagswetter, auch mit einigen Wolken und auch ein bisschen Regen, gerade in der Börde und der Altmark. Es bleibt aber ansonsten meist trocken und die Sonne zeigt sich. Morgen am Samstag, da haben wir dichte Wolken, vormittags so ein bisschen Regen. 17 bis 22 Grad an der Unstrut, ein bisschen wärmer mit 25 Grad und der Sonntag, der Feriensonntag eher wolkig, öfter auch Regen und auch Gewitter bei 23 Grad.
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4: Ja, und was ist unsere Lieblingsbeschäftigung im Sommer? Ganz klar, Koffer packen, draufsetzen, dann zumachen und ab in den Urlaub. Falls das bei euch noch ein bisschen dauern sollte, keine Sorge für dieses Sommerfeeling, für dieses Urlaubsfeeling. Da sorgen wir heute den ganzen Tag.
5: Denn wir spielen euch heute nur Sommer-Superhits. Noch bis Mitternacht jeder Song Sommerfeeling pur, unter anderem in dieser halben Stunde mit Vaya Con Dios und Na Ne Na. Wir haben aus den 80ern The Beach Boys für euch mit Kokomo. Luna sind am Start mit Bailando. Felix Jähn mit Jenny und eine ganze Menge mehr. Nur nicht langweilig.

Achtung Autofahrer, der Radio SAW Verkehrsservice mit einer wichtigen Meldung von der A2 Richtung Hannover. Zwischen Bornstedt und Eilsleben liegt ein Reifen auf der mittleren Spur. Vorsichtig fahren auf der A2 Richtung Hannover. Zwischen Bornstedt und Eilsleben ein Reifen auf der mittleren Spur. Genau.

0: Ja, nach dieser Nummer könnt ihr euch gerne nochmal umziehen und das Hawaii-Hemd rausholen. Schönen guten Morgen um 11 nach 9 mit uns Radio SRW Mucke Fuchs. Und heute bekommt ihr zwei Dinge auf einmal. Zum einen den Sommer mit den Start in die Sommerferien und wir bekommen den Freitag mit dem Start ins Wochenende. Aber was macht denn der eigentlich?
1: Wir wollen uns mit unserer Ella beschäftigen. Unseren Hund, der ganz neu ist, den wir am Sonntag aus Ungarn bekommen haben.
2: Wochenende, da gehe ich in den Garten. Gießen, Unkraut jäten, ernten.
3: Wir gehen aufs Rockharz-Festival.
4: Eigentlich gar nichts. Nach dem heißen Wochenende hier muss man ja mal wieder mal runterkommen. Hier. Das war ja eine Katastrophe.
5: Ich will unsere Kinder besuchen, also ein Enkelkind.
6: Einfach chillen.
0: Beim Rockharz-Festival, da hast du jetzt gerade eben ganz traurige Augen bekommen, lieber Eike, da wärst du auch gerne hingegangen, wa?
7: Ja, ich habe dieses Jahr leider verpasst, die Karten zu kaufen. Das ist...
0: Aber er wünscht euch viel Spaß, wie auch wir. Natürlich bei all dem, was ihr heute unternehmt oder auch am Wochenende. Tipps, wenn euch noch nichts Richtiges eingefallen ist, keine Sorge, jederzeit bei uns im Netz unter radio-srw.de und auch gleich in gut 5 Minuten in Freddys Familienwelt.
8: Und bis dahin machen wir weiter mit den größten Sommer-Superhits, ganz viel Lieblingsmusik für euren Freitag, für den Start ins Wochenende und in die Sommerferien. Jetzt mit Felix Jehn und R-City. Hier ist Ginny.

0: Ich habe es gerade mal probiert. In Lambada kann man dazu auch tanzen. Schönen guten Morgen um 9:45 Uhr. Und konzentriert über die Straßen bei uns im SAW-Land. Eike, wie sieht es aus gerade?
1: Vorsicht im Stadtverkehr Halle auf der Heideallee zwischen Gimritzer Damm und Weinberg. Hier steht ein kaputtes Auto im Kreuzungsbereich. Und wir haben eine frische Meldung aus dem Burgenlandkreis. Zwischen der B91 und Schkortleben kommt es zu Behinderungen wegen einer Ölspur.
0: Ja, wir starten mit einigen Wolken bei uns im SAW-Land in Richtung Wochenende, in Richtung Sommer. 19 bis 24 Grad haben wir heute. Und aus den Wolken in der Börde und in der Altmark, da gibt es dann auch Regen. Ansonsten ist meist trocken. Temperaturen morgen am Samstag bei 17 bis 22 Grad. An der Unstrut bis 25 Grad. Rechnet aber auch hier und da mal wieder mit ein paar Wolken. Und vormittags auch Regen. Der Sonntag, der ist eher wolkiger und öfter gibt es auch Regen. Und auch ein paar Gewitter bei 23 Grad.
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1: Musik unter freiem Himmel genießt ihr heute beim Schirker Musiksommer. Ab 19.30 Uhr sorgen die Juicy Tunes mit akustischen Versionen von Hits aus 6 Jahrzehnten, von den Beatles über Bob Marley bis Adele, für beste Sommerstimmung. Der Eintritt beim Schirker Musiksommer heute ist frei. Bei schlechterem Wetter findet das Konzert im Rathaussaal Schirke statt. 3 Tage feiern, schlemmen, Musik erleben. Das Dessauer Stadtfest startet heute und bringt die Bauhausstadt zum Beben. Mit dabei sind unter anderem Mia, der Hauskasper und Ella Endlich. Dazu gibt's Familienprogramm, Rummel, Weinmeile, Futtstände, Blaulichtmeile. Auch beim 3-tägigen Dessauer Stadtfest ab heute braucht ihr keinen Eintritt zu zahlen. Und was euch morgen in Burg im Jerichower Land beim 6. Kleinfeldturnier im IHB-Parkstadion erwartet, weiß Mitveranstalter Jakob Zeuch.
2: Um 10 Uhr wird am Samstag der Allianz Juniors Cup für die D- und E-Jugend starten. Um 14.30 Uhr wird das 6. Kleinfeldturnier eröffnet. Es gibt eine Fußballdartscheibe, eine Zockerarena. Um 22.15 Uhr kommt Fuchs und Hase.
1: Das Burger Kleinfeldturnier startet morgen früh 8.30 Uhr mit 5 Euro ermäßigt 3 Euro seid ihr dabei.
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3: Wir müssen noch mal schnell auf die Straßen gucken. Vorsichtig fahren auf der A38 Richtung Leipzig zwischen Leipzig Südost und dem Dreieck Partenau. Hier liegen Spanngurte auf der Fahrbahn. Bitte fahrt vorsichtig auf der A38 Richtung Leipzig zwischen Leipzig Südost und dem Dreieck Partenau. Hier liegen Spanngurte auf der Fahrbahn.

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13: 9:30, schönen guten Morgen. Für euch blicken wir gerne auf die Straße im SAB-Land, sagen, wie es aussieht. Eike?
14: Vorsichtig fahren bitte auf der A7 in beiden Richtungen. Ist frisch reingekommen. Zwischen Bad Fallingbostel und Dorfmark laufen Personen auf der Fahrbahn. Ich sag's nochmal, Vorsicht auf der A7 in beide Richtungen. Zwischen Bad Fallingbostel und Dorfmark hier laufen Personen auf der Fahrbahn. Die A14 ist weiterhin in Richtung Schwerin, zwischen dem Kreuz Magdeburg und Dahlen-Warsleben gesperrt. Grund sind Reparaturarbeiten. Die Freigabe wird aber noch im Laufe des Tages erwartet. Wir halten euch hier auf dem Laufenden. Die A36 ist in Richtung Braunschweig, zwischen Wolfenbüttel Nordwest und Wolfenbüttel Nord wegen Bergungsarbeiten gesperrt. Letzte freie Abfahrt für euch ist Wolfenbüttel Nordwest. Stadtverkehr Halle, auf der Heideallee zwischen Gimritzer Damm und Weinberg. Bitte vorsichtig fahren, hier steht ein kaputtes Auto im Kreuzungsbereich. Salzlandkreis, der Bahnübergang zwischen dem Abzweig nach Kollnow und Trabitz ist aktuell gesperrt. Umfahrt das Ganze bitte. Und Burgenlandkreis, zwischen der B91 und Schkortleben kommt es zu Behinderungen wegen einer Ölspur. Flitzerblitzer stehen auf der A2 Richtung Berlin zwischen Allerengersleben und dem Rastplatz Lorkberg. Auf der A14 stehen sie Richtung Dresden, Höhe Abfahrt Wolmirstedt. Auf der A36 Richtung Braunschweig, Höhe Wernigerode Nord. Auf der B1 wurde aufgebaut, am Ortsausgang Eichenbarleben Richtung Magdeburg. Auf der B80 stehen sie Richtung Halle, Höhe Abfahrt Scherben. Auf der B81 wird geblitzt Richtung Halberstadt, Höhe Egel Nord. Auf der B100 Richtung Halle hinter der Europachaussee. In Braunschweig stehen sie auf der Güldenstraße, in Leipzig auf der Schönauer Straße, in Haldensleben auf dem Jungfernstieg und auf der Magdeburger Straße. In Halle wird geblitzt, Paracelsusstraße und Liebenauer Straße und in Merseburg stehen sie in der Teichstraße. Habt ihr mehr? Dann her, die kostenfreie Service-Hotline ist die 0800 1 630 630 oder schickt eine WhatsApp, Nummer und Infos auf radio-saw.de.
13: In Lockstedt im Landkreis Wörde, da haben wir 18 Grad, 19 bis 24 Grad haben wir heute. So Richtung Wörde und Altmark gibt es heute auch Regen, aber die Sonne, die hat heute auch ihren Job zu tun. Die seht ihr. Meist ist es nämlich heute trocken. Morgen am Samstag, da gibt es leider dichte Wolken. Vormittags auch ein paar Regenschauer. So bis 22 Grad an der Unstrut bis 25 Grad. Und der Sonntag eher so ein bisschen wolkig, aber auch regnerisch und ein bisschen Gewitter bei 23 Grad.
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13: Starte mit uns gut in die Sommerferien. Ich kann mich an den Urlaub mit meinen Großeltern erinnern. Da war ich, glaube ich, 14 oder 15. Und da habe ich, weil ich jeden Tag das bekommen habe von meinen Großeltern, was ich mir zu essen gewünscht habe, glaube ich, 10 oder 12 Kilo zugenommen. Und man hat mich in der Schule nicht wiedererkannt.
14: Wie sehr waren deine Bauchschmerzen dann am Ende?
13: Ach, gar nicht, sondern ich habe mich einfach nur glückselig gefühlt, weil ich diesen Sommer so liebe und dieses Sommergefühl, jetzt nicht in Form von 12 oder 13 Kilo Übergewicht, völlig wurscht, Hauptsache ihr fühlt euch wohl, dieses Wohlfühl-Sommer-Feeling, das bekommt ihr heute den ganzen Tag hier bei Radio SAW.
14: Mit dem Sommerhit-Tag von früh bis spät, nur Sommer-Superhits. Unter Trommeln war diese halbe Stunde noch auf der Jungle Drum von Emilia Torini. Torini. 90er Sound liefern uns gleich Snow mit Informer. Chris Rea beweist uns, dass er nicht nur Weihnachtsmusik konnte. Von ihm gibt's Sommer-Superhit On The Beach. Direkt nach Junados mit Samba. Das ist euer Sommerhit-Tag mit Radio SAW.
3: 1, 2, 3.

0: Ich habe auf einmal Sand zwischen meinen Zehen und es fühlt sich gut an. Schönen guten Morgen um 20 vor 10 am Freitag mit uns Muckefuchs.
1: Morgen.
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3: Bei euch heißt es bestimmt heute auch herzlichen Glückwunsch zum guten Zeugnis. Bei vielen heißt es ja auch, da haben wir jetzt den Salat. Den guten Kartoffelsalat natürlich, ne, nachher zum Grillen. Aber manchmal sagen wir ja auch, wenn etwas nicht so gut gelaufen ist, jetzt haben wir den Salat. Warum ist das eigentlich so? Frank Wiedemann.
4: Jetzt haben wir den Salat, sagen wir sprichwörtlich, bei einer unangenehmen Situation oder einer misslichen Lage. Was aber hat nun der Salat damit zu tun? Ein Salat besteht aus mehreren Zutaten, die ordentlich durcheinander gemischt worden sind. Der Salat steht also hierbei für ein unübersichtliches Chaos, das sich nicht ohne weiteres wieder beseitigen lässt.
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0: Stimmung halt mit uns Radio SAW Muckefuchs um 13 vor 10.
1: Schönen guten Morgen.
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0: Und genießt einfach den Sommer mit eurem Lieblingssender, mit uns von Radio SAW. Nehmt uns auch gerne mit in den Urlaub über unsere Radio SAW App. Und wir sehen uns ja am Sonntag auf der Autobahn in Richtung... Und da habe ich im Übrigen im letzten Jahr gleich am ersten Urlaubsabend eine Familie aus Langwedding aus der Börde getroffen.
1: Ja, Welt ist ein Dorf, überall ist SAW-Land.
0: Später dann Leute aus dem Burgenlandkreise der entlegensten Ecke, also herrlich. Also eine schöne Zeit wünsche ich euch mit Eike und mit Nadine. Bleibt auf jeden Fall gesund, erholt euch ein wenig von mir. Und ab 10 begleitet euch dann Patricia Pickert hier weiter durch den Sommer hier bei eurem Lieblingssender Radio SAW.
1: Die auf jeden Fall einen schönen Urlaub tapper. Und bevor Party hier loslegt, gibt es auch von uns noch eine ganze Menge Sommermusik aus den 90ern gleich für euch. Ann Lee mit Two Times. Power für die Arbeit gibt's von Shaggy mit Feel the Rush. Und jetzt zum Zeugnis feiern aus den 2000ern Emilia Torini mit Jungle Drum.
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12: Radio SAW hier und wir bringen euch in Sommerstimmung und stimmen euch ein auf die Ferien. Und dafür haben wir heute unseren großen Sommerhit-Tag am Start. Gleich mit einem Künstler, ja sagen wir mal, der nicht nur musikalisch, sondern auch optisch ziemlich gut passt. Zumindest in den Sommer. Enrique Iglesias. Und wir bleiben direkt in der hübsche Männer-Kategorie. Gleich mit Louis Fonsi, Daddy Yankee, Despacito, gleich nach den News.
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18: Ich bin Dirk Jostes. Guten Tag. Julian Nagelsmann tritt nach dem WM-Debakel offenbar als Bundestrainer zurück. Das berichten Bild und Sky übereinstimmt. Deutschland war am Montag im 16. Finale an Paraguay gescheitert.

0: Auch in der Vorrunde hatte das Team nicht überzeugt. Gestern gab es einen Krisengipfel beim DFB. Nagelsmann soll der Rücktritt da nahegelegt worden sein. Als wahrscheinlicher Nachfolger gilt Ex-Liverpool-Trainer Jürgen Klopp. Die geplanten Regelverschärfungen bei Krankschreibungen bringen Ärzte und Gewerkschaften auf die Barrikaden. Union und SPD wollen die telefonische Krankschreibung abschaffen und eine Attestpflicht ab dem ersten Tag. Hausärzte fürchten Überlastung. Gewerkschaften sprechen von einer Misstrauenskultur. Kanzler Merz sieht das anders. Er verteidigte das Vorhaben im ZDF.
1: Beschäftigte können mit ihren Arbeitgebern andere Regeln verabreden. Da kann man auch durch Tarifverträge von abweichen. Die gesetzliche Regelung ist jetzt die: Wenn die Beschäftigten und die Arbeitgeber eine andere Regelung treffen, dann ist ihnen das freigestellt, das zu tun. Aber wir kehren jetzt gesetzlich zu dem zurück, was wir vor Corona hatten.
0: Wird in New York heute die Promi-Hochzeit des Jahres gefeiert? Schon seit Tagen gibt es Gerüchte, dass Superstar Taylor Swift und Football-Profi Travis Kelce Ja sagen und das im berühmten Madison Square Garden feiern. Offiziell bestätigt ist das bisher nicht.
2: Und jetzt mehr Nachrichten aus dem SAW-Land.
3: Hochbetrieb am Flughafen Leipzig-Halle. Mit dem Sommerferienstart werden an diesem Wochenende 42 Flüge abheben. Die beliebtesten Sonnenziele sind dabei Antalya an der türkischen Riviera, Palma de Mallorca, Heraklion und Hurghada. Reisende sollten Wartezeiten am Sicherheitscheck einplanen. Wer einen Parkplatz für den Pkw braucht, sollte den vorab online buchen. Es ist nicht garantiert, dass man vor Ort einen freien Stellplatz findet. Vom Flughafen Leipzig-Halle, Thorsten Rössler, Radio SAW.
0: Die nächsten Nachrichten in einer Stunde.
4: Und damit ist es 10.02 Uhr. Der Radio SAW Verkehrsservice, das ist der schnellste im SAW-Land. Und wir haben erstmal gute Nachrichten von der A36 Richtung Braunschweig. Die Sperrung zwischen Wolfenbüttel Nordwest und Wolfenbüttel Nord ist aufgehoben. Bergungsarbeiten sind durch, ihr habt da freie Fahrt. Die A14 ist in Richtung Schwerin zwischen dem Kreuz Magdeburg und Dahlenwarsleben wegen Reparaturarbeiten noch gesperrt. Die Freigabe wird im Laufe des Tages erwartet. Die B188 ist in beiden Richtungen zwischen dem Abzweig nach Vollenschier und Finzelberg nach einem Unfall gesperrt, am besten da den Bereich umfahren. Eine Meldung aus dem Stadtverkehr Halle: Die westliche Unterführung der Rennbahn Kreuzbrücken ist bis Montag wegen Bauarbeiten gesperrt. Dadurch gibt es Stau auf den Zufahrtsstraßen, umfahrt am besten weiträumig. Eine Meldung aus dem Salzlandkreis: Der Bahnübergang zwischen dem Abzweig nach Kolno und Trabitz ist aktuell gesperrt. Auch hier am besten den Bereich umfahren. Und noch eine Meldung aus dem Burgenlandkreis: Zwischen der B91 und Schkortleben. Hier kommt es noch zu Behinderungen wegen einer Ölspur. Geblitzt wird auf der A2 Richtung Berlin zwischen Allerengersleben und dem Rastplatz Lorkberg. Auf der A14 wird geblitzt Richtung Dresden, Höhe der Abfahrt Wolmirstedt. A36 Richtung Braunschweig, Höhe Wernigerode Nord. Auf der B1 Ortsausgang Eichenbarleben Richtung Magdeburg. Auf der B80 Richtung Halle, Höhe Abfahrt Scherben. B81 Richtung Halberstadt, Höhe Egel Nord. Dann haben wir die B100 Richtung Halle hinter der Europachaussee. B244 Umgehungsstraße Helmstedt. In Braunschweig steht ein Anhänger in der Güldenstraße. In Leipzig wird geblitzt auf der Schönauer Straße. In Haldensleben auf dem Jungfernstieg und in der Magdeburger Straße. In Halle, da gibt es auch zwei, einmal in der Paracelsusstraße und in der Liebenauer Straße auf beiden Seiten. Einen haben wir noch, der steht in Merseburg in der Teichstraße. Soweit von unserer Seite. Habt ihr noch irgendwas zu ergänzen? Dann klingelt doch gerne mal durch. Das geht kostenfrei unter der Service-Hotline 0801 630 630. Oder ihr schickt uns ganz easy eine WhatsApp rüber. Die Nummer und alle Infos gibt's wie immer auf radio-srw.de. Wir wünschen euch jetzt eine gute Fahrt durchs SRW-Land. Und wir gucken mal aufs Thermometer bei euch nach Hundesburg bei Haldensleben. Da sind es 19 Grad. Ja, sieht eigentlich freundlich aus draußen. So bleibt es auch erstmal bis zum Nachmittag. Später, da können dann ein paar Wolken durchziehen. Meistens bleibt es aber trocken, nur so Richtung Börde und Altmark. Da kann es kurz regnen. Höchstwerte heute bis 24 Grad. Und morgen dann lieber den Regenschirm statt der Sonnenbrille einpacken. Wirklich viele Wolken mit dabei, immer mal wieder Schauer. Und ja, mit bis zu 22 Grad wird es auch leider nicht ganz so warm.
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4: Zeugnisse in der Hand und dann ab in die Freiheit. Für viele Schüler im SAW-Land heißt heute
5: Sommer, Sonne, Ferien.
4: Ja, und in der Börde gibt es zum Auftakt sogar noch eine ganz süße Überraschung dazu. Was genau, verrate ich euch gleich. Jetzt gibt's erst mal was für den Magen zur Stärkung mit einem Rührer.
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0: 10.14 Uhr. Und genau dieses Gefühl von Sommer, Freiheit und ein bisschen, ja, endlich ist alles egal. Das passt natürlich auch perfekt zu Enrique Iglesias mit Bailamos. Und hier bei Radio SRW am Freitag geht es jetzt nahtlos weiter mit einem ganz besonderen Tag. Denn für tausende Schüler im SRW-Land heißt heute... Genau, es gibt Zeugnisse. Die Sommerferien stehen vor der Tür. Also besser kann so ein Schultag eigentlich kaum enden. Wobei, in Wolmirstedt in der Börde, da geht's noch besser, noch perfekter. Oder? SRW-Reporterin Laura Födisch?
1: Nee, perfekter geht's wirklich kaum. Hier ist es so eine kleine Tradition, dass die Schüler für ihre Zeugnisse auch was bekommen. Wer heute sein Zeugnis kriegt und es dann bei den Stadtwerken vorzeigt, der bekommt einen Gutschein für 2 Eiskugeln im Café zum Eiskäffchen an der Schlossdomäne. Mm. Das kostenlose Eis, das gibt's dann hier am Dienstag zwischen 11.30 Uhr und 17 Uhr. Und dabei ist es dann wirklich auch völlig egal, welche Noten auf dem Zeugnis stehen. Und sind wir mal ehrlich, Eis geht doch immer, egal ob als Belohnung oder eben zum Trost. Und früh dran sein lohnt sich am Dienstag auch. Die ersten 5 Kinder, die bekommen noch eine extra Überraschung.
0: Ah, das ist doch mal eine schöne Ferienaktion. Wie feiert ihr denn die Zeugnisse eurer Kids? Schickt uns gerne mal eine WhatsApp-Nachricht. Nummer gibt's auf radiosrw.de.

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11: Halb elf, der Radio SAW Verkehrsservice, das ist der schnellste im SAW-Land. Die A2 Richtung Dortmund in der Abfahrt Hannover-Bodfeld. Hier kommt es zu Behinderungen nach einem Unfall. Die A14 ist in Richtung Schwerin zwischen dem Kreuz Magdeburg und Dahlenwarsleben wegen Reparaturarbeiten gesperrt. Die Freigabe gibt's im Laufe des Tages. Die B188 ist in beiden Richtungen zwischen dem Abzweig nach Vollenschier und Finzelberg nach einem Unfall gesperrt. Am besten den Bereich umfahren. Eine Meldung aus dem Stadtverkehr Halle, die westliche Unterführung der Rennbahnkreuzbrücken ist bis Montag wegen Bauarbeiten noch gesperrt. Dadurch kommt es zu Stau auf den Zufahrtsstraßen, umfahrt am besten weiträumig. Und noch eine Meldung aus dem Salzlandkreis, der Bahnübergang zwischen dem Abzweig nach Kolno und Trabitz ist aktuell gesperrt. Am besten den Bereich umfahren. Geblitzt wird auf der A2 Richtung Berlin zwischen Allerengersleben und dem Rastplatz Lorkberg. Geblitzt wird außerdem auf der A14 Richtung Dresden, Höhe Abfahrt Wollmirstedt. A36 Richtung Braunschweig, Höhe Wernigerode Nord. Auf der B1 Ortsausgang Eichenbarleben Richtung Magdeburg. Auf der B81 Richtung Halberstadt, Höhe Egel Nord. B100 Richtung Halle, hinter der Europachaussee steht ein Anhänger. Auf der B107 in Jericho Richtung Gentin. B244 Umgehungsstraße Helmstedt. Außerdem wird geblitzt in Braunschweig, in der Güldenstraße. In Leipzig auf der Schönauer Straße. In Haldensleben, da gibt es 2 auf dem Jungfernstieg und in der Magdeburger Straße. In Halle in der Paracelsusstraße und in der Liebenauer Straße auf beiden Seiten. Und in Merseburg wird geblitzt in der Teichstraße. Habt ihr noch was gesehen, irgendwas entdeckt, Verkehrsbehinderung, Stau oder noch ein Flitzerblitzer? Dann seid so lieb, ruft uns gerne an, kostenfrei unter der 0801 630 630. Wir wünschen euch jetzt eine gute Fahrt durchs SAW-Land.
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11: Und aktuell haben wir 18 Grad bei euch in Derenburg bei Wernigerode. Ja, draußen ist es freundlich und so bleibt es auch erstmal, zumindest bis zum Nachmittag. Später kommen dann noch ein paar Wölkchen dazu. Meist bleibt es trocken, nur so Richtung Börde und Altmark. Da kann es kurz mal regnen. Höchstwerte liegen heute bei 24 Grad. Morgen dann deutlich wechselhafter. Viele Wolken mit dabei, immer mal wieder Schauer. Und mit maximal 22 Grad wird es nicht ganz so sommerlich.
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11: Und heute läuten wir mit euch die Sommerferien ein mit unseren Sommersuperhits hier bei Radio SAW. Ich bin Patricia Fickert und jetzt gibt's Tanzbeinschwingen mit Mambo.

Müssen leider kurz reinfunken, der Radio SAW Verkehrsservice mit einer Sofortmeldung. A36 Richtung Braunschweig, kurz vor Holm, da liegt ein totes Tier auf der Fahrbahn. Vorsicht! A36 Richtung Braunschweig, kurz vor Holm, ein totes Tier auf der Fahrbahn.

0: Gypsy Kings bringen uns den Sommer mit unserem Sommer-Superhit-Marathon heute zur Einstimmung auf die Ferien. Und vom Sommerfeeling geht's jetzt direkt rüber ins Stadion, denn die Fußball-WM, die geht in die heiße Phase.
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0: Drei Spiele, drei Entscheidungen und heute Abend ist das Achtelfinale komplett. In der vergangenen Nacht haben sich Spanien, Portugal und die Schweiz ihre Tickets fürs Achtelfinale gesichert. Spanien schlägt Österreich 3:0, Portugal gewinnt 2:1 gegen Kroatien und die Schweiz setzt sich mit 2:0 gegen Algerien durch. Und die Begeisterung für dieses Spiel war in unserem Nachbarland weiterhin hoch, weiß Kollege Thilo Vogelsang.
2: Kaum ein Fan der Nati, wie die Schweizer ihre Nationalmannschaften nennen, wollte sich dieses WM-Match 5 Uhr morgens entgehen lassen. Firmen fingen später an zu arbeiten, andere organisierten ein sehr frühes Zmorge, das traditionelle Schweizer Frühstück mit frischen Backwaren, Käse, Aufschnitt, Marmelade, Honig und Müsli. So auch eine Schule am Südufer des Bodensees. Die ist voll im WM-Fieber und hat die Schüler zum frühen Smorgel mit Public Viewing eingeladen. Damit das aber ab 4.30 Uhr serviert werden und dann das Spiel auch gesehen werden konnte, haben Lehrer und Lehrerinnen in Klassenräumen und der Turnhalle geschlafen. Was für ein Start in den letzten Schultag. Was für eine Idee. Sollten die USA Fußball-Weltmeister werden, will die NASA einen Fußball zum Mond schicken. Das hat deren Chef jetzt bekannt gegeben. Und damit ist die Challenge eröffnet und, Achtung Wortspiel, liegt der Ball jetzt beim Team USA.
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20: Ich bin Dirk Jostes, guten Tag. Julian Nagelsmann ist nach dem frühen WM aus offenbar als Bundestrainer zurückgetreten. Das berichten unter anderem Bild und Sky. Mehr von Tim Britztrup.
21: Damit zieht der 38-Jährige dann doch die Konsequenzen aus dem blamablen Auftritt der DFB-Elf bei der WM. Nach dem peinlichen Aus gegen Paraguay hatte Nagelsmann seinen Rücktritt noch ausgeschlossen. Bei einem Krisentreffen in der Frankfurter DFB-Zentrale haben ihm die Bosse aber wohl klargemacht, dass seine Zeit als Bundestrainer abgelaufen ist. Sein Nachfolger steht noch nicht fest, klar ist aber, dass der Name Jürgen Klopp ganz oben auf der Liste steht.
20: Unionsfraktionschef Spahn verteidigt die Attestpflicht gegen immer lautere Kritik. Er sagt im ZDF, wer morgens nicht wirklich krank ist, entscheidet sich dann im Zweifel vielleicht doch fürs Arbeiten. Ärztevertreter warnen davor, dass die Praxen durch die Regelung aus allen Nähten platzen. Seit Wochen wird über die Hochzeit von US-Superstar Taylor Swift und Football-Profi Travis Kelce spekuliert. Jetzt haben in New York offenbar die Feierlichkeiten begonnen, im Madison Square Garden. Viele Swifties sind dorthin gepilgert, ein Großaufgebot der Polizei sichert das Ganze ab.
0: Und jetzt mehr Nachrichten aus dem SAW-Land.
22: Hochbetrieb am Flughafen Leipzig-Halle. Mit dem Sommerferienstart werden an diesem Wochenende 42 Flüge

0: Ziele abheben. Die beliebtesten Sonnenziele sind dabei Antalya an der türkischen Riviera, Palma de Mallorca, Heraklion und Hurghada. Reisende sollten Wartezeiten am Sicherheitscheck einplanen. Wer einen Parkplatz für den Pkw braucht, sollte den vorab online buchen. Es ist nicht garantiert, dass man vor Ort einen freien Stellplatz findet. Vom Flughafen Leipzig-Halle, Thorsten Rössler, Radio SAW.
1: Die nächsten Nachrichten in einer Stunde.
2: Wir schauen auf die Uhr, es ist 11:01 Uhr. Der Radio SAW Verkehrsservice, das ist der schnellste im SAW-Land. Die A14 ist in Richtung Schwerin. Zwischen dem Kreuz Magdeburg und Dahlen-Warsleben wegen Reparaturarbeiten noch gesperrt. Die Freigabe wird im Laufe des Tages erwartet und dann sagen wir euch natürlich Bescheid. Die B188 ist in beiden Richtungen zwischen Uchtspringe und Finzelberg nach einem Unfall gesperrt. Am besten da den Bereich umfahren. Stadtverkehr Halle, die westliche Unterführung der Rennbahn Kreuzbrücken ist noch bis Montag wegen Bauarbeiten gesperrt. Dadurch kommt es zu Stau auf den Zufahrtsstraßen, umfahrt am besten weiträumig. Eine Meldung aus dem Salzlandkreis, der Bahnübergang zwischen dem Abzweig nach Kollnow und Trabitz ist noch gesperrt, am besten den Bereich umfahren. Und noch eine Meldung aus dem Salzlandkreis, die Straße zwischen Gerbitz und Nienburg ist nach einem Unfall gesperrt, auch hier den Bereich umfahren. Geblitzt wird. Auf der A2 Richtung Berlin, zwischen Allerengersleben und dem Rastplatz Lorkberg. Teuer wird's auf der A14 Richtung Dresden, Höhe Abfahrt Wollmirstedt. A36 wird geblitzt Richtung Braunschweig, Höhe Wernigerode Nord. Dann haben wir die B81 Richtung Halberstadt, Höhe Egel Nord. Die B100 Richtung Halle, hinter der Europachaussee steht ein Anhänger. B107 in Jericho Richtung Gentin. Die B188 in Kloster Neuendorf. B244 Umgehungsstraße Helmstedt, in Braunschweig steht ein Anhänger in der Güldenstraße. In Leipzig auf der Schönauer Straße. In Haldensleben wird geblitzt auf dem Jungfernstieg und in der Magdeburger Straße. Außerdem langsam fahren in Halle. Paracelsusstraße steht ein Anhänger und in der Liebenauer Straße auf beiden Seiten. Zu guter Letzt haben wir noch Merseburg, da wird geblitzt in der Teichstraße. Soweit von unserer Seite. Habt ihr noch was? Haben wir irgendwas vergessen, irgendwas übersehen? Dann klingelt doch gerne mal durch an der kostenfreien Service-Hotline. Das ist die 0801 630 630 oder ihr schickt uns einfach eine WhatsApp. Alle Infos und die Nummer gibt's unter radio-saw.de. Wir wünschen euch jetzt eine gute Fahrt durchs SAW-Land. Und aktuell messen wir 18 Grad bei euch in Nonnewitz im Borgenlandkreis. Ja, draußen sieht es zum Großteil freundlich aus und so bleibt es auch erstmal bis zum Nachmittag. Dann kommen so ein paar mehr Wolken dazu. Meist bleibt es aber trocken, nur so Richtung Börde und Altmark. Da kann es kurz mal einen Schauer geben. Temperaturen steigen auf bis zu 24 Grad. Morgen wird es dann deutlich wechselhafter. Viele Wolken, immer mal wieder Schauer. Höchstwerte von maximal 22 Grad.
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2: Und viele sind heute schon durch mit dem letzten Schultag oder stecken noch mittendrin. Zeugnis abholen, Ranzen in die Ecke und endlich Sommerferien. In Sachsen und Sachsen-Anhalt ist heute letzter Schultag. Ab Montag wird also ausgeschlafen, gebadet und natürlich so richtig Urlaub gemacht. Und ein kleiner Reminder, die Brotdose bitte nicht vergessen auszuräumen. Sonst gibt's Stress zu Hause, ja? Ich rede aus Erfahrung. So, jetzt gibt's aber erstmal Ferien. Und das Gefühl, das nehmen wir heute mit in unseren Sommer-Superhit-Tag hier bei Radio SAW. Sommermusik nonstop und das bis heute Abend. Super.

0: Just another day. Um 11.15 Uhr. Also ich würde sagen, raus aus dem Alltag und rein in den Sommer.
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0: Ja, heute soll ja Taylor Swift angeblich Ja sagen. Die Gerüchte um ihre Hochzeit, die sorgen jedenfalls weltweit für Aufregung. Ich habe die ganze Zeit auf meine Einladung gewartet, ist aber wohl irgendwo zwischen Hollywood und dem SAW-Land verloren gegangen. Also, aber ist nicht schlimm, wirklich nicht. Hier wird's mindestens genauso gut. Wir starten mit euch in die Sommerferien mit jeder Menge Sommer-Superhits. Gleich in der Playlist ein Song, den ich immer gerne so in der Insta-Story verwende, wenn es um Urlaub machen geht. Moment, sowas. Madonna mit La Isla Bonita. Ja, und vom Inselfeeling geht's direkt jetzt weiter auf die Tanzfläche. Kelly Rowland und David Guetta.
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17: Gleich 11:30, wir schauen auf die Straßen, der Radio SAW Verkehrsservice, der schnellste im SAW-Land. Und wir haben erstmal gute Nachrichten von der B188. Die Sperrung zwischen Uchtspringe und Finzelberg ist aufgehoben, da habt ihr wieder freie Fahrt. Dann haben wir die A2 Richtung Berlin, zwischen Allerengersleben und Eilsleben, da geht es stockend voran. Grund ist da die Baustelle, 15 Minuten plus. Die A14 ist in Richtung Schwerin, zwischen dem Kreuz Magdeburg und Dahlen-Warsleben wegen Reparaturarbeiten gesperrt. Die Freigabe wird im Laufe des Tages erwartet. Und dann geben wir natürlich euch Bescheid. B188, beide Richtungen zwischen Tangermünde und Fischbeck. Vorsicht, hier liegt ein Verkehrszeichen auf der Fahrbahn. Stadtverkehr Halle, die westliche Unterführung der Rennbahnkreuzbrücken, ist noch bis Montag wegen Bauarbeiten gesperrt. Dadurch kommt es zu Stau auf den Zufahrtsstraßen, am besten weiträumig umfahren. Eine Meldung aus dem Salzlandkreis, der Bahnübergang zwischen dem Abzweig nach Kollnow und Trabitz ist noch gesperrt. Den Bereich am besten umfahren. Und noch mal eine Meldung aus dem Salzlandkreis. Die Straße zwischen Gerbitz und Nienburg ist nach einem Unfall gesperrt. Auch hier am besten den Bereich umfahren. Geblitzt wird auf der A2 Richtung Berlin zwischen Allerengersleben und dem Rastplatz Lorkberg. A14 Richtung Dresden, Höhe Abfahrt Wolmirstedt. A36 Richtung Braunschweig, Höhe Wernigerode Nord. Geblitzt wird außerdem auf der B81 Richtung Halberstadt, Höhe Egel Nord. Auf der B100 Richtung Halle hinter der Europachaussee. B107 in Jerichow Richtung Gentin. B188 in Kloster Neuendorf. B244 Umgehungsstraße Helmstedt. In Braunschweig steht ein Anhänger in der Güldenstraße. In Leipzig auf der Schönauer Straße. In Leuna wird geblitzt, Friedrich-Ebert-Straße. In Haldensleben auf dem Jungfernstieg und in der Magdeburger Straße. In Halle, da steht ein Anhänger in der Paracelsusstraße und Liebenauer Straße auf beiden Seiten. Und dann haben wir noch Merseburg, da wird geblitzt in der Teichstraße. Soweit von uns. Habt ihr unterwegs noch was entdeckt? Stau, Verkehrsbehinderung oder noch ein Blitzer? Dann seid so lieb, gebt uns kurz Bescheid. Kostenfrei unter 0801 630 630. Wir wünschen euch jetzt eine gute und entspannte Fahrt durchs SAW-Land.
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17: 19 Grad sind es bei euch in Tangermünde an der Elbe. Ja, heute bleibt es erstmal freundlich, später kommen so ein paar Wolken rein. Meist bleibt es aber trocken, nur so Richtung Börde und Altmark, da kann es kurz mal regnen. Bis zu 24 Grad sind dann heute drin. Morgen dann leider nichts mit Badewetter. Viele Wolken, immer mal wieder Schauer und maximal 22 Grad.
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17: Ich bin Patricia Pickert. Hi!

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Madcon gibt's jetzt mit Glow. Wir haben heute die Sommer-Superhits.

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1: Das erste Juli-Wochenende, das steht vor der Tür und ihr könnt es mit uns gemeinsam gerne reinlassen, denn es lohnt sich.
2: Heute genießt ihr noch den ganzen Tag unsere Sommerhits zum Start in die Sommerferien, denn unser Sommerhittag, der geht noch bis Mitternacht.
1: Und wenn ihr euch jetzt schon auf den Weg in die Sommerferien macht, fahrt vorsichtig, kommt gesund wieder und genießt die schönste Zeit des Jahres.
2: Und damit kein Heimweh aufkommt, nehmt ihr uns einfach mit unserer App auf eurem Smartphone. Da seid ihr immer mit uns verbunden, egal wo ihr seid.
1: Und da findet ihr auch die besten Tipps für die Ferien bei uns zu Hause und alle, die noch keinen Urlaub haben und arbeiten sind. Danke für euren Einsatz und euch allen ein schönes Wochenende.
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7: Ich bin Dirk Joostes. Guten Tag. Julian Nagelsmann tritt nach dem WM-Debakel offenbar als Bundestrainer zurück. Das berichten Bild und Sky übereinstimmend. Mehr von Tim Britztrup.
8: Deutschland war am Montag im 16. Finale an Paraguay gescheitert. Auch in der Vorrunde hatte das Team nicht überzeugt. Trotzdem hatte Nagelsmann einen Rücktritt erstmal ausgeschlossen. Er sei keiner, der wegläuft. Gestern gab es dann einen Krisengipfel beim DFB. Nagelsmann soll da klargemacht worden sein, dass er keine Zukunft als Bundestrainer hat und am besten freiwillig gehen soll. Als wahrscheinlicher Nachfolger gilt Ex-Liverpool-Trainer Jürgen Klopp.
7: In immer mehr Bundesländern starten die Sommerferien und das heißt auch wieder, auf den Autobahnen wird es voll werden. Der ADAC warnt vor Stau. Um die Autobahnen zu entlasten, dürfen Lkw auf vielbefahrenen Strecken

0: jetzt im Juli und August auch an Samstagen nicht fahren. Bei der Fußball-WM stehen die drei letzten Sechzehntelfinals an. Am Abend trifft zunächst Australien auf Ägypten. Danach spielt Titelverteidiger Argentinien gegen Außenseiter Kapverde und Kolumbien gegen Ghana. Vergangene Nacht hatten sich Spanien, Portugal und die Schweiz fürs Achtelfinale qualifiziert.
1: Und jetzt mehr Nachrichten aus dem SAW-Land.
2: Zwischen alten Backsteinmauern mit Blick auf den Arendsee oder im historischen Kreuzgang. Das Klosterareal in Arendsee in der Altmark ist schon jetzt eine beliebte Location bei Hochzeitspaaren. Allerdings waren hier bis jetzt nur freie Trauungen möglich. Künftig sollen sich Paare hier auch ganz offiziell das Ja-Wort geben können. Das Klosterareal wird neuer Ort für standesamtliche Trauungen. Das hat der Stadtrat beschlossen. Wann es soweit ist, steht allerdings noch nicht fest. Aus Arendsee, Rebecca Göring, Radio SAW.
0: Die nächsten Nachrichten in einer Stunde.
3: 12:02 der Radio SAW Verkehrsservice. Das ist der schnellste im SAW-Land. Die A2 Richtung Berlin zwischen Allerengersleben und Eilsleben. Hier geht es stockend voran. Grund ist da die Baustelle, 15 Minuten plus. A7 Richtung Kassel zwischen dem Rastplatz Jägerturm und Bockenem. Hier kommt es zu Behinderungen nach einem Unfall. Die A14 ist in Richtung Schwerin zwischen dem Kreuz Magdeburg und Dahlenbachsleben wegen Reparaturarbeiten noch gesperrt. Die Freigabe wird im Laufe des Tages erwartet und die geben wir euch direkt dann durch. Stadtverkehr Halle, die westliche Unterführung der Rennbahn Kreuzbrücken, ist noch bis Montag wegen Bauarbeiten gesperrt. Dadurch kommt es zu Stau auf den Zufahrtsstraßen, umfahrt das Ganze weiträumig. Geblitzt wird auf der A2 Richtung Berlin zwischen Allerengersleben und dem Rastplatz Lorkberg. Dann haben wir die A14 Richtung Dresden, Höhe Abfahrt Wollmirstedt. A36 Richtung Braunschweig, Höhe Wernigerode Nord wird geblitzt. Auf der B100 Richtung Halle hinter der Europachaussee. Auf der B107 in Jericho Richtung Gentin, B188 in Kloster Neuendorf, B244 Umgehungsstraße Helmstedt, in Braunschweig in der Güldenstraße, in Leipzig auf der Schönauer Straße, in Leuna Friedrich-Ebert-Straße, in Haldensleben kann es teuer werden auf dem Jungfernstieg und in der Magdeburger Straße, in Halle steht ein Anhänger in der Paracelsus-Straße und in der Liebenauer Straße auf beiden Seiten. Und in Merseburg wird geblitzt in der Teichstraße. Soweit von unserer Seite. Habt ihr noch irgendwas gesehen, irgendwas entdeckt? Haben wir etwas übersehen? Dann klingelt doch gerne mal durch an der kostenfreien Service-Hotline. Das ist die 0800 1 630 630. Oder ihr schickt uns einfach eine WhatsApp. Die Nummer, falls ihr die noch nicht habt, die bekommt ihr unter radio-saw.de. Wir wünschen euch jetzt eine gute Fahrt durchs SAW-Land. Und wir gucken mal aufs Thermometer bei euch in Langendorf bei Weißenfels. Da haben wir 21 Grad. Ja, sieht soweit freundlich aus. So bleibt es auch erstmal, zumindest bis zum Nachmittag. Ab da können dann so ein paar Wölkchen reinziehen, aber es bleibt soweit trocken. Nur Richtung Börde und der Altmark, da kann es kurz regnen. Höchstwerte bis 24 Grad heute. Morgen dann lieber Regenschirm statt Sonnenbrille. Sind wirklich viele Wolken unterwegs, immer mal wieder Schauer. Und mit bis zu 22 Grad wird es auch nicht ganz so warm.
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3: Und es ist Freiticket-Freitag. Heute Morgen gab es ja schon bei den Muckefuchs jede Menge Badespaß zu gewinnen. Und auch bei mir wartet das nächste Sommerhighlight auf euch. Zuerst gibt's das, was sich auch die Kids nach der Schule wünschen, zum Start in die Sommerferien. Ice in the Sunshine.

0: Und hier ist der Radio SAW Verkehrsservice mit der Sofortmeldung von der A14 Richtung Magdeburg zwischen Rastplatz Alter Postweg und Stassfurt. Vorsicht, hier ist eine ungesicherte Unfallstelle. A14 Richtung Magdeburg zwischen Rastplatz Alter Postweg und Stassfurt. Vorsicht, hier ist eine ungesicherte Unfallstelle. So, wir haben eure Sommer-Superhits heute bis Mitternacht noch am Start. Und wir machen genau damit weiter, ja, mit Spaß, Trubel und guter Laune und unserem...
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0: Ja, heute startet das große Schützen- und Volksfest in Goslar und ihr könnt kostenlos dabei sein. Wir verschenken 2 Bummelpässe im Wert von je 100 Euro für jede Menge Fahrspaß, für jede Menge Leckereien. Und das war's noch nicht. Nein. Als wäre das nicht schon cool genug, gibt's obendrauf noch eine Übernachtung im Familienzimmer in einem der Solo-Hotels in Bad Harzburg. Also, schnappt euch das Telefon, ruft an unter der kostenfreien Gewinnspiel-Hotline. Das ist die 0800 838 4000. 0800 838 4000. Wer landet hier bei mir im Studio? Ich drück die Daumen.
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15: 12.31 Uhr, der Radio SAW Verkehrsservice, das ist der schnellste im SAW-Land. A2 Richtung Berlin zwischen Hannover-Bodfeld und Hannover-Lahr. Vorsicht, hier liegt eine Radkappe auf der Fahrbahn. Dann haben wir die A2 Richtung Berlin zwischen Allerengersleben und Eilsleben. Da geht es stockend voran, Grund ist da die Baustelle 15 Minuten plus. A7 Richtung Kassel zwischen dem Rastplatz Jägerturm und Bockenem. Stockend nach einem Unfall, auch hier 15 Minuten plus. A9 Richtung Berlin zwischen Weißenfels und dem Rastplatz Pörstental. Hier ist eine ungesicherte Unfallstelle. Aufpassen. A14 Richtung Magdeburg zwischen dem Rastplatz Alter Postweg und Staßfurt. Vorsicht, hier kommt es zu Behinderungen nach einem Unfall. Die A14 ist in Richtung Schwerin zwischen dem Kreuz Magdeburg und Dahlen-Warsleben wegen Reparaturarbeiten gesperrt. Die Freigabe wird im Laufe des Tages erwartet. Und Stadtverkehr Halle, die westliche Unterführung der Rennbahnkreuzbrücken, ist noch bis Montag wegen Bauarbeiten gesperrt. Dadurch kommt es zu Stau auf den Zufahrtsstraßen. Umfahrt am besten weiträumig. Flitzerblitzer. Haben wir auf der A2 Richtung Berlin zwischen Allerengersleben und dem Rastplatz Lorkberg. A14 Richtung Dresden, Höhe der Abfahrt Wollmirstedt. A36 Richtung Braunschweig, Höhe Wernigerode Nord. B100 Richtung Halle, hinter der Europachaussee. B107 in Jericho Richtung Gentin wird geblitzt. B188 in Klosterneuendorf. In Salzwedel in der Steintorstraße. In Braunschweig in der Güldenstraße. In Leipzig auf der Schönauer Straße. In Leuna wird geblitzt, Friedrich-Ebert-Straße. In Haldensleben auf dem Jungfernstieg und in der Magdeburger Straße. In Halle, Paracelsusstraße sowie in der Liebenauer Straße beidseitig. Und noch ein Anhänger in Merseburg in der Teichstraße. Habt ihr noch was gesehen, irgendwas entdeckt, Stau oder noch ein Blitzer, dann ruft uns an unter der kostenfreien Service-Hotline. Das ist die 0800 1 630 630. Gute Fahrt euch durchs SAW-Land.
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15: Und aktuell haben wir 21 Grad bei euch in Zwindschöner bei Halle. Ja, draußen ist es freundlich, so bleibt es auch erstmal bis zum Nachmittag. Später können dann so ein paar Wolken reinziehen. Meistens bleibt es aber trocken, nur Richtung Börde und Altmark. Da kann es kurz mal regnen. Höchstwerte, die liegen heute bei bis zu 24 Grad. Morgen dann deutlich wechselhafter, viele Wolken mit dabei, immer mal wieder Schauer. Und mit maximal 22 Grad wird es leider nicht ganz so sommerlich.
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15: Wer gewinnt? Zwei Bummelpässe im Gesamtwert von 200 Euro für das Schützen- und Volksfest in Goslar mit Übernachtung. Radio SAB hier, schönen Freitag. Ich bin Patricia Pickert, Alexandra Stan jetzt, Mr. Saxo Beats.

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0: 12.43 Uhr. Wir spielen heute nur eure Sommer-Superhits. Und nach dem Sommerhit mit Omi und Cheerleader wird's jetzt spannend.
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0: Wer darf sich heute freuen? Hallöchen, hallöchen, hier ist Patricia bei Radio SAW. Wen habe ich denn am Telefon?
2: Hi, hier ist Stefanie.
0: Hallo Stefanie, hi. Sag mal, wo erwische ich dich denn gerade? Bist du schon im Wochenende oder musst du noch arbeiten?
2: Ich bin gerade zu Hause rein.
0: Oh, genau. Ist das schön.
2: Ich habe jetzt meinen Wochenendmodus angeschaltet.
0: Mich würde mal interessieren, bist du eher Team Achterbahn oder Team so gechillt mit Bratwurst und Riesenrad?
2: Hört sich beides cool an, aber ich glaube, Team Achterbahn ist ein bisschen spektakulärer.
0: Okay, also Action angesagt bei dir, ja?
2: Ja.
0: Perfekt, dann habe ich nämlich genau das Richtige für dich. Stell dir mal vor, du könntest heute oder in den nächsten Tagen ganz entspannt über ein riesiges Volksfest schlendern, ja, so Fahrgeschäfte, Achterbahn ausprobieren, Leckereien genießen und müsstest dafür einfach nichts bezahlen. Klingt das gut?
2: Oh, das wäre sensationell.
0: Dann habe ich gute Nachrichten, du hast gewonnen! Für dich gibt's zwei Bummelpässe im Wert von insgesamt 200 Euro für das Schützen- und Volksfest in Goslar. Und obendrauf schenken wir dir eine Übernachtung im Familienzimmer in einem der Sole-Hotels in Bad Harzburg. Herzlichen Glückwunsch! Ganz viel Spaß in Goslar, genieß den Tag und natürlich wünsche ich dir einen wunderschönen Sommer.
2: Danke, danke, danke, das wünsche ich dir auch.
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14: Ich bin Dirk Joostes, guten Tag. Unionsfraktionschef Spahn verteidigt die Attestpflicht gegen immer lautere Kritik. Er sagt im Ersten, wer morgens nicht wirklich krank ist, entscheidet sich dann im Zweifel vielleicht doch fürs Arbeiten.
15: Wir haben mit die höchste Zahl an Krankheitstagen, etwa 18 Krankheitstage im Jahr pro Arbeitnehmer. Diejenigen, die wirklich krank sind, die sollen natürlich auch zu Hause bleiben können. Aber die Frage stellt sich schon, ob die Deutschen so viel kränker sind tatsächlich als die anderen in Europa. Und deswegen braucht es da Maßnahmen.
14: Ärztevertreter befürchten extrem volle Wartezimmer, wenn in Zukunft schon ab Tag 1 eine Krankschreibung gebraucht wird. In Deutschland sind die E-Auto-Neuzulassungen im Juni durch die Decke gegangen. Über 84.000 wurden neu zugelassen, ein Plus von 80% gegenüber dem Vorjahresmonat. Gründe dafür sind die hohen Kraftstoffpreise und die staatliche Kaufprämie. Bei der Fußball-WM werden die drei letzten Achtelfinalteilnehmer gesucht. Am Abend spielt Australien gegen Ägypten. Danach trifft Titelverteidiger Argentinien auf Außenseiter Kap Verde und Kolumbien auf Ghana. In der vergangenen Nacht sind Spanien, Portugal und die Schweiz weitergekommen.
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16: Zwischen alten Backsteinmauern mit Blick auf den Arendsee oder im historischen Kreuzgang. Das Klosterareal in Arendsee in der Altmark ist schon jetzt eine beliebte Location bei Hochzeitspaaren. Allerdings waren hier bis jetzt nur freie Trauungen möglich. Künftig sollen sich Paare hier auch ganz offiziell das Jawort geben können. Das Klosterareal wird neuer Ort für standesamtliche Trauungen.

0: Erhöhungen. Das hat der Stadtrat beschlossen. Wann es soweit ist, steht allerdings noch nicht fest. Aus Ahrensee, Rebecca Göring, Radio SAW.
1: Die nächsten Nachrichten in einer Stunde.
2: Es ist 13.02 Uhr, der Radio SAW Verkehrsservice, der schnellste im SAW-Land. Vorsicht auf der A7 in beiden Richtungen zwischen Göttingen und der Raststätte Göttingen. Hier sind Personen auf der Fahrbahn, aufpassen. Vorsicht auf der A38 Richtung Leipzig zwischen Kreuz Leipzig Süd und Leipzig Südost. Hier ist ein defekter LKW im Baustellenbereich. Dann haben wir die A2 Richtung Berlin zwischen Allerengersleben und Eilsleben. Stockend geht's da voran. Grund ist die Baustelle, 15 Minuten plus. A7 Richtung Kassel zwischen dem Rastplatz Jägerturm und Bockenem. Stockend nach einem Unfall, auch hier 15 Minuten plus. A14 Richtung Magdeburg zwischen Staßfurt und Schönebeck. Stockend nach einem Unfall, auch hier 15 Minuten plus. Die A14 ist in Richtung Schwerin zwischen dem Kreuz Magdeburg und Dahlen-Warsleben wegen Reparaturarbeiten gesperrt. Die Freigabe wird im Laufe des Tages erwartet. A71 Richtung Sangerhausen zwischen Heldrungen und Artern. Da kommt es zu Behinderungen, da brennt ein PKW. Auf der B184 Richtung Leipzig zwischen Schortau und Rackwitz, da kommt es zu Behinderungen, da steht ein defekter LKW. Und Stadtverkehr Halle, die westliche Unterführung der Rennbahnkreuzbrücken ist noch bis Montag wegen Bauarbeiten gesperrt. Dadurch kommt es zu Stau auf den Zufahrtsstraßen, umfahrt das Ganze weiträumig. Geblitzt wird auf der A2 Richtung Berlin zwischen Allerengersleben und dem Rastplatz Lorkberg. Dann haben wir die A36 Richtung Braunschweig, Höhe Wernigerode Nord. B100 Richtung Halle hinter der Europachaussee. B107 in Jericho Richtung Gentin wird geblitzt. B188 in Klosterneuendorf. In Salzwedel in der Steintorstraße. In Braunschweig Güldenstraße. In Leipzig wird geblitzt auf der Schönauer Straße. In Leuna Friedrich-Ebert-Straße. In Haldensleben auf dem Jungfernstieg steht ein Anhänger. In Halle Paracelsusstraße und in der Liebenauer Straße beidseitig. Einen haben wir noch, der steht in Merseburg in der Teichstraße. Soweit von unserer Seite. Habt ihr noch Staus oder Blitzer im SAW-Land gesehen? Dann klingelt doch gerne mal durch an der kostenfreien Service-Hotline. Das ist die 0801 630 630. Oder ihr schickt uns eine WhatsApp durch. Alle Infos und natürlich auch die Nummer findet ihr unter radio-saw.de. Wir wünschen euch jetzt eine gute Fahrt durchs SAW-Land. Und aktuell messen wir 19 Grad bei euch in Ilsenburg bei Bad Harzburg. Ja, draußen sieht es zum Großteil freundlich aus und so bleibt es dann auch bis zum Nachmittag. Ab dem Nachmittag, da könnten dann so ein paar Wolken dazukommen. Meist bleibt es aber trocken, nur Richtung Börde und Altmark, da kann es kurz mal einen Schauer geben. Temperaturen steigen auf bis zu 24 Grad. Morgen wird es dann deutlich wechselhafter, viele Wolken unterwegs, immer mal wieder Schauer und Höchstwerte von maximal 22 Grad.

sind sie endlich da, die Sommerferien im Messerweland. Und genau das feiern wir heute mit euch. Wir spielen heute den ganzen Tag nur eins, eure Sommer-Lieblings-Superhits. Und es geht noch bis Mitternacht. Dauer, Sommerfeeling aus dem Radio.

0: Heute ist letzter Schultag und dann sind sie endlich da, die Sommerferien im SAW-Land. Und wir sagen euch ganz ehrlich, besser kann so ein Freitag nicht starten, denn wir schicken euch direkt rein in den Sommer.
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22: Und es ist Punkt 13:30 der Radio SAW Verkehrsservice. Das ist der schnellste im SAW-Land. Vorsicht auf der A38 Richtung Leipzig. Zwischen Bleicherode und Großwechslungen. Hier liegt ein totes Tier auf der Fahrbahn. Dann haben wir die A2 Richtung Berlin. Zwischen Allerengersleben und Eilsleben. Da geht es stockend voran. Wegen der Baustelle 15 Minuten plus. Die A14 ist in Richtung Magdeburg zwischen Kalbe und Schönebeck nach einem Unfall gesperrt. Nutzt am besten die letzte freie Abfahrt ab Stassfurt. Die A14 ist in Richtung Schwerin zwischen dem Kreuz Magdeburg und Dahlen-Warsleben wegen Reparaturarbeiten gesperrt. Die Freigabe wird im Laufe des Tages erwartet. A71 Richtung Sangerhausen zwischen Heldrungen und Atern. Hier ist ein defektes Auto auf der rechten Spur. Aufpassen. Auf der B184 Richtung Leipzig zwischen Schortau und Rackwitz, da kommt es aktuell zu Behinderungen, da steht ein defekter LKW. Und Stadtverkehr Halle, die westliche Unterführung der Rennbahnkreuzbrücken ist noch bis Montag wegen Bauarbeiten gesperrt. Dadurch kommt es zu Stau auf den Zufahrtsstraßen, umfahrt das Ganze weiträumig. Geblitzt wird's. Auf der A2 Richtung Berlin zwischen Allerengersleben und dem Rastplatz Lorkberg. A36 Richtung Braunschweig, Höhe Wernigerode Nord. Auf der B100 wird geblitzt Richtung Halle hinter der Europachaussee. B107 in Jericho Richtung Gentin. B188 in Klosterneuendorf. In Salzwedel Steintorstraße. In Braunschweig in der Güldenstraße. In Leipzig auf der Schönauer Straße. In Leuna kann es teuer werden in der Friedrich-Ebert-Straße. In Haldensleben auf dem Jungfernstieg. In Halle, Paracelsusstraße steht ein Anhänger, sowie in der Liebenauer Straße auf beiden Seiten. Und in Merseburg wird noch geblitzt, in der Teichstraße. Habt ihr noch was? Her damit. Einfach anrufen, kostenfrei unter der 0801 630 630. Oder noch schneller, einfach eine WhatsApp rüberschicken. Alle Infos und natürlich auch die Nummer gibt's unter radio-saw.de. Kommt gut an.
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22: 20 Grad ist es bei euch in Kakerbeck bei Klötze. Ja, heute bleibt es erstmal freundlich, später zum Nachmittag. Da können so ein paar Wolken durchziehen. Meistens bleibt es aber trocken, nur so Richtung Börde und Altmark. Da kann es kurz mal regnen. Bis zu 24 Grad sind heute drin maximal. Morgen dann leider, ja, nichts mit Badewetter. Viele Wolken, immer mal wieder Schauer und maximal 22 Grad. Ich bin Patricia Pickert. Schönes Wochenende.
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22: Wir spielen den ganzen Tag eure Sommer-Superhits, gleich mit Africa King, La Bomba, King Africa, so rum. Zuerst Peppas.

Posse, Single Ladies um 13.43 Uhr. Mit ganz viel Selbstbewusstsein im Radio. Wo sind denn eigentlich die Single Ladies im SAW-Land? Habt ihr gerade dabei diese Handwechselpose gemacht? Also ich mach das immer. Gut, anderes Thema. 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Und das funktioniert am besten im Sommer. Open Air mit einer richtig guten Band auf der Bühne. Hab ich gehört. Da haben wir was. 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Der Radio SAW Verkehrsservice mit einer Sofortmeldung. Vorsicht auf der A2 Richtung Hannover zwischen Bornstedt und Eilsleben. Hier ist eine ungesicherte Unfallstelle. Ein LKW blockiert die rechte Fahrspur. Aufpassen auf der A2 Richtung Hannover zwischen Bornstedt und Eilsleben. Hier ist eine ungesicherte Unfallstelle. Ein LKW blockiert die rechte Fahrspur.

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3: Radio SW hier. Kurz vor zwei. Also wenn die Gerüchte stimmen, dann sagt Taylor Swift heute ja. Falls es wirklich so ist, muss sie sich jetzt beeilen. Vorher läuft sie nämlich noch bei uns mit Cruel Summer. Und wir feiern heute den Start in die Sommerferien mit euren Sommerlieblings-Superhits. Gleich mit Buddy und DJ The Wave ab in den Süden. In der kommenden Stunde.
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5: Am 2. August-Wochenende startet der 1. FC Magdeburg in die neue Saison der 2. Fußball-Bundesliga. Der Klassenerhalt gelang nur durch eine Mannschaft, die bis zum Schluss alles gegeben hat und dank der treuen Fans, die den FCM bei jedem Spiel unterstützt haben. Das soll auch weiterhin so bleiben, weshalb der Verein den Fans auch für die kommende Saison eine Karte für die 17 Heimspiele anbietet. Martin Geistert, kaufmännischer Geschäftsführer des FCM.
6: Ja, wir haben auch in diesem Jahr wieder mit 15.000 Dauerkarten geplant und am Ende ist es für uns ein sehr, sehr starkes Commitment unserer Fans, sich eine Dauerkarte zu kaufen und auch bei jedem Spiel vor Ort zu sein.
5: Der FCM plant zunächst bis zum 12. Juli 15.000 Dauerkarten zu verkaufen. Bei dieser Zahl soll aber nicht automatisch Schluss sein, betont Martin Geistert.
6: Jeder, der eine Dauerkarte möchte bis zum 12., der soll auch eine bekommen.
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8: Ich bin Colin Mock. Guten Tag. 4 Tage nach der WM-Blamage gegen Paraguay zieht Julian Nagelsmann die Konsequenzen. Der 38-Jährige ist als Bundestrainer zurückgetreten. Mehr von Tim Britztrup.
9: Die Entscheidung sei ihm alles andere als leicht gefallen. Die Mannschaft habe nach so einer herben Enttäuschung aber die Chance auf einen unbelasteten Neuanfang verdient, heißt es in einer Mitteilung auf der DFB-Seite. Und die DFB-Spitze will jetzt so schnell wie möglich das Gespräch mit Jürgen Klopp suchen. Der soll auch schon seine grundsätzliche Bereitschaft erklärt haben, den Posten zu übernehmen.
8: In Deutschland sind die E-Auto-Neuzulassungen im Juni durch die Decke gegangen. Über 84.000 wurden neu zugelassen, ein Plus von 80% gegenüber dem Vorjahresmonat. Gründe dafür sind die hohen Kraftstoffpreise und die staatliche Kaufprämie. Verdi ruft die Beschäftigten im Handel heute in ganz Deutschland zum Streik auf. Die Gewerkschaft will Druck in den laufenden Tarifverhandlungen machen. Deswegen hat es auch schon mehrere Warnstreiks gegeben, meist ohne größere Einschränkungen für Kunden.
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10: Ruhe im Puff. Die Stadtverwaltung Halle hat den Scotch Club in der Delitzscher Straße samt dazugehörigem Bordell geschlossen. Der Betreiber war aufgefordert worden, verschiedene Missstände zu beseitigen, was er nicht getan hat. Nun sind die Räume leer, die Rotlichter aus und die Türen versiegelt. Den Betreibern wird unter anderem das illegale Einschleusen von Ausländern vorgeworfen. Aus Halle Thorsten Rössler, Radio SAW.
8: Die nächsten Nachrichten in einer Stunde.
3: 2 nach 2, der Radio SAW Verkehrsservice, das ist der schnellste im SAW-Land. Vorsicht auf der A9 Richtung Berlin zwischen Leipzig-West und Großkugel. Da gab es einen Unfall mit Verletzten. Hier steht das Auto quer und Personen befinden sich auf der Fahrbahn. Aufpassen! A2 Richtung Hannover zwischen Bornstedt und Eilsleben stockend nach Unfall 35 Minuten plus. A2 Richtung Berlin zwischen Allerengersleben und Eilsleben stockend wegen der Baustelle 15 Minuten plus. A7 Richtung Kassel zwischen Laatzen und Hildesheim-Tristenstedt stockend wegen der Baustelle, hier sind es 20 Minuten plus. Die A14 ist in Richtung Magdeburg zwischen Kalbe und Schönebeck nach einem Unfall gesperrt. Die A14 ist in Richtung Schwerin zwischen dem Kreuz Magdeburg und Dahlenbarsleben wegen Reparaturarbeiten gesperrt. Die Freigabe wird im Laufe des Tages erwartet. Die A39 ist in beiden Richtungen zwischen dem Dreieck Salzgitter und Westerlinde nach einem Unfall gesperrt. A71 Richtung Sangerhausen zwischen Heldrungen und Atern. Vorsicht, hier ist ein defektes Auto auf der rechten Spur. Geblitzt

0: Auf der A2 Richtung Berlin zwischen Allerengersleben und dem Rastplatz Lorkberg. Geblitzt wird außerdem auf der A36 Richtung Braunschweig, Höhe Wernigerode Nord. Dann haben wir die B100 Richtung Halle hinter der Europachaussee. B107 in Jericho Richtung Gentin. In Braunschweig in der Güldenstraße. In Leipzig auf der Schönauer Straße. In Leuna Friedrich-Ebert-Straße. In Tangermünde Breitscheidstraße. In Haldensleben auf dem Jungfernstieg. In Halle steht ein Anhänger in der Paracelsusstraße sowie in der Liebenauer Straße, da auf beiden Seiten. Und in Merseburg wird noch geblitzt in der Teichstraße. Das war's, zumindest von uns. Habt ihr noch irgendwas gesehen, irgendwas entdeckt, dann klingelt doch gerne mal durch an der kostenfreien Service-Hotline. Das ist die 0801 630 630 oder ihr schickt uns eine WhatsApp rüber. Die Nummer und alle Infos findet ihr auf radio-saw.de. Wir wünschen euch jetzt eine gute Fahrt durchs SAW-Land. Wir gucken mal aufs Thermometer bei euch nach Ahrensee in der Altmark. Da haben wir 21 Grad. Ja, sieht freundlich aus. In den nächsten Stunden, da könnten so ein paar Wolken reinkommen. Meistens bleibt es aber trocken, nur Richtung Börde und Altmark. Da kann es kurz regnen. Höchstwerte können noch klettern bis 24 Grad. Morgen dann lieber Regenschirm statt der Sonnenbrille einpacken. Sind wirklich viele Wolken unterwegs. Immer mal wieder Schauer und mit bis zu 22 Grad wird es leider nicht ganz so warm.
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0: Wir machen weiter mit guter Laune und eurem Start in die Ferien. Gleich wie versprochen, Taylor Swift zuerst, Mike Posner. I took a pill in Ibiza.

0: Denn heute ist nicht irgendein Freitag.
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0: Tausende Schülerinnen und Schüler haben sich heute ihr Zeugnis abgeholt, den Ranzen in die Ecke gefeuert und jetzt kann der Sommer endlich losgehen. Und genau das feiern wir heute mit euch. Bis Mitternacht gibt's bei uns eure Sommer-Lieblings-Superhits, die Musik wirklich für Ferien und Feierabend. Gleich in der Playlist mein persönlicher Favorit, Zartmann mit Tau mich auf. Oder wir drehen die Party direkt auf mit Fun Factory und Celebration. Davor gibt's Super Lonely.
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15: Halb drei, der Radio SAW Verkehrsservice, das ist der schnellste im SAW-Land. A2 Richtung Berlin zwischen Peine und Braunschweig Flughafen. Hier geht es stockend voran nach einem Unfall plus eine halbe Stunde. A2 Richtung Hannover zwischen Bornstedt und Eilsleben stockend nach einem Unfall gedulden 50 Minuten plus. A2 Richtung Berlin zwischen Allerengersleben und Eilsleben stockend wegen der Baustelle. Hier sind es 15 Minuten plus. A7 Richtung Hamburg zwischen Bockenem und Derneburg-Salzgitter stockend 20 Minuten plus. A7 Richtung Kassel zwischen Laatzen und Hildesheim-Trispenstedt stockend wegen der Baustelle plus 25 Minuten. Dann haben wir die A9 Richtung Berlin zwischen Leipzig-West und Großkugel stockend nach Unfall 15 Minuten plus. Die A14 ist in Richtung Magdeburg zwischen Kalbe und Schönebeck nach einem Unfall gesperrt. Die A14 ist in Richtung Schwerin zwischen dem Kreuz Magdeburg und Dahlen-Warsleben wegen Reparaturarbeiten noch gesperrt. Die Freigabe wird im Laufe des Tages erwartet und sobald wir die haben, sagen wir es euch. Die A39 ist in beiden Richtungen zwischen dem Dreieck Salzgitter und Westerlinde nach einem Unfall gesperrt. Und A71 Richtung Sangerhausen zwischen Heldrungen und Artern. Vorsicht, hier ist ein defektes Auto auf der rechten Spur. Geblitzt wird. Auf der A2 Richtung Berlin zwischen Allerengersleben und dem Rastplatz Lorkberg. A36 Richtung Braunschweig, Höhe Wernigerode Nord. Auf der B100 Richtung Halle hinter der Europachaussee. B107 in Jericho Richtung Gentin. In Braunschweig wird geblitzt in der Güldenstraße. In Leipzig auf der Schönauer Straße. In Leuna Friedrich-Ebert-Straße. In Tangermünde Breitscheid-Straße. In Haldensleben wird geblitzt auf dem Jungfernstieg. Dann haben wir in Halle 2, einmal in der Paracelsus-Straße und in der Liebenauer Straße auf beiden Seiten. Und in Merseburg in der Teichstraße. Soweit von uns. Falls ihr jetzt doch noch was entdeckt habt, irgendwas gesehen habt, Stau oder Blitzer, ruft uns gerne an unter der 0801 630 630 für alle kostenfrei. WhatsApp-Nummer und Infos findet ihr auf radio-saw.de. Wir wünschen euch jetzt eine gute Fahrt durchs SAW-Land. Aktuell haben wir 22 Grad in Barbie bei Schönebeck. Ja, sieht freundlich aus im gesamten SAW-Land. In den kommenden Stunden könnten so ein paar Wolken reinziehen, aber die sind recht harmlos. Also meist bleibt es trocken, nur so Richtung Börde und Altmark. Da kann es dann kurz mal regnen. Höchstwerte liegen bei bis zu 24 Grad. Morgen wird es dann deutlich wechselhafter. Viele Wolken, immer mal wieder Schauer. Und mit maximal 22 Grad wird es auch nicht ganz so sommerlich. Radio SAW hier heute mit euren Lieblings-Superhits zum Sommer. Ab 15 Uhr geht's dann weiter mit Kollege Ingolf Kloss. Ich bin Patricia Pickert und ich wünsche euch ein schönes Wochenende.
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1: Und hier ist der Radio SAW Verkehrsservice mit zwei Sofortmeldungen. Vorsicht auf der B245 in beiden Richtungen zwischen der A2, Abfahrt Eilsleben und Hakenstedt. Vorsicht, hier befindet sich eine ungesicherte Unfallstelle. Auf allen Fahrspuren bitte Umfahrt weiträumig. B245 in beiden Richtungen zwischen der A2, Abfahrt Eilsleben und Hakenstedt. Eine ungesicherte Unfallstelle auf allen Fahrspuren bitte weiträumig umfahren. Und die A2 ist in Richtung Hannover zwischen Bornstedt und Alleringer wegen Bergungsarbeiten gesperrt. A2 ist in Richtung Hannover zwischen Bornstedt und Alleringer wegen Bergungsarbeiten gesperrt. Stay.

Der Radio SOD Verkehrsservice mit noch einer Sofortmeldung. Vorsicht auf der A9 Richtung Berlin, kurz vor der Ausfahrt Beelitz. Hier brennt ein LKW. Auf der A9 Richtung Berlin, kurz vor der Ausfahrt Beelitz. Vorsicht, hier brennt ein LKW.

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1: Im Stadtpark in Aschersleben ist von heute bis Sonntag die Lebensart mit rund 100 Ausstellern, Pflanzen, Gartenmöbeln, Dekoration, Feinkost und jeder Menge Inspiration. Dazu gibt es Vorführungen, Verkostung, Live-Musik und einen kostenlosen Park-and-Ride-Service. Online-Tickets für die dreitägige Lebensart ab heute in Aschersleben kriegt ihr für 10 Euro. Kinder bis einschließlich 15 Jahre zahlen nichts. In Bad Harzburg genießt ihr den Sommer jetzt noch länger. Der Baumwipfelpfad hat in den Ferien bis 19 Uhr geöffnet und passt seine Öffnungszeiten künftig flexibel an die Tageslänge an. Perfekt also für einen Ausflug mit der Burgbergseilbahn, der Baumschwebebahn oder einem Besuch im Wipfelbiergarten. Alle Infos zu den Attraktionen und Sommeröffnungszeiten in Bad Harzburg findet ihr auf radio-saw.de. Und zum Start der Sommerferien lohnt sich ein Ausflug ins Abenteuerreich Belantes doppelt. Von heute bis Sonntag haben alle bis 16 Jahre freien Eintritt, vorausgesetzt, sie bringen ein selbstgestaltetes Kunstwerk mit Belantes-Bezug im A4-Format mit. Außerdem wartet die neue Themenwelt Idefix Abenteuerland auf die kleinen Mäuse. Mehr zum Abenteuerreich Belantes und zum kostenlosen Kreativticket dieses Wochenende lest ihr ebenfalls bei uns im Netz.
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5: Ich bin Colin Mock. Guten Tag. Julian Nagelsmann ist nicht mehr Bundestrainer. Nach dem peinlichen WM-Aus haben sich der 38-Jährige und der DFB auf eine Vertragsauflösung geeinigt. Das hat der Verband am Mittag mitgeteilt. Einen Nachfolger hat der DFB auch schon im Blick. Jürgen Klopp ist der Wunschkandidat. Mit ihm sollen jetzt schnell erste Gespräche geführt werden. Deutschland war bei der Weltmeisterschaft schon im 16. Finale an Paraguay gescheitert. Seit dem WM-Titel 2014 hat es die DFB-Elf nicht mehr ins Achtelfinale geschafft. In immer mehr Bundesländern sind die Sommerferien gestartet und das heißt auch wieder, auf den Autobahnen wird es voll. Der ADAC warnt vor Stau. Um die Autobahnen zu entlasten, dürfen Lkw auf vielbefahrenen Strecken jetzt im Juli und August auch an Samstagen nicht fahren. Bei der Fußball-WM stehen die letzten drei Sechzehntelfinals an. Am Abend trifft zunächst Australien auf Ägypten, danach spielt Titelverteidiger Argentinien gegen Außenseiter Kap Verde und Kolumbien gegen Ghana. Letzte Nacht hatten sich Spanien, Portugal und die Schweiz fürs Achtelfinale qualifiziert.
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6: Ruhe im Puff. Die Stadtverwaltung Halle hat den Scotch Club in der Delitzscher Straße samt dazugehörigem Bordell geschlossen. Der Betreiber war aufgefordert worden, verschiedene Missstände zu beseitigen, was er nicht getan hat. Nun sind die Räume leer, die Rotlichter aus und die Türen versiegelt. Den Betreibern wird unter anderem das illegale Einschleusen von Ausländern vorgeworfen. Aus Halle Thorsten Rössler, Radio SAW.
5: Die nächsten Nachrichten in einer Stunde.
7: Eine Minute nach drei. Schönen guten Tag zusammen. Der Radio SAW Verkehrsservice, der schnellste im SAW-Land. A2 Richtung Hannover zwischen Irxleben und Eilsleben 3 Stunden plus. Da gibt's Stau nach Unfall. A2 Richtung Berlin zwischen Peine und Braunschweig Flughafen 30 Minuten plus. Hier stockt's nach Unfall. Weiter Richtung Berlin zwischen Allerengersleben und Eilsleben stockend 40 Minuten an der Baustelle. A7 Richtung Hamburg zwischen Laatzen und Hildesheim 30 Minuten stockend. Auch hier wird gebaut. A9 Richtung Berlin zwischen Leipzig West und Großkugel 15 Minuten stockend nach Unfall. Und zwischen Beelitz und Beelitz-Heilstätten. Ein Unfall, da brennt ein LKW. Vorsicht. Die A14 ist in Richtung Magdeburg zwischen Kalbe und Schönebeck gesperrt nach einem Unfall. Die A14 Richtung Schwerin zwischen Kreuz Magdeburg und Dahlen-Warsleben wegen Reparaturarbeiten gesperrt. Die Freigabe wohl noch im Laufe des Tages. Wir sagen Bescheid, wenn es soweit ist. Die A39 ist in beiden Richtungen zwischen dem Dreieck Salzgitter und Westerlinde nach einem Unfall gesperrt. Aufpassen, B245 beide Richtungen zwischen A2 Abfahrt Eilsleben und Hakenstedt. Eine ungesicherte Unfallstelle auf allen Spuren. Bitte fahrt drumrum, also umfahrt das Ganze weiträumig. Flitzerblitzer. Auf der A2 Richtung Berlin zwischen Allerengersleben und Rastplatz Lorkberg. A36 Richtung Braunschweig, Höhe Wernigerode Nord. B100 Richtung Halle hinter der Europaschaussee. B107 in Jericho Richtung Gentin. Braunschweig, Güldenstraße. Leipzig, Schönauer Straße. Leuna, Friedrich-Ebert-Straße. Es blitzt in Tangermünde, Breitscheidstraße. Haldensleben auf dem Jungfernstieg. In Halle, Paracelsusstraße und Liebenauer Straße beidseitig. Und Merseburg, Teichstraße. Das war's. Habt ihr vielleicht noch was entdeckt? So ein Flitzerblitzer oder ein Stau? Hat sich vielleicht schon wieder was erledigt? Sagt bitte Bescheid. Die kostenfreie Service-Hotline 0800 1630 630. Dankeschön. Wir wünschen euch eine gute Fahrt durchs SAW-Land. Was ist denn hier los? Nur 21 Grad in Oberkaka bei Teuchern. So richtig Sommer ist das jetzt nicht, ne? Aber wir sorgen ja mit der Musik den ganzen Tag dafür, dass ihr so richtig in Sommerfeeling kommt. Heute Nacht 13 bis 8 Grad, teilweise Sterne gucken, morgen zum Samstag dichte Wolken, vormittags ein paar Schauer.

0: Bleibt dann auch den Rest des Tages unbeständig bei 17 bis 22 Grad. Sonntag bis 23, Montag sind wir dann bei bis zu 24 Grad. Aber es gibt ja Gerüchte, dass es nächste Woche, Ende der Woche vor allem, wieder so richtig heiß werden soll. Also genießen wir einfach mal ja, diese Auszeit in Sachen Hitze.
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0: Und was haben wir Eltern die letzten Tage, die letzten Wochen ganz oft gehört? Oh, bald sind endlich Ferien. Genau das hören wir ab sofort nicht mehr. Jetzt sind Ferien. Und damit es daran auch gar keine Zweifel gibt, sorgen wir den ganzen Tag für das perfekte Sommerfeeling. Und ich finde, das macht so richtig Spaß, oder? So ganz nebenbei versorgen wir euch auch weiter mit Tickets. Aber das erzähle ich euch gleich. Vorher Beach Feeling für die Ohren mit Junior Senior. Und Move Your Feet, einer der Sommerhits auf diesem Planeten, Kid Rock, All Summer Long, gibt's nach einer Ansage aus den 90ern, da konnte man das noch frei heraus sagen. Ich bin geil. I'm horny. Moose Tea.

Radio SAW Verkehrsservice mit einer Sofortmeldung. Und zwar für die A14 Richtung Magdeburg zwischen Schkeuditzer Kreuz und Gröbers. Da sind zwei Rehe auf der Fahrbahn. Vorsicht, A14 Richtung Magdeburg zwischen Schkeuditzer Kreuz und Gröbers. Zwei Rehe auf der Fahrbahn. Aber es gibt auch gute Nachrichten für die A14 Richtung Magdeburg zwischen Kalbe und Schönebeck. Hier habt ihr wieder freie Fahrt. Radio SAW hier. Jetzt mit Kid Rock.

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1: Ich glaube, so viel Sommer gab's hier bei Radio SAW noch nie. Und das geht genauso weiter, noch bis Mitternacht. Macht euch gefasst auf noch einige echte Überraschungen, wo ihr das Radio bis Anschlag laut drehen werdet. Ja? Und zwischendurch greift ihr euch dann noch Tickets ab. 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Juli. 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Und dann gibt's hier noch in dieser Stunde eine Band, die sehen wir dann morgen live beim Desfest in Dessau. Mia. Wir spielen euch auch Musik aus den Clubs der 2000er. Lumidi. Und holen euch die Gypsy Kings raus. Das macht Laune, oder? Alles heute hier bei uns.
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10: 15.30 Uhr, der Radio-SAW-Verkehrsservice, der schnellste im SAW-Land. A2 Richtung Hannover, zwischen Irxleben und Eilsleben 70 Minuten plus. Die linke Spur ist nach einem Unfall gesperrt. A2 Richtung Berlin, zwischen Allerhingersleben und Eilsleben 45 Minuten stockend, eine Baustelle. A4 Richtung Dresden, zwischen Jena-Göschwitz und Stadtroda, Behinderung, weil es hier nur einspurig vorangeht an der Baustelle. A7 Richtung Kassel, zwischen Laatzen und Hildesheim, 30 Minuten stockend im Baustellenbereich. A9 Richtung München, zwischen Naumburg und Reußig eine ungesicherte Unfallstelle. A9 Richtung Berlin, zwischen Leipzig-West und Großkuhl, 15 Minuten stockend nach Unfall. Und zwischen Belitz und Belitz-Heilstätten, da ist der Verzögerungsstreifen nach Unfall blockiert, da brennt ein LKW. Die A14 ist Richtung Schwerin, zwischen Kreuz Magdeburg und Dahlen-Warsleben, immer noch wegen der Reparaturarbeiten gesperrt. Aber das soll sich noch im Laufe des heutigen Tages ändern. Wenn es soweit ist, sag mal Bescheid. A38 Richtung Leipzig, zwischen Heringen und Berger, Behinderung nach Unfall. B245, beide Richtungen, zwischen A2 Abfahrt Eilsleben und Hakenstedt, eine ungesicherte Unfallstelle, das betrifft alle Fahrspuren. Bitte umfahrt das Ganze weiträumig. Blitzer, Blitzer. Auf der A2 Richtung Berlin, zwischen Allerhingersleben und Rastplatz Lorkberg. A36 Richtung Braunschweig, Höhe Wernigerode Nord. B100 Richtung Halle, hinter der Europachaussee. Braunschweig-Güldenstraße, Leipzig-Schönauer Straße. Tangermünde-Breitscheidstraße, in Haldensleben-Jungfernstieg. In Halle, Paracelsus und Liebenauer Straße beidseitig. Und Merseburg-Teichstraße. Das war's. Habt ihr vielleicht noch was? Flitzer, Blitzer oder Staus? Ruft uns gerne an, die kostenfreie Service-Online 0800 1630 630. Geht natürlich auch per WhatsApp, die Nummer auf radio-saw.de. Dankeschön. Wir wünschen euch eine gute Fahrt durchs SAW-Land.
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10: Das, was die nächsten Tage da oben am Himmel passiert, ist fast so spannend wie die Tatsache, dass Julian Nagelsmann nicht mehr Bundestrainer ist und wer denn jetzt Nachfolger wird. Wird es tatsächlich Jürgen Klopp? Wir reden gleich ausführlich drüber hier. Kurzes Wetter-Update. Ja, durchwachsen ist es, durchwachsen bleibt es. 22 Grad in Storkau bei Weißenfels, höchstens 23. Heute Nacht kalt, 13 bis 8. Morgen, naja, dichte Wolken, paar Schauer, 17 bis 22 Grad. Sommer gibt's von uns. Und das noch bis Mitternacht. Der Sommerhitztag, jetzt mit einer Band, die wir euch auch schon mal nach Leipzig geholt haben, die B-52s.

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0: Pitbull und der Fireball. Und das war's mit Julian Nagelsmann ist nicht länger Bundestrainer. Und Jürgen Klopp, der steht wohl schon als Nachfolger bereit. Thomas Thunfeld, Julian Nagelsmann hat schon erklärt, dass ihm die Entscheidung nicht leicht gefallen ist, aber ich glaube, der DFB hat ihm doch gar keine Wahl gelassen, oder?
1: Also es sieht ganz so aus und es wird ja auch aus dem Treffen Nagelsmanns mit der DFB-Spitze so berichtet, man habe ihm da den Rücktritt nahegelegt. Ganz offensichtlich wollte die Verbandsführung anders als nach dem Vorrunden aus 2022 in Katar dieses Mal einen schnellen Schnitt und nicht wie damals mit Hansi Flick erst nochmal weiterprobieren. Dazu kam sicherlich auch der öffentliche und mediale Druck. Da gab es ja kaum noch eine Stimme, die noch pro Nagelsmann war. Und dann steht ja ganz offenbar auch der Nachfolgefavorit bereit, Jürgen Klopp.
0: Genau. Und der soll ja seine Bereitschaft auch schon erklärt haben. Wie stehen da jetzt die Chancen und wie geht's da jetzt weiter?
1: Also ich denke, man wird da jetzt sehr schnell reden. Die Themen liegen ja auf dem Tisch, nachdem grundsätzlich geklärt ist, dass Klopp Lust hat. Jetzt geht's sicherlich um Kompetenzen und das Team um einen möglichen Bundestrainer Klopp herum. Am Geld dürfte eigentlich nichts scheitern, auch wenn das natürlich auch geklärt werden muss. Und dann muss Klopp noch aus seinem Red Bull-Vertrag raus. Der läuft ja noch bis 2029, aber auch da dürfte sich eine Lösung finden, sodass ich die Chancen mal mit deutlich mehr als 50% einschätzen würde.
0: Aber wir müssen dazu sagen, noch ist nichts fix mit Klopp. Es könnte theoretisch auch noch schiefgehen. Was wäre denn dann?
1: Also ob es einen richtigen Plan B beim DFB gibt, weiß ich nicht. Sicherlich wird man über mehr als einen Namen mal gesprochen haben, auch wenn sie sich vermutlich sehr schnell auf Klopp als Favoriten festgelegt haben, vielleicht auch schon länger hatten. Einer, der grundsätzlich natürlich auch das Format hätte, wäre Pep Guardiola. Der wäre ja auch frei, aber das ist pure Spekulation. Zumal der nach seiner Zeit bei Man City wahrscheinlich auch erstmal Pause machen will. Rudi Völler als Notbundestrainer bis 2028 halte ich für ziemlich ausgeschlossen. Also wenn es mit Klopp und nichts würde, dann hätte der DFB vermutlich ein Problem. Aber im Moment deutet ja alles auf Klopp hin.
0: Ja, also Julian Nagelsmann, nicht länger Bundestrainer. Jürgen Klopp steht als Nachfolger bereit.
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0: Der Mann, der immer ein bisschen klingt wie, ich habe eine heiße Kartoffel im Mund.
1: Hallo.
0: Shaggy in the Summertime. Heute den ganzen Tag Sommerhits, noch bis Mitternacht. So, das erste Juliwochenende. Wir sind schon drin. Und in Dessau-Roßlau heißt es Ausnahmezustand. Das Dessfest startet. Die ganze Innenstadt verwandelt sich bis Sonntag in eine riesige Partymeile. Kollegin Lena Fehlke, was erwartet uns denn da?
2: Es ist ein wirklich volles Programm. Auf dem Marktplatz ist die große Stadtwerke-Arena aufgebaut, wo unter anderem die Band Mia und Schlagersängerin Ella endlich auftreten. Wer es ein bisschen gemütlicher mag, wechselt rüber zur Okta-Pharma-Bühne im Rathaus-Innenhof. Da gibt's heute Abend karibische Rhythmen mit einer Live-Tanz-Show. Abseits der Bühne wartet noch eine riesige Foodmeile an der Zerbster Straße und ein Rummel auf der Mühleninsel. Und im Residenzgarten gibt es zum 350. Geburtstag des alten Dessauers einen traditionellen Handwerkermarkt.
0: Morgen, der Samstag, ist ja großer Familientag mit ganz vielen Mitmachangeboten und außerdem gibt es eine große Wette.
2: Richtig, die Stadtwerke Dessau feiern nämlich ihr 35-jähriges Jubiläum und fordern die ganze Stadt heraus. Bis 17.15 Uhr müssen sich mindestens 350 Menschen vor der Hauptbühne versammeln. Die Bedingung ist, alle müssen blaue oder grüne Kleidung tragen oder zumindest ein paar passende Accessoires dabei haben. Wenn alle stehen, wird dann gemeinsam zum Song Gute Laune getanzt. Gewinnt Dessau die Wette, spendieren die Stadtwerke 35 neue Bäume für städtische Kitas.
0: Ja, wir haben nicht nur oben gute Laune, sondern überall. 3 Tage volles Programm und eine Stadtwette für den guten Zweck. Euch viel Spaß beim Dessfest. Alle Infos zum Programm auch nochmal auf radiosolvi.de. Und was hat Lena gerade gesagt? Mia in Dessau? Ja. Und jetzt im Radio. Tanz der Moleküle. Beste Mischung, meiste Abwechslung. Schönen guten Tag zusammen.

Und jedes Molekül bewegt sich. Und wisst ihr, wo sich endlich auch wieder was bewegt? Der Radio-SAW Verkehrsservice mit guten Nachrichten. Endlich A14 Richtung Schwerin zwischen Kreuz Magdeburg und Dahlen-Warsleben. Die Reparaturarbeiten sind beendet. Ihr habt da wieder freie Fahrt in Richtung Wochenende. Und das mit den Gypsy Kings. Bailame. Quando

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4: Europas längstes, zusammenhängendes und noch funktionsfähiges Gradierwerk finden wir in Bad Dürrenberg, wo es für die zahlreichen Kurgäste angenehm salzige Atemluft produziert.
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3: Ich bin Colin Mock. Guten Tag. Julian Nagelsmann ist nicht mehr Bundestrainer. 4 Tage nach der WM-Blamage gegen Paraguay hat er sich mit dem DFB auf eine Vertragsauflösung geeinigt. Mehr von Tim Britztrup.
4: Der 38-Jährige hatte einen Rücktritt zunächst ausgeschlossen. Er sei keiner, der wegläuft. Gestern gab es dann einen Krisengipfel beim DFB, auf dem die Trennung dann besiegelt wurde. Der DFB hat sich auch bei der Nachfolge schon festgelegt. Jürgen Klopp soll übernehmen. Mit dem Ex-Trainer von Borussia Dortmund und Liverpool sollen jetzt Gespräche geführt werden. Aktuell ist Klopp noch für Red Bull tätig.
3: Für immer mehr Schülerinnen und Schüler in Deutschland starten die Sommerferien und damit für viele auch die Urlaubszeit. Weil mittlerweile 9 Bundesländer in den Ferien sind, warnt der ADAC vor viel Verkehr auf den Straßen. Gerade auf den Autobahnen Richtung Küste oder Süden muss mit Staus gerechnet werden, und zwar zunächst bis morgen Abend. LKWs dürfen jetzt im Juli und August übrigens auch samstags auf vielbefahrenen Autobahnen nicht fahren, um sie zu entlasten. Die Bayern schnappen sich einen der wenigen deutschen WM-Shootingstars. Nathaniel Brown wechselt von Eintracht Frankfurt nach München. Brown gehörte bei der Eintracht zu den Stammspielern und auch beim DFB hat sich der Außenverteidiger durchgesetzt, inklusive erstem Länderspieltor gegen Curaçao.
2: Und jetzt mehr Nachrichten aus dem SAW-Land.
5: Nicht nur die Schüler haben Ferien, auch die Köthner Badewelt im Kreis Anhalt-Bitterfeld verabschiedet sich ab morgen in die Sommerpause. Statt Urlaub steht dort allerdings der große Jahresputz an. Die Mitarbeiter leeren, reinigen und reparieren alle 4 Becken. Unter anderem tauschen Handwerker lose Fliesen aus und bringen frische Farbe an die Wände. Läuft alles nach Plan, öffnet das Bad Anfang August wieder. So kann pünktlich nach den Ferien das Schulschwimmen starten. Aus Köthen, Lena Vieregge, Radio SAW.
3: Die nächsten Nachrichten in einer Stunde.
6: 4:02. Radio SAW hier. Der schnellste Verkehrsservice im SAW-Land. A2 Richtung Hannover zwischen Irxleben und Eilsleben stockend nach Unfall 50 Minuten plus. A2 Richtung Berlin zwischen Allerengersleben und Eilsleben stockend 40 Minuten plus an der Baustelle. A7 Richtung Kassel zwischen Laatzen und Hildesheim stockend im Baustellenbereich 30 Minuten dauert's länger. A9 Richtung München zwischen Naumburg und Reusig eine ungesicherte Unfallstelle. A9 Richtung Berlin zwischen Brück und Beelitz ein brennender LKW auf der rechten Spur. Und nochmal die gute Nachricht für die A14 Richtung Schwerin, habt ihr wieder freie Fahrt zwischen Kreuz Magdeburg und Dahlen-Warsleben. Reparaturarbeiten sind beendet. A38 Richtung Leipzig zwischen Heringen und Berger. Behinderung nach Unfall und aufpassen B245. Beide Richtungen zwischen A2 Abfahrt Eilsleben und Hakenstedt eine ungesicherte Unfallstelle. Betrifft alle Fahrspuren. Am besten umfahrt das Ganze weiträumig. Blitzer, Blitzer. A2 Richtung Berlin zwischen Allerengersleben und Rastplatz Lorkberg. A36 Richtung Braunschweig, Höhe Wernigerode Nord. B100 Richtung Halle hinter der Europachaussee. Braunschweig-Güldenstraße. Leipzig aufpassen, Schönauer Straße und Liebigstraße stadteinwärts. Tangermünde-Breitscheidstraße. Haldensleben-Jungfernstieg. Halle-Paracelsusstraße und Liebenauer Straße beidseitig. Und Merseburg-Teichstraße. Das war's. Habt ihr noch was gesehen? So ein Flitzerblitzer oder ein Stau? Habt ihr gesehen, dass sich vielleicht schon wieder was erledigt hat? Sagt bitte Bescheid. Die kostenfreie Service-Hotline 0800 1630 630 oder das Ganze per WhatsApp. Die Nummer radiosaw.de. Dankeschön. Wir wünschen euch eine gute Fahrt durchs SAW-Land. Also die Musik heute ist viel mehr Sommer als das, was wir jetzt am Wochenende da draußen kriegen. Ja, im Moment haben wir in Hüttenrode bei Blankenburg 20 Grad, höchstens 23, immer wieder ein paar Wolken. Richtung Börde und Altmark auch mal ein paar Schauer, die sind allerdings recht schwach auf der Brust. Heute Nacht sternenklar teilweise, deswegen auch ganz schön kalt, 13 bis 8 Grad. Morgen der Samstag, viele Wolken, paar Schauer, bleibt unbeständig und die Temperaturen 17 bis 22 Grad.
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wollte gerade sagen, es bleibt unanständig, aber passt jetzt nicht so ganz. So, heute geht hier alles. Hauptsache Sommer im Ohr. Und deswegen geht hier bei uns auch mal Jürgen Drees. Ein Bett im Kornfeld. Da kommt gleich. Auch neue Musik von BTS. Swim nach Luna und Mambo Leo. Und zwischendurch ist ja heute auch noch Freiticket-Freitag. Wollen wir nicht vergessen. Tickets für die letzte Vorstellung Oklahoma auf dem Domplatz in Magdeburg gehen gleich raus.

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1: 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Der Radius AW Verkehrsservice, eine Sofortmeldung für die A7 Richtung Hamburg. Zwischen Laatzen und Hannover Andert ein Metallteil auf der Fahrbahn. Aufpassen, A7 Richtung Hamburg. Zwischen Laatzen und Hannover Andert.

The Heat of Summer Sunshine, davon hatten wir ja letztes Wochenende ein bisschen zu viel. Als wir auf dem Domplatz waren in Magdeburg und uns Oklahoma angeguckt haben, ich kenne viele, die dabei waren und das schon gesehen haben und total begeistert sind. Wir haben für euch die Tickets für die letzte Vorstellung und zwar am 12. Juli. Hoffentlich bei angenehmem Wetter, ein schöner Sommerabend. Wir laden euch ein, dabei zu sein. Zwei Tickets gehen jetzt raus. Einfach durchtingeln und als Zehnter durchgeben, denn heute ist ja Freiticket-Freitag. 0800 838 4000. Jetzt lassen wir mal Jürgen Drews ran, oder? 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
13: 16.30 Uhr, Radio SOW hier mit dem schnellsten Verkehrsservice im SOW-Land. A2 Richtung Hannover zwischen Irxleben und Eilsleben 50 Minuten stockend nach Unfall. A2 Richtung Berlin zwischen Allerengersleben und Eilsleben 40 Minuten stockend, weil hier gebaut wird. A7 Richtung Kassel zwischen Laatzen und Hildesheim 30 Minuten stockend im Baustellenbereich. A9 Richtung München zwischen Naumburg und Reußig eine ungesicherte Unfallstelle. A9 Richtung Berlin zwischen Brück und Belitz ein brennender LKW auf der rechten Spur. Die A38, die ist in Richtung Leipzig zwischen Heringen und Berger nach Unfall gesperrt. Am besten die Umfahrt weiträumig und nutzt die Abfahrt Nordhausen. Vorsicht B245, beide Richtungen. Zwischen A2 Abfahrt Eilsleben und Hakenstedt Behinderung nach Unfall. Die Polizei regelt den Verkehr. Am besten, wenn möglich, weiträumig umfahren. Flitzerblitzer auf der A2 Richtung Berlin zwischen Allerengersleben und Rastplatz Lorkberg. A36 Richtung Braunschweig, Höhe Wernigerode Nord. B100 Richtung Halle hinter der Europachaussee. Braunschweig-Güldenstraße, Leipzig, Schönauer Straße und Liebigstraße stadteinwärts. Tangermünde, Breitscheidstraße, Haldensleben-Jungfernstieg, Halle, Paracelsusstraße und Liebenauer Straße beidseitig. Und dann blitzt es noch in Merseburg in der Teichstraße. Mehr haben wir nicht. Habt ihr noch was? Flitzerblitzer oder Staus? Könnt ihr uns gerne WhatsApp schicken, die Nummer auf radiosow.de oder anrufen. Die kostenfreie Service-Hotline 0800 1630 630. Wir wünschen euch eine gute Fahrt Richtung Wochenende, Richtung Sommerferien durchs SAW-Land.
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13: Ich glaube, weitere Blow-Ups haben wir erstmal nicht zu befürchten an diesem Wochenende. Bei um die 20 Grad und auch nur leicht darüber. Quast bei Zerbst 22. Heute Nacht 13 bis 8. Und morgen, der Samstag, ja, ganz schön viele Wolken. Und ein paar Schauer. Und 17 bis 22 Grad. Sonntag, so ähnlich.
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13: So bringen wir euch rein. Nicht nur ins Wochenende, sondern in die Sommerferien. 6 Wochen lang. So hört sich Sommer an. Und das einen ganzen Tag lang. Noch bis Mitternacht. Und einen Song davon gibt's sogar demnächst live. Und zwar in München und in Düsseldorf im September. Ab 71 Euro seid ihr dabei. Und ich glaube, das lohnt sich bei den Pussycat Dolls. Läuft noch in dieser Stunde. Den haben wir auch, Enrique Iglesias, Duele el Corazón und Vámonos. gleich.
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0: Marion aus Landsberg, was sind dir persönlich lieber, 40 oder 20 Grad?
2: 20 auf jeden Fall.
0: Dann ist das jetzt dein Wochenende. Wir kriegen 20 Grad und vielleicht ein bisschen mehr.
2: Das ist sehr
0: schön. So, hast du irgendwelche Wochenendpläne?
2: Oh ja.
0: Was denn?
2: Einiges. Ja, wir haben heute einen Mädelsabend und morgen das gleiche nochmal, weil mein Mann auf Wanderschaft ist gerade mit den anderen Freunden.
0: Und du möchtest dann demnächst mal nach Magdeburg fahren und wird das wieder ein Mädelsabend oder nimmst du deinen Mann mit?
2: Da würde ich meinen Mann mitnehmen.
0: Ausnahmsweise mal. Okay. Bist als 10. durchgekommen. Für dich geht's zu Oklahoma nach Magdeburg auf dem Domplatz am 12. Juli.
2: Oh, danke schön.
0: Bitte schön. Marion,
2: ich mich, ne?
0: Ganz liebe Grüße nach Landsberg und viel Spaß beim Mädelsabend. Ne?
2: Dankeschön. Na, tschüss.

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1: Heute mit der Frage: Gab es schon mal tierische Zwischenfälle bei einer WM?
2: Tierische Flitzer und ungebetene Gäste gehören zur Geschichte der Fußball-WM dazu. Von Sepp Maier, der mit Torwandhandschuhen auf Entenjagd ging, bis hin zu Ronaldos Mottenattacken. Eine besonders erwähnenswerte Geschichte ist die von der WM 1962 in Chile. Beim Viertelfinale zwischen Brasilien und England lief ein streunender Hund auf das Spielfeld. Der englische Stürmer Jimmy Greaves lockte das Tier schließlich auf allen Vieren kriechend an und fing es ein. Wobei der Hund ihn vor laufender Kamera angepinkelt hat. Der brasilianische Star Garrincha fand den Vorfall so amüsant, dass er den Hund später adoptierte und mit nach Brasilien nahm. Na, immerhin für den chilenischen Hund ein sehr gelungener Transfer.
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7: 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Und die wurde in Köthen gebaut. Das Monsterbike ist 2,42 Meter breit, 1,87 Meter hoch und ganze 5,40 Meter lang.
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11: Auf Jamaika 32 Grad und da knallt's gerade kräftige Gewitter. Aus Jamaika. Die Runde Jean-Paul mit diesem 2000er Get Busy. Gleich.
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1: Ich bin Colin Mock. Guten Tag. 4 Tage nach der WM-Blamage gegen Paraguay zieht Julian Nagelsmann die Konsequenzen. Der 38-Jährige ist als Bundestrainer zurückgetreten. Mehr von Tim Britztrup.
2: Die Entscheidung sei ihm alles andere als leicht gefallen. Die Mannschaft habe nach so einer herben Enttäuschung aber die Chance auf einen unbelasteten Neuanfang verdient, heißt es in einer Mitteilung auf der DFB-Seite. Und die DFB-Spitze will jetzt so schnell wie möglich das Gespräch mit Jürgen Klopp suchen. Der soll auch schon seine grundsätzliche Bereitschaft erklärt haben, den Posten zu übernehmen.
1: Die NATO-Staaten wollen die Ukraine mit weiteren Milliardenhilfen unterstützen. Europa und Kanada planen für dieses und nächstes Jahr jeweils 70 Milliarden Euro an Militärhilfe, heißt es aus Diplomatenkreisen. Mit einberechnet ist allerdings schon der vor kurzem beschlossene EU-Kredit an die Ukraine. In Deutschland sind die E-Auto-Neuzulassungen im Juni durch die Decke gegangen. Über 84.000 wurden neu zugelassen, ein Plus von 80% gegenüber dem Vorjahresmonat. Gründe dafür sind die hohen Kraftstoffpreise und die staatliche Kaufprämie. Bei der Fußball-WM stehen die letzten 3 Sechzehntelfinals an. Am Abend trifft zunächst Australien auf Ägypten. Danach spielt Titelverteidiger Argentinien gegen Außenseiter Kap Verde und Kolumbien gegen Ghana. Letzte Nacht hatten sich Spanien, Portugal und die Schweiz fürs Achtelfinale qualifiziert.
0: Und jetzt mehr Nachrichten aus dem SAW-Land.
3: Nicht nur die Schüler haben Ferien, auch die Köthner Badewelt im Kreis Anhalt-Bitterfeld verabschiedet sich ab morgen in die Sommerpause. Statt Urlaub steht dort allerdings der große Jahresputz an. Die Mitarbeiter leeren, reinigen und reparieren alle 4 Becken. Unter anderem tauschen Handwerker lose Fliesen aus und bringen frische Farbe an die Wände. Läuft alles nach Plan, öffnet das Bad Anfang August wieder. So kann pünktlich nach den Ferien das Schulschwimmen starten. Aus Köthen, Lena Vieregge, Radio SAW.
1: Die nächsten Nachrichten in einer Stunde.
4: 5:02. Radio SAW hier mit dem schnellsten Verkehrsservice im SAW-Land. Vorsicht, A71 Richtung Sangerhausen zwischen Erfurt-Bindersleben und Erfurt-Gispersleben. Reifenteile auf der Fahrbahn. A2 Richtung Berlin zwischen Allerengersleben und Eilsleben. 35 Minuten stockend, hier wird's gebaut. A7 Richtung Kassel zwischen Laatzen und Hildesheim-Tristenstedt. 20 Minuten plus. Da stockt's im Baustellenbereich. A9 Richtung Berlin zwischen Brücke und Beelitz. Ein brennender LKW auf der rechten Spur. 30 Minuten plus. A38 Richtung Leipzig zwischen Heringen und Berger. 15 Minuten stockend nach einem Unfall. Blitzer. A2 Richtung Berlin zwischen Allerengersleben und Rastplatz Lorkberg. A36 Richtung Braunschweig, Höhe Wernigerode Nord. B100 Richtung Halle hinter der Europachaussee. In Leipzig Schönauer Straße und Liebigstraße stadteinwärts. In Haldensleben Jungfernstieg. In Halle Paracelsusstraße und Liebenauer Straße beidseitig. Und Merseburg Teichstraße. Das war's. Habt ihr vielleicht noch was entdeckt? So ein Flitzerblitzer oder ein Stau? Ruft uns gerne an. Die kostenfreie Service-Hotline 0800 1630 630. Geht natürlich auch per WhatsApp. Die Nummer radiosowie.de. Dankeschön. Wir wünschen euch eine gute Fahrt durchs SAW-Land. Sommerfeeling heute den ganzen Tag. Das klingt wie 40 Grad. Na gut, sagen wir mal wie 30 Grad und Sonne hier bei uns. Und das noch bis Mitternacht. Da draußen ist jetzt nicht ganz so heiß, ne? Trypena bei Möckern 22 Grad. Und die Nacht wird recht frisch. 13 bis 8. Und das Wochenende, naja, präsentiert sich recht durchwachsen. Ich weiß nicht, Petrus will wieder was gut machen. Ja? Macht's nicht so heiß, macht nicht so viel Sonne. Stattdessen gibt's auch immer wieder mal Regen. So ein paar Schauer sind unterwegs. Morgen bei Temperaturen zwischen 19 und 22 Grad. Sonntag noch mehr Wolken, öfter Schauer und Gewitter bei um die 23 Grad.
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4: So, die Zeugnisse haben jetzt alle gesehen und jetzt kann's losgehen mit den Sommerferien. Und das sollt ihr auch hören. Sommer ohne Ende, heute den ganzen Tag. Trotzdem vorher vielleicht doch nochmal gucken, ob die Brotbüchsen den Weg aus der Schultasche schon gefunden haben. Weil sollten die noch gefüllt sein, sieht der Inhalt in 6 Wochen nicht mehr ganz so lecker aus. Wir haben das schon erlebt. Nicht schön, ne? Und steht man da und denkt sich so, toll, jetzt haben wir den Salat. Warum man das eigentlich sagt? Wir decken das gleich mal auf. Sommermusik und wie. Eros Ramazzotti, Pio Bella Cosa, Ricky Martin, Livin' La Vita Loca, Other Ones, Holiday, jetzt

0: Könnte noch ewig so weitergehen hier. Jean Paul, get busy. So, der Radio SAW Verkehrsservice mit einer Sofortmeldung für die A2 Richtung Berlin. Kurz vor Braunschweighafen, da hat ein LKW seinen Unterfahrschutz verloren, hat uns Winfried gemeldet. Dankeschön. Aufpassen, A2 Richtung Berlin, kurz vor Braunschweighafen.
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0: Was haben wir letztes Wochenende gestöhnt bei der Hitze? Wir haben Petrus angefleht, er möge es doch bitte mal so richtig schön abkühlen. Mal so ein paar Tage um die 20 Grad, reicht. Ein paar Schauer dazu, wäre super, ne? Und genau das bekommen wir jetzt am Wochenende. Man könnte auch sagen, tja, jetzt haben wir den Salat. Wo kommt denn der Spruch eigentlich her, Frank Wiedemann?
2: Jetzt haben wir den Salat, sagen wir sprichwörtlich bei einer unangenehmen Situation oder einer misslichen Lage. Was aber hat nun der Salat damit zu tun? Ein Salat besteht aus mehreren Zutaten, die ordentlich durcheinander gemischt worden sind. Der Salat steht also hierbei für ein unübersichtliches Chaos, das sich nicht ohne weiteres wieder beseitigen lässt.
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9: 17.30 Uhr, der Radio-SAW-Verkehrsservice, der schnellste Mr. Wieland. Immer noch Vorsicht bitte A2 Richtung Berlin, kurz vor Braunschweig-Hafen, da hat ein LKW seinen Unterfahrschutz verloren. A2 Richtung Berlin zwischen Allerengersleben und Eilsleben, 35 Minuten stockend, hier wird's gebaut. A7 Richtung Kassel zwischen Laatzen und Hildesheim-Dristmenstedt, 20 Minuten stockend im Baustellenbereich. A7 Richtung Hamburg zwischen Raststätte Hildesheimer Börde und Hildesheim-Dristmenstedt, 35 Minuten stockend. A9 Richtung Berlin zwischen Brück und Belitzen, brennender LKW auf der rechten Spur. Ihr braucht 30 Minuten länger, um hier dran vorbeizukommen. A38 Richtung Leipzig zwischen Heringen und Berger. 15 Minuten stockend nach einem Unfall. Die Flitzerblitzer stehen. Auf der A2 Richtung Berlin zwischen Allerengersleben und Rastplatz Lockberg. A36 Richtung Braunschweig, Höhe Wernigerode-Nord. B100 Richtung Halle hinter der Europachaussee. Leipzig, Schönauer Straße und Liebigstraße statt einwärts. Altensleben, Jungfernstieg. Halle, Paracelsusstraße, Liebenauer Straße beidseitig und Merseburg, Teichstraße. Das war's. Habt ihr noch was gesehen? So ein Flitzerblitzer oder ein Stau? Ruft uns gerne an. Die kostenfreie Service online 0800 1630 630. WhatsApp geht natürlich auch. Die Nummer auf radiosaw.de. Dankeschön. Wir wünschen euch eine gute Fahrt durchs SAW-Land.
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9: Ach, was werden wir heute Nacht gut schlafen können? Bei den Temperaturen 13 bis 8 Grad. Wow, hoch bei Tangermünde jetzt 21 Grad. Gut, es wird dann am Wochenende auch nicht viel wärmer. 19 bis 22. Es gibt da morgens noch ein bisschen Sonne, dann kommen die dichten Wolken und dann gibt es hier und da auch leichten Regen. Etwas mehr davon am Sonntag. Dann vielleicht auch mal ein Gewitter bis 23 Grad.
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9: Ihr habt Bock auf Sommer? Wir auch. Und wie? Heute geht hier bei uns alles. Hauptsache Sommermoor. Noch in dieser Stunde ein Mann, der morgen Abend auf dem Domplatz in Erfurt auf der Bühne stehen wird. Der wunderbare Clouseau kommt noch vor 18 Uhr und eine Runde mitsingen bei der Hermes House Band. Und träumen wir uns ans Meer unter Palmen am schneeweißen Strand. Katja Nye mit ihrem Summer Dreaming kommt auch gleich.
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1: Ja, Oberamtsrat Alfred Klausen.
2: Morgens, Alfred. Na, wie ist?
1: Hast du es auch im Radio gehört, Hans Werner?
2: Was meinst du?
1: Ford holt jetzt Ingenieure zurück, weil die KI versagt.
2: Ja, das habe ich auch gehört.
1: Ich habe es ja immer gesagt. Ohne uns alte Recken geht nichts. Da läuft nichts. Die KI ist ohne uns zu dumm.
2: Naja, so stimmt das ja nun auch nicht. Die KI muss eben von Experten gefüttert werden, damit sie anständig funktioniert.
1: Na, man gut, die KI kann keine Anträge ablehnen.
2: Doch, das geht schon, wenn du die Regeln dafür vorgibst.
1: Regeln?
2: Ja, du musst die KI mit deinen Prompts füttern.
1: Prom was?
2: Prompts. Du sagst der KI, wenn ein Antragsteller näher als 3 Meter an das Nachbarsgrundstück heranbauen will, dann lehne den Antrag ab. Das merkt sich die KI dann und lehnt nach den Vorgaben beim nächsten Mal ab.
1: Ah.
2: Alfred?
1: Ja, das ist gut.
2: Was machst du da?
1: Ja, ich schreib mal selbst so ein Zonk.
2: Nicht Zonk, Prompt.
1: Also, KI. Wenn ein Antragsteller keine grünen Scheine an den Antrag dran geheftet hat, dann lehne den Antrag ab.
2: Grüne Scheine?
1: Na, meine Meinungsverstärker. Die 100-Euronen-Antragsbeschleunigerscheine.
2: Ja, aber das geht ja nur, wenn der Antrag nicht online eingereicht wird.
1: Ach so, dann für online gebe ich dann einfach meine Peter-Pal-Adresse an.
2: PayPal.
1: Genau. Wenn die grünen Scheine nicht da sind, dann wird die KI von der ND ersetzt.
2: Von der ND?
1: Natürliche Doofheit. Dann übernehme ich und stelle mich einfach doof.
2: Darauf ein Käffchen.
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3: Hey, Fonzie.

0: da hat er ein Heimspiel. Auf dem Domplatz. Der Clüsot kommt aus Erfurt. Hätte schon längst irgendwo anders hinziehen können. Nein, er bleibt in Erfurt, denn er liebt seine Heimatstadt.
1: Ich mag Erfurt, weil es eine mittlere Kleinstadt ist. Ich krieg halt viel mit, was da passiert. Es ist meine Heimatstadt. Jeder, der in seiner Heimatstadt zu Hause ist oder mal wieder reinfährt nach langer Zeit, kennt dieses Gefühl. Es geht niemals weg und ich bin halt dort und als Musiker eben auch oft weg. Deswegen habe ich eine krasse Verbundenheit zu Erfurt. Ich kenne jede Gasse. Ich fühle mich da einfach sehr wohl und zu Hause und habe alles, was ich brauche vor Ort. Also wir schaffen uns dieses Großstadtfeeling in Erfurt so ein bisschen. Wir provozieren das.
0: Ich habe das auch schon erleben dürfen. Dieses Open Air auf dem Domplatz in Erfurt mit Clüsot im Sommer. Grandios. Ist natürlich längst ausverkauft, gibt aber noch so ein paar Tickets im Fansale. Flugmodus, jetzt.
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10: Krass, wer diesen Song schon alles geklaut hat. David Guetta und One Republic. Leonie. Und auch Rihanna. Das Original, das hören wir uns mal wieder an, oder? Und zwar gleich.
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13: Es ist 18 Uhr.

0: Ich bin Colin Mock. Guten Abend. Julian Nagelsmann ist nicht mehr Bundestrainer. 4 Tage nach der WM-Blamage gegen Paraguay hat er sich mit dem DFB auf eine Vertragsauflösung geeinigt. Mehr von Tim Britztrup.
1: Der 38-Jährige hatte einen Rücktritt zunächst ausgeschlossen. Er sei keiner, der wegläuft. Gestern gab es dann einen Krisengipfel beim DFB, auf dem die Trennung dann besiegelt wurde. Der DFB hat sich auch bei der Nachfolge schon festgelegt. Jürgen Klopp soll übernehmen. Mit dem Ex-Trainer von Borussia Dortmund und Liverpool sollen jetzt Gespräche geführt werden. Aktuell ist Klopp noch für Red Bull tätig.
0: Die Beschäftigten von Mercedes-Benz wehren sich gegen die Sparpläne des Konzerns. Laut der Gewerkschaft IG Metall haben heute 33.000 gegen Kürzungen oder eine unbezahlte Erhöhung der Arbeitszeit protestiert. Die IG Metall kündigte auch bei anderen Autobauern Proteste an, unter anderem bei VW und deren Zulieferern. Wirtschaftsprüfer gehen davon aus, dass allein im vergangenen Jahr 50.000 Jobs in der deutschen Automobilindustrie gestrichen worden sind. Nach dem Doppelerdbeben in Venezuela steigt die Zahl der Todesopfer weiter. Mittlerweile wurden rund 2.600 Leichen gefunden. Noch immer werden etwa 50.000 Menschen vermisst. Venezuela war vergangene Woche Mittwoch innerhalb weniger Sekunden von 2 heftigen Erdbeben erschüttert worden. In Deutschland sind die E-Auto-Neuzulassungen im Juni durch die Decke gegangen. Über 84.000 wurden neu zugelassen, ein Plus von 80% gegenüber dem Vorjahresmonat. Gründe dafür sind die hohen Kraftstoffpreise und die staatliche Kaufprämie. Die Bayern schnappen sich einen der wenigen deutschen WM-Shootingstars. Nathaniel Brown wechselt von Eintracht Frankfurt nach München. Brown gehörte bei der Eintracht zu den Stammspielern und auch beim DFB hat sich der Außenverteidiger durchgesetzt, inklusive erstem Länderspieltor gegen Curaçao. Die nächsten Nachrichten in einer Stunde.
2: 6:02. Abends. Der Radio-SAW-Verkehrsservice, der schnellste im SAW-Land. A2 Richtung Berlin zwischen Allerengersleben und Eilsleben 35 Minuten stockend an der Baustelle. A7 Richtung Kassel zwischen Laatzen und Hildesheim-Tristenstedt 15 Minuten stockend im Baustellenbereich. A7 Richtung Hamburg zwischen Hildesheim und Hildesheim-Tristenstedt mehrere Unfälle 50 Minuten stockend. A9 Richtung Berlin zwischen Clamart-Zehns und Niemek 15 Minuten stockend. Auch hier gab es einen Unfall. Weiter Richtung Berlin zwischen Brück und Beelitz ein brennender LKW auf der rechten Spur. 30 Minuten dauert es hier, um vorbeizukommen. Und A38 Richtung Leipzig zwischen Heringen und Berger 15 Minuten stockend nach Unfall. Blitzer. Auf der A2 Richtung Berlin zwischen Allerengersleben und Rastplatz Lockberg. A36 Richtung Braunschweig, Höhe Wernigerode Nord. Leipzig, Schönauer Straße und Liebigstraße statt einwärts. Haldensleben, Jungfernstieg und Merseburg in der Teichstraße. Und falls ihr sagt, ich hab da noch was, Flitzerblitzer, Staus, ruft gerne an. Die kostenfreie Service-Hotline 0800 1630 630. WhatsApp geht auch. Die Nummer auf radiosurvey.de. Wir wünschen euch eine gute Fahrt durchs SAW-Land. 40 Grad. Kriegen wir nicht. Wir kriegen so ungefähr die Hälfte. Und zwar jetzt 21 Grad in Dornburg bei Gommern. Heute Nacht noch kühler, 13 bis 8 Grad. Morgen der Samstag, ja, um die 20, 19 bis 22. Allerhöchstens geht zwar noch mit ein bisschen Sonne los, aber dann kommen aus dem Westen die dichten Wolken und dann zum Nachmittag bis zum Abend hin leichter Regen, bisschen mehr davon am Sonntag. Da gibt es dann so ein paar Schauer und vielleicht auch mal ein Gewitter bei bis 23 Grad.
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2: So viel Erleichterung in den Gesichtern der Schüler im SAW-Land. Endlich Ferien. 6 Wochen lang. Yeah. So hört sich Sommer an. Einen ganzen Tag lang hier bei Radio SAW. Der Sommerhit-Tag. Wie so ein Tag am Meer. Beach-Feeling für die Ohren. Summer von Calvin Harris gleich in der Playlist. Havanna, so ein schönes, entspanntes von Camila Cabello und Young Thug. Kommt nach diesem 2000er O-Zone, Dracostea Din Day.

0: Radio SAW Verkehrsservice mit einer Sofortmeldung. Aufpassen, B245 Höhe Eilsleben, eine ältere Person mit einem Rollator hier unterwegs. Aufpassen, B245 in Höhe Eilsleben.
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0: 3. Juli. Und was ist jetzt?
2: Endlich Ferienzeit!
0: Was macht da Schönes?
3: Also bis jetzt ist noch nicht wirklich was geplant. Also ich gehe auf jeden Fall viel raus.
4: Ich fliege mit meiner Mutter nach Portugal.
5: Ich fliege nach Italien.
6: Wir fahren nach Frankreich.
7: Auf jeden Fall Österreich. Urlaub jedes Jahr und viel Fahrradfahren.
8: Ich fahre in Urlaub, gehe zu mehreren Geburtstagsfeiern und spiele noch mit meinen Freunden.
0: Sehr schön. Wir wünschen euch fantastische Sommerferien. Macht was draus, ne? Und im Radio heute den ganzen Tag. Noch bis Mitternacht. Sommerfeeling pur. Gleich. Einika Mosi. Burak Yeter. Kommt auch noch vor 19 Uhr und DJ Antoine. Gleich.
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4: 18.30 Uhr. Der Radio-SAW Verkehrsservice, der schnellste Messe-WLAN. A2 Richtung Berlin, zwischen Allerengersleben und Eilsleben 35 Minuten, stockend eine Baustelle. A7 Richtung Kassel, zwischen Laatzen und Hildesheim-Trispenstedt 15 Minuten, stockend im Baustellenbereich. A7 Richtung Hamburg, zwischen Hildesheim und Hildesheim-Trispenstedt 50 Minuten, stockend nach mehreren Unfällen. A9 Richtung Berlin, zwischen Kleinmarzehns und Nimeck 15 Minuten, stockend nach Unfall. A9 Richtung Berlin nochmal, zwischen Brück und Belitz 20 Minuten stockend, auch hier ein Unfall. Die Flitzerblitzer auf der A2 Richtung Berlin zwischen Allerengersleben und Rastplatz Lorkberg. A36 Richtung Braunschweig, Höhe Wernigerode Nord. Leipzig, Schönauer Straße und Liebigstraße stadteinwärts. Heidensleben, Jungfernstieg, Merseburg, Teichstraße und das war's. Habt ihr vielleicht noch was gesehen, so ein Flitzerblitzer oder ein Stau? Ruft gerne an, die kostenfreie Service-Hotline 0800 1630 630. WhatsApp geht auch, die Nummer auf radiosaw.de. Wir wünschen euch eine gute Fahrt durchs SAW-Land.
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4: Nicht so viel Sommer wie die letzten Tage, also von den Temperaturen her. Im Moment Kochstedt bei Hecklingen, 21 Grad. Heute Nacht 13 bis 8 Grad. Auf dem Brocken 5 Grad. Mensch, da sind wir ja bald im Minus. Morgen der Samstag, erst mit Sonne, dann mit Wolken und zum Nachmittag hin und auch zum Abend gibt es leichten Regen bei 19 bis 22 Grad. Und wenn euch das in Sachen Sommer nicht reicht, Radio laut drehen, Sommerhitztag heute. Mit uns hört ihr euch direkt an den Strand. Ray Dalton und Alvaro Soler, Manila. Wake up in Manila.

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1: Musik unter freiem Himmel genießt ihr heute beim Schirker Musiksommer. Ab 19.30 Uhr sorgen die Juicy Tones mit akustischen Versionen von Hits aus 6 Jahrzehnten, von den Beatles über Bob Marley bis Adele, für beste Sommerstimmung. Der Eintritt beim Schirker Musiksommer heute ist frei. Bei schlechterem Wetter findet das Konzert im Rathaussaal Schirke statt. 3 Tage feiern, schlemmen, Musik erleben. Das Dessauer Stadtfest startet heute und bringt die Bauhausstadt zum Beben. Mit dabei sind unter anderem Mia, der Hauskasper und Ella Endlich. Dazu gibt's Familienprogramm, Rummel, Weinmeile, Futtstände, Blaulichtmeile. Auch beim 3-tägigen Dessauer Stadtfest ab heute braucht ihr keinen Eintritt zu zahlen. Und was euch morgen in Burg im Jerichower Land beim 6. Kleinfeldturnier im IHB-Parkstadion erwartet, weiß Mitveranstalter Jakob Zeug.
2: Um 10 Uhr wird am Samstag der Allianz Juniors Cup für die D- und E-Jugend starten. Um 14.30 Uhr wird das 6. Kleinfeldturnier eröffnet. Es gibt eine Fußball-Dartscheibe, eine Soccer-Arena. Um 22.15 Uhr kommt Fuchs und Hase.
1: Das Burger Kleinfeldturnier startet morgen früh 8.30 Uhr mit 5 Euro ermäßigt 3 Euro seid ihr dabei.
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0: Den ganzen Tag Sommerfeeling pur. Hier bei Radio Sabia am Sommerhitztag noch bis Mitternacht. Acapulco, Jason Derulo gleich, Mr. Loverman, Shepard Ranks haben wir auch und Natasha Bedingfield mit ihrem Pocket Full of Sunshine gleich hier in der Playlist. 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
1: Das erste Juli-Wochenende, das steht vor der Tür und ihr könnt es mit uns gemeinsam gerne reinlassen, denn es lohnt sich.
2: Heute genießt ihr noch den ganzen Tag unsere Sommerhits zum Start in die Sommerferien, denn unser Sommerhit-Tag, der geht noch bis Mitternacht.
1: Und wenn ihr euch jetzt schon auf den Weg in die Sommerferien macht, fahrt vorsichtig, kommt gesund wieder und genießt die schönste Zeit des Jahres.
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7: Heute geht hier alles. Hauptsache, es steckt Sommerfeeling drin. Und da können wir auch mal den eisgekühlten Bommerlunder rausholen. Ne? Die Toten Hosen, gleich.
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10: Ich bin Cornelius Dreger. Guten Abend. Julian Nagelsmann ist nicht mehr Bundestrainer. Nach dem peinlichen WM-Aus haben sich der 38-Jährige und der DFB auf eine Vertragsauflösung geeinigt. Das hat der Verband am Mittag mitgeteilt. Einen Nachfolger hat der DFB auch schon im Blick. Jürgen Klopp ist der Wunschkandidat. Mit ihm sollen jetzt schnell erste Gespräche geführt werden. Deutschland war bei der Weltmeisterschaft schon im 16. Finale an Paraguay gescheitert. Seit dem WM-Titel 2014 hat es die DFB-Elf nicht mehr ins Achtelfinale geschafft. Erfurt bereitet sich auf den Proteststurm gegen den AfD-Parteitag morgen vor. Um die 50.000 Demonstranten werden erwartet. Viele davon haben sich zum Ziel gesetzt, die Veranstaltung zu blockieren. Mehrere tausend Polizisten sind im Einsatz, um die Wege für die Delegierten freizuhalten. Christian Möllers von der Landespolizei Thüringen.
11: Message ist im Endeffekt, wir vermitteln zwischen Anwohnenden, zwischen Demonstrierenden, aber auch zwischen dem Parteiprivileg. Und unser Ziel ist, und das werden wir meiner Meinung nach auch umsetzen, ist ein Kompromiss. Ein Konsens wird es nicht werden, aber das ist eine Demokratie.
10: Die NATO-Staaten wollen die Ukraine mit weiteren Milliardenhilfen unterstützen. Europa und Kanada.

0: Proteste geplant, heißt es. Seit Wochen wird über die Hochzeit von US-Superstar Taylor Swift und Football-Profi Travis Kelce spekuliert. Jetzt haben in New York offenbar die Feierlichkeiten begonnen, im Madison Square Garden. Viele Swifties sind dorthin gepilgert, ein Großaufgebot der Polizei sichert das Ganze ab. Die nächsten Nachrichten in einer Stunde.
1: Guten Abend, eine Minute nach sieben. Der Radio-SAW-Verkehrsservice, der schnellste im SAW-Land. Vorsicht im Saalekreis zwischen Mücheln und Stöbnitz, ein Rind auf der Fahrbahn. Aufpassen A4 Richtung Dresden, zwischen Eisenach Ost und Sättelstedt eine ungesicherte Unfallstelle. A2 Richtung Dortmund, zwischen Hannover-Langenhagen und Herrenhausen 15 Minuten stockend hier an der Baustelle. A9 Richtung München, zwischen Niemeck und Kleinmarzehns, stockend. A2 Richtung Berlin, zwischen Allerengersleben und Eilsleben, stockend 35 Minuten an der Baustelle. Und A9 Richtung Berlin zwischen Kleinmarzehns und Niemeck 20 Minuten stockend nach Unfall.
2: Die Blitzer.
1: Auf der A2 Richtung Berlin zwischen Allerengersleben und Rastplatz Lockwerk. A36 Richtung Braunschweig, Höhe Wernigerode Nord. Leipzig, Schönauer Straße und Liebigstraße statt einwärts. Aldensleben, Jungfernstieg und Merseburg, Teichstraße. Das war's. Habt ihr vielleicht noch was? Flitzerblitzer oder Staus? Ruft gerne an, die kostenfreie Service-Hotline 0800 1630 630. Geht natürlich auch per WhatsApp, die Nummer auf radiosaw.de. Dankeschön, wir wünschen euch eine gute Fahrt durchs SAW-Land. Tja, so 25 Grad und Sonne das ganze Wochenende wäre jetzt nicht so schlecht. Ne? Müsste ja nicht 40 Grad sein, aber jetzt haben wir 19 Grad in Siersleben bei Kloster Mansfeld und heute Nacht, boah, wird das frisch, 13 bis 8 Grad. Aber auf der anderen Seite eine sehr angenehme Schlaftemperatur, oder? Morgen, der Samstag, geht ja erstmal sonnig los, dann kommen aus dem Westen die dichten Wolken und dann gibt es hier und da zum frühen Nachmittag bis zum Abend hier und da leichten Regen. 19 bis 22 Grad. Schauer am Sonntag.
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1: Geht hier weiter. Übrigens, die Schweiz, die ist ja weiter bei der WM. Gespielt wurde heute Morgen um 5 und die Schweizer haben alle geguckt. Und wie? Hört ihr gleich bei uns im WM-Ticker. Ihr hört euch den Sommer noch bis Mitternacht. Nix als Sommermusik. Und wie? Cake by the Ocean, DNCE, gleich nach dem Club Tropicana von Wham. Und jetzt erstmal ein Espresso. Sabrina Carpenter.

0: Oh, hier ist so sehr Sommer. Endless Summer. Oceana gleich. Und auch die Gypsy Kings mit Volare. Ja, noch bis Mitternacht gibt's hier die Sommerhits. So, der letzte Spieltag des neu eingeführten 16. Finals steht heute Abend an. Aktuellen Ergebnisse der letzten Nacht. Spanien gewinnt gegen Österreich 3-0. Portugal gewinnt gegen Kroatien 2-1. Und Schweiz ist weiter. Spielte gegen Algerien 2-0. Und die Begeisterung für dieses Spiel war in unserem Nachbarland ganz schön groß. Thilo Vogel sagt:
1: Kaum ein Fan der Nati, wie die Schweizer ihre Nationalmannschaft nennen, wollte sich dieses WM-Match 5 Uhr morgens entgehen lassen. Firmen fingen später an zu arbeiten, andere organisierten ein sehr frühes Zmorge, das traditionelle Schweizer Frühstück mit frischen Backwaren, Käse, Aufschnitt, Marmelade, Honig und Müsli. So auch eine Schule am Südufer des Bodensees. Die ist voll im WM-Fieber und hat die Schüler zum frühen Zmorge mit Public Viewing eingeladen. Damit das aber ab 4.30 Uhr serviert werden und dann das Spiel auch gesehen werden konnte, haben Lehrer und Lehrerinnen in Klassenräumen und der Turnhalle geschlafen. Was für ein Start in den letzten Schultag. Was für eine Idee. Sollten die USA Fußball-Weltmeister werden, will die NASA einen Fußball zum Mond schicken. Das hat deren Chef jetzt bekannt gegeben. Und damit ist die Challenge eröffnet und, Achtung Wortspiel, liegt der Ball jetzt beim Team USA.
0: Mhm. So, ich würde sagen, heute zum Sommerhittag, jetzt die volle Gönnung. Hier sind die Toten Hosen. Eisgekühlter, ihr wisst schon.
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3: Die größte Kuckucksuhr der Welt außerhalb des Schwarzwalds ist stolze 14,5 Meter hoch und 7 Meter breit und steht in Gernrode im Harz.
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4: Guten Abend, 19.30 Uhr. Der Radio-SAW-Verkehrsservice, der schnellste Messer WLANs. A2 Richtung Berlin, zwischen Lehrte Ost und Hämeler Wald, 15 Minuten, eine ungesicherte Unfallstelle. Und zwischen Allerengersleben und Eilsleben, 20 Minuten stockend, hier wird gebaut. Auf der A2 Richtung Dortmund, zwischen Hannover-Langenhagen und Herrenhausen, 15 Minuten stockend, eine Baustelle. A9 Richtung München, zwischen Niemeck und Lammerzehns, 15 Minuten plus, auch hier stockt's. B107, beide Richtungen, Ortseingang Redekin, Behinderung nach einem Unfall. Wenn ihr euch auskennt, macht einen großen Bogen um diesen Bereich. Die Polizei ist vor Ort und regelt hier den Verkehr. Flitzerblitzer, A2 Richtung Berlin, zwischen Allerengersleben und Rastplatz Lockberg. A36 Richtung Braunschweig, Höhe Wernigerode Nord. Leipzig, Schönauer Straße, Liebigstraße, stadteinwärts. In Haldensleben, Jungfernstieg und Merseburg, Teichstraße. Mehr haben wir nicht. Habt ihr noch was? Flitzerblitzer oder Staus? Ruft gerne an, die kostenfreie Service-Hotline 0800 1630 630. WhatsApp geht auch, die Nummer auf radiosaw.de. Wir wünschen euch eine gute Fahrt Richtung Wochenende durchs SAW-Land.
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4: Das wird frisch heute Nacht. Fenster aufreißen, mal schön lüften. Kann man super schlafen. Wirklich. Dolle bei Kolbitz jetzt 20 Grad, 13 bis 8 Grad heute Nacht. Und so richtig warm, also so richtig sommerlich warm wird es morgen auch nicht. 19 bis 22 Grad, auf dem Brocken 12 Grad. Da gibt es am Anfang noch so ein bisschen Sonne morgen früh und dann kommen aus dem Westen die dicken, fetten Wolken. Am frühen Nachmittag bis zum Abend hin dann auch leichter Regen. Sonntag dann in Form von Schauern. Vereinzelt auch mal Gewitter bei bis zu 23 Grad.
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4: Wir können noch ein bisschen. Und zwar können wir noch bis Mitternacht. Wir haben nur längst nicht fertig. Sommer ohne Ende hier bei Radio SAW. Noch vor 20 Uhr Culture Candela. Bisschen Country Pop von Beyoncé und Mr. Oizo kommt auch gleich.
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0: Also so viel Sommer wie im Radio gibt's an diesem Wochenende beim Wetter nicht unbedingt. Gleich Nelly Furtado, Manos al Aire, Shinehead, Jamaican in New York. Alles haben wir noch in der Playlist und zwar gleich. Frank Abel, du Wetterauskenner, jetzt sag uns doch mal, was das Schöne ist an diesem Wochenendwetter.
1: Man kann was draußen machen, sagen wir es mal so. Und es sieht gar nicht so schlecht aus, ein bisschen lebhafter Wind zwischendurch und es ist eher was zu bewegen. Aber naja, mit so 6-7 Stunden Sonne kann man durchaus arbeiten. Gut, ein einzelner Schauer ist mal drin, aber Sonne am Tagsüber wird das eher nicht passieren. Erst wenn es in den Abend reingeht, kommt so ein bisschen Regen rein und auch nicht viel. Und temperaturtechnisch bleiben wir so im Bereich 23, 25 Grad. Windig natürlich vor allem im Oberharz, aber nichts Dramatisches. Also schönes Ferienwetter.
0: Ja, und wie feriensommerlich geht es dann nächste Woche weiter?
1: Erstmal geht es noch so ein bisschen, ja, unterkühlt weiter. Es ist jetzt nicht extrem kalt, aber es bleibt so mit etwas über 20 Grad, sagen wir mal so ein bisschen gemäßigt warmes Freizeit-Strampelwetter. Wird dann wahrscheinlich wieder sich Wärme bis Hitze aufbauen. Vielleicht habt ihr es schon gehört, das geht wieder durch die Schlagzeilen, ob da die nächste Hitzewelle kommt. Für uns hier im SAW-Land wird es vielleicht so nach dem 10. deutlich wärmer werden und gerade so im Bereich 15. bis 17. ist die Möglichkeit da, dass wir wieder über 35 Grad gehen könnten. Die 40 möchte ich gar nicht in den Mund nehmen, die ist so gering wahrscheinlich, aber ausgeschlossen ist es eben so kurz nach Monatsmitte nicht. So oder so, unterm Strich bleibt, es wird wieder richtig sommerlich und es gibt auch wieder Badewetter mit so ein paar einzelnen Schauern.
0: Ja, und jetzt am Wochenende mal so ein bisschen durchwachsen und deutlich weniger heiß als das letzte Wochenende. Frank Abel, Dankeschön und ein schönes Wochenende.
2: Danke, wünsche ich auch. Bis dann.
3: 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Ja.

Der Start in die Sommerferien mit dem Sommerhit-Tag hier bei Radio SAW noch bis Mitternacht. Auch gleich beim Kollegen Ted Stanetzky. Gerade mal geguckt, was da noch so läuft. Sowas wie Jennifer Lopez on the floor oder Gloria Estefan und Conga sieht mit Ding oder Rihanna Ponder Replay und noch so vieles mehr. Gleich hier bei Radio SAW. Wir wünschen euch ein schönes Wochenende.

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3: Ich bin Cornelius Dreger. Guten Abend. Julian Nagelsmann ist nicht mehr Bundestrainer. 4 Tage nach der WM-Blamage gegen Paraguay hat er sich mit dem DFB auf eine Vertragsauflösung geeinigt. Mehr von Tim Britztrup.
4: Der 38-Jährige hatte einen Rücktritt zunächst ausgeschlossen. Er sei keiner, der wegläuft. Gestern gab es dann einen Krisengipfel beim DFB, auf dem die Trennung dann besiegelt wurde. Der DFB hat sich auch bei der Nachfolge schon festgelegt. Jürgen Klopp soll übernehmen. Mit dem Ex-Trainer von Borussia Dortmund und Liverpool sollen jetzt Gespräche geführt werden. Aktuell ist Klopp noch für Red Bull tätig.
3: Vor dem AfD-Parteitag am Wochenende in Erfurt befürchtet die Gewerkschaft der Polizei einen möglichen Mangel an Einsatzkräften. Einzelne Bundesländer könnten zugesagte Kräfte wegen eigener Einsatzlagen kurzfristig doch behalten, so GdP-Chef Kopelke in den Funke-Zeitungen. Die Polizei rechnet mit bis zu 50.000 AfD-Gegnern in Erfurt. Die NATO-Staaten wollen die Ukraine mit weiteren Milliardenhilfen unterstützen. Wie es aus Diplomatenkreisen heißt, planen Europa und Kanada für dieses und nächstes Jahr jeweils 70 Milliarden Euro an Militärhilfe. Insgesamt also 140 Milliarden. Mit einberechnet sei aber auch schon der vor kurzem von der EU beschlossene Kredit in Höhe von 60 Milliarden Euro. Beim NATO-Gipfel nächste Woche in Ankara sollen die Hilfen offiziell verkündet werden. Selbst innerhalb der Union ist die geplante Krankschreibung ab Tag 1 nicht unumstritten. Der CDU-Arbeitnehmerflügel spricht sich dafür aus, dass

0: Plus von 80% gegenüber dem Vorjahresmonat. Gründe dafür sind die hohen Kraftstoffpreise und die staatliche Kaufprämie. Die nächsten Nachrichten in einer Stunde.
1: 20.02 Uhr. Hier ist der Radio SAW Verkehrsservice, der schnellste im SAW-Land. A2 Richtung Berlin zwischen Lehrte Ost und Hemmelerwald, ungesicherte Unfallstelle, eine Viertelstunde dauert's länger. A2 Richtung Berlin zwischen Alleringersleben und Alsleben, stockend, Baustelle hier 10 Minuten plus. A2 Richtung Dortmund zwischen Hannover-Langenhagen und Herrenhausen, stockend, auch hier eine Baustelle, 25 Minuten mehr an Fahrzeit einplanen. B107 beide Richtungen am Ortseingang Redekin, Behinderungen nach Unfall und die Flitzerblitze. Auf der A2 Richtung Berlin zwischen Alleringersleben und Rastplatz Lorkberg, A36 Richtung Braunschweig, Höhe Wernigerode Nord. Auf der B4 in Oderbruch Richtung Torfhaus kann es euch erwischen, weil die Simone aufmerksam hat sofort gemeldet hier per WhatsApp. Cool, danke dafür. Leipzig haben wir was auf der Schönauer Straße und der Liebigstraße stadteinwärts. Flash in Haldensleben auf dem Jungfernsteg in Merseburg in der Teichstraße. Noch irgendwas gesehen? Einfach anrufen, kostenfrei. Unsere Service-Hotline 0800 1 630 630 oder per WhatsApp die Infos radio-saw.de. Euch allen eine gute und sichere Fahrt durchs SAW-Land. Das Wetter in Sommerlaune, aber nicht so viel dabei, denn der Sommer schwächelt so eine kleine Runde. Heute Nacht bleibt's trocken, 8 Grad, schön zum Durchlüften, es kühlt mal ein bisschen runter. Belleben bei Könnern jetzt immer noch Sonne-Wolken-Mix mit 19 Grad und morgen dann früh noch etwas Sonne, dann kommen von Westen wilde dicke Dinger rein, große Wolken, leichter Regen ist möglich, so über den Tag verteilt, 22 Grad, aber das tut auch mal ganz gut. Der Sommer macht nur so eine kleine Mini-Pause, eine Kurzdiät, ne? Danach haut er wieder knusprig drauf. Wir nehmen weiter Anlauf mit gewaltigen Arschbomben rein in den Superhitpool, der nur Sommer kennt. Jennifer Lopez dabei, OMC dabei und viele mehr dabei, die das hier machen. Und ihr seid auch dabei und wenn ihr gucken wollt, TikTok Live, Glotzkowski pur mit Ted Stanetzki. Hallo. Super.

0: Der Sommerhit-Tag auf Radio SAW. Eine Welle jagt die nächste. Und bei J-Lo war es on the floor, auf der Tanzfläche. Jetzt heißt es bei uns on the green. Wir gehen aufs Grüne. Hör, auf den Rasen. War verdammt nass, der Rasen, für unseren Ex-Bundestrainer Julian Nagelsmann. Heute hat er dann doch die Schuhe ausgezogen und gesagt, komm, mach der Nächste. Und wer ist es? Der, den wir uns alle gewünscht haben. Jürgen Klopp, was sagst du, Jürgen?
1: Ja gut, aus Mangel an Alternativen.
0: Naja, so ist es ja nicht ganz. Du bist der eine, der Feuer machen kann ohne Streichhölzer. Das wissen wir ja. Und das Motto für die nächsten Spiele mit dir als Coach ist?
2: Das heißt, hier wird von der ersten Sekunde an die Post abgehen.
0: Da wird von der ersten Sekunde an die Post abgehen. Denn er ist bekannt für Heavy-Metal-Fußball. Und das Tolle ist, dein erstes Spiel wird sein gegen die Niederlande in der Nations League. Irgendwann im September. Und bei den Niederlanden, ja, die sind auch immer stinkesauer auf uns, weil wir die in entscheidenden Spielen immer geschrubbt haben. Zum Beispiel 74 WM 2-1 gewonnen, Weltmeister geworden. Ne? Und wie wird dein erstes Spiel?
1: Das wird definitiv in die Geschichtsbücher eingehen. Das ist unglaublich.
0: Jürgen Klopp wird in die Geschichtsbücher eingehen. Da sind wir dabei, da sind wir dabei. Das ist prima. Genau wie jetzt bei den nächsten hier in der besten Mischung und der meisten Abwechslung. Freut euch auf Gloria Estefan und die Miami Sound Machine, das sensationelle Conga. Direkt nach Nicky Jam und hier die Paloma Boys.
3: So, Tante Jutta, gleich wird's groovy.

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1: Achtung Autofahrer, der Radio SRW Verkehrsservice. Sofortmeldung für die A7 Richtung Hamburg zwischen Kreuz Hannover-Kirchhorst und Großburg-Wedel. Ungesicherte Unfallstelle auf allen Spuren. Vorsicht auf der A7 Richtung Hamburg zwischen Kreuz Hannover-Kirchhorst und Großburg-Wedel. Ungesicherte Unfallstelle auf allen Spuren. Euch allen eine gute und sichere Fahrt mit den Superhits fürs SRW-Land. Heute mit ganz besonderen, mit Sommerhits.

It is me um 20.30 Uhr mit dem Radio SAW Verkehrsservice, dem schnellsten im SAW-Land. Geht ab mit der A2 Richtung Berlin zwischen Lehrte Ost und Hemmeler Wald, eine ungesicherte Unfallstelle. Eine Viertelstunde dauert es aktuell länger. A2 Richtung Berlin zwischen Allerringersleben und Eilsleben, Stau nach Unfall. Etwas mehr als eine halbe Stunde braucht ihr, um durchzukommen. A2 Richtung Dortmund zwischen Hannover-Langenhagen und Herrenhausen, stockend. Hier rund eine Baustelle, 25 Minuten plus hier. Die B107 ist in beiden Richtungen am Ortseingang Redekin nach Unfall gesperrt. Umfahrt hier. Flitzerblitzer. A2 Richtung Berlin zwischen Allerringersleben und Rastplatz Lorkberg. A36 Richtung Braunschweig, Höhe Wernigerode Nord. Auf der B4 in Oderbruch Richtung Torfhaus wird geblitzt. In Leipzig auf der Schönauer Straße und der Liebigstraße stadteinwärts. Achtung in Haldensleben, Jungfernstieg und Merseburg Teichstraße. Noch mehr gesehen? Echt jetzt? Ne. Doch. Okay, dann anrufen. Kostenfrei. Unsere Service-Hotline 0800. 1-630-630 oder WhatsApp nutzen, die Infos dazu radio-saw.de. Euch allen unterwegs eine gute und sichere Fahrt. Passt auf euch auf, es wartet immer jemand. Das Wetter für die Sternenzähler, die gewartet haben, dass da mal wieder was kommt. Heute geht's. Ja, sternklare Nacht, 8 Grad die tiefsten Werte. Super für Fenster auf, durchlüften. Einmal den Mief rauslassen. Bellingen bei Zangerhütte jetzt mit 19 Grad, 8 die tiefsten in der Nacht. Und morgen dann so Sommer in der Diätversion. Früh noch ein bisschen Sonne, dann kommen Wolken rein. Leichter Regen ist möglich, 22 Grad Spitzenwert. Das wechselhafte Dynamische bleibt auch am Sonntag. Mehr Wolken, häufiger ein paar Schauer, auch Gewitter sind drin. Bisschen Sonne, 23 Grad, ein paar Tage. Wechselhaft und dann geht die Luzi aber wieder richtig ab. Genau wie hier heute. Hier heute Sommer. Den ganzen Tag mit Sommerhits aus allen Jahren. Das ist Radio SAW zum Ferienstart. Die beste Mischung und die meiste Abwechslung. Ich bin Ted Stanetzky und ich gucke nochmal. Zackedibum, da kommt was Frisches rein. Im Service auf den Straßen ist was los. Die A2 ist Richtung Berlin zwischen Eilsleben und Bornstedt jetzt nach LKW-Unfällen gesperrt. Bitte hier eine Gasse bilden für die Rettungs- und Einsatzfahrzeuge. Alles, was links ist, nach links. Rechts, rechts, Mitte freilassen. A2 Richtung Berlin zwischen Eilsleben und Bornstedt. LKW-Unfall, hier alles gesperrt. Bitte bildet eine Gasse für die Rettungs- und Einsatzfahrzeuge. Und jetzt bitte bildet eure Ohrmuschel aus für die nächsten drei. Und die haben Sommer drin.

Achtung Autofahrer, der Radio SAW Verkehrsservice. Sofortmeldung für die A38 Richtung Göttingen. Zwischen Sangerhausen Süd und West Rehe auf der Fahrbahn. Vorsicht auf der A38 Richtung Göttingen. Zwischen Sangerhausen Süd und West Rehe auf der Fahrbahn.

0: Ferien. Ach, Sommer. Und ach, nach 3 Tagen.
1: Wann ist das langweilig?
2: Hey, da wird geflirtet ohne Ende. Das macht ja richtig Laune. Und oft sind Sommerflirts ja auch von einer Krönung umgeben. Dass sie klappen, dass sie hinhauen. Ja, wie bei Shawn Mendes und Camila Cabello. Das hat hingehauen. Also ich glaube, die haben dolle geknutscht. Zumindest am Mikrofon. Denn Ihr Senorita ist ein Sommerhit Deluxe. Hier ist Radio SAW. Voll okay. Und die Sonne lacht aus dem Radio.

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Sommerhit an Sommerhit an Sommerhit. Da ist die Palme eingebaut und der Sandstrand dazu. Nick Kershaw sagt, ich lasse die Sonne gar nicht erst untergehen. Die will das aber jetzt in diesen Sekunden machen, ne? Nee, wir lassen sie oben. Bis Mitternacht noch. Nur Sonne, Sonne, Sonne aus dem Rhein.

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1: Ich bin Cornelius Dreger. Guten Abend. 4 Tage nach der WM-Blamage gegen Paraguay zieht Julian Nagelsmann die Konsequenzen. Der 38-Jährige ist als Bundestrainer zurückgetreten. Mehr von Tim Britztrup.
2: Die Entscheidung sei ihm alles andere als leicht gefallen. Die Mannschaft habe nach so einer herben Enttäuschung aber die Chance auf einen unbelasteten Neuanfang verdient, heißt es in einer Mitteilung auf der DFB-Seite. Und die DFB-Spitze will jetzt so schnell wie möglich das Gespräch mit Jürgen Klopp suchen. Der soll auch schon seine grundsätzliche Bereitschaft erklärt haben, den Posten zu übernehmen.
1: Erfurt bereitet sich auf den Proteststurm gegen den AfD-Parteitag morgen vor. Um die 50.000 Demonstranten werden erwartet. Viele davon haben sich zum Ziel gesetzt, die Veranstaltung zu blockieren. Mehrere tausend Polizisten sind im Einsatz, um die Wege für die Delegierten freizuhalten. Christian Möllers von der Landespolizei Thüringen.
3: Message ist im Endeffekt, wir vermitteln zwischen Anwohnenden, zwischen Demonstrierenden, aber auch zwischen dem Parteiprivileg. Und unser Ziel ist, und das werden wir meiner Meinung nach auch umsetzen, ist ein Kompromiss. Ein Konsens wird es nicht werden, aber das ist eine Demokratie.
1: Im Fall um die tödlichen Schüsse in Stade hat die Staatsanwaltschaft den Kreis der Verdächtigen erweitert. Neben dem mutmaßlichen Schützen wird nun auch gegen die Mutter und die Patentante seines Kindes ermittelt, berichtet die Bild. Bei dem Angriff in einer Jugendeinrichtung sind insgesamt 6 Menschen erschossen worden. Die Beschäftigten von Mercedes-Benz wehren sich gegen die Sparpläne des Konzerns. Laut der Gewerkschaft IG Metall haben heute 33.000 Beschäftigte gegen Kürzungen oder eine unbezahlte Erhöhung der Arbeitszeit protestiert. Auch bei anderen kriselnden Autobahnen

0: Auch bei anderen kriselnden Autobauern wie VW sind nächste Woche Proteste geplant, heißt es. Die NATO-Staaten wollen die Ukraine mit weiteren Milliardenhilfen unterstützen. Europa und Kanada planen dieses und nächstes Jahr jeweils 70 Milliarden Euro an Militärhilfe, wie es aus Diplomatenkreisen heißt. Mit einberechnet ist allerdings schon der kürzlich beschlossene EU-Kredit an die Ukraine. Die Bayern schnappen sich einen der wenigen deutschen WM-Shooting-Stars. Nathaniel Brown wechselt von Eintracht Frankfurt nach München. Brown gehörte bei der Eintracht zu den Stammspielern und auch in der Nationalmannschaft hat sich der Außenverteidiger durchgesetzt, inklusive erstem Länderspieltor gegen Curaçao. Die nächsten Nachrichten in einer Stunde.
1: 21.03 Uhr, hier ist der Radio SAW Verkehrsservice, der schnellste im SAW-Land. Die A2 ist Richtung Berlin zwischen Alsleben und Bornstedt nach Unfall mit 3 LKW gesperrt. Bitte bildet hier eine Gasse für die Rettungs- und Einsatzfahrzeuge. A2 Richtung Dortmund zwischen Hannover-Langenhagen und Hannover-Herrenhausen stockend an einer Baustelle 20 Minuten plus hier. A7 Richtung Hamburg zwischen Kreuz Hannover-Kirchhorst und Großburg-Wedel stockend nach Unfall. Eine Viertelstunde kommt dazu an Fahrzeit. Flitzerblitzer. A36 Richtung Braunschweig, Höhe Wernigerode Nord. B4 Oderbruch Richtung Torfhaus. Und auf dem Meer dann her, kostenfrei, unsere Service-Hotline 0800 1 630 630. Oder ihr macht's per WhatsApp, geht auch. Alle Infos dazu, radio-saw.de. Am besten schnappt ihr euch beide Nummern, rein damit ins Smartphone. Drin sein hier in der Familie. Euch allen eine gute und sichere Fahrt. Das Wetter, bye bye Sonne, es wird sternklar sein in der Nacht. 8 Grad die tiefsten Werte, schöne, schöne Luft zum Durchatmen. Im Moment messen wir in Dalschau bei Möckern 17 Grad, morgen geht's rauf auf 22. Der Samstag, erst Sonne, dann ein bisschen mehr Wolken, ein bisschen mehr Regen. Es bleibt so ein bisschen wechselhaft, ein bisschen dynamischer. Und das bisschen streiche ich jetzt, ist halt so, ne? Und auch am Sonntag. Und hier ist, wo das Sommer ist. Und bis Mitternacht ist ja noch so volle Pulle so. Ja, wir spielen Sommerhits nach Sommerhits nach Sommerhits. Pohlmann dabei, Los Del Rio dabei. Wir haben die Nightcrawlers dabei, Luna dabei, Rigera dabei, Ted Stanetzky dabei. Hi. Super.

Achtung Autofahrer, der Radio SAW Verkehrsservice. Sofortmeldung für die A2 Richtung Dortmund zwischen Wunstorf-Kohlenfeld und Bad Nenndorf. Gegenstände auf der Fahrbahn. A2 Richtung Dortmund zwischen Wunstorf-Kohlenfeld und Bad Nenndorf. Gegenstände auf der Fahrbahn. Vorsicht hier. Euch allen eine gute und sichere Fahrt mit den Superhits fürs SAW-Land. Heute mit ganz besonderen. Mit

Appetit, Appetit, Appetit auf Sommer haben wir. Deswegen heute das Sommerbuffet in Sachen Sommerhits. Von herzhaft bis süß, alles dabei. Seit heute Morgen vom Aufstehen bis gleich um Mitternacht. Das ist Radio SAW zum Ferienbeginn, zum Start in die tollste Zeit überhaupt. Wobei mir jetzt gerade so ein bisschen ein Jucken ins Ohrläppchen kommt. Es geht nämlich um Tänze. Also ein, zwei Tipp kann ich. Frei und wild tanzen kann ich auch. Ja, aber Choreos, die sind mir ein Horror. Habe ich nie geschnallt, wie es Menschen schaffen, wie zum Beispiel die junge Garde vom ZCV in Zappendorf, wenn die Fasching machen, dass die da alle so schön zack synchron. Ja, verstehe ich nicht. Aber es gibt Tänze, die können alle, außer ich. Die wissen sofort, wenn der erste Ton gespielt ist, dann triggert die das und die holen das aus dem Gedächtnis. Obwohl man das vielleicht lange, lange Zeit nicht gemacht hat. Und jetzt haben wir so einen hier. Haha, der kommt des Spanis rüber. Caramba, carajo, cariño mio. Und ich weiß ja ganz genau, wenn ihr im Auto sitzt, nicht machen. Ne? Gaspedal, Bremse und Lenkrad sind sicherer und wichtig. Also schön safe bleiben. Aber alle anderen, die Zeit dafür haben, die machen jetzt mit. Ich bin mir so sicher auf Radio SAW.

Das ist der Satz, mit dem es meistens endet. Vamos a la playa. Gehen wir an den Strand. Also das, was als Flirt angefangen hat. Dann wird sie nämlich sagen, no. Es fängt mit so einem Hola an. So, du denkst, du bist hier spanisch drauf, bist im Urlaub auf Malle. Ne? Sagst hallo, dann dos cerveza grande, por favor. Stellst zwei große Bier, geht alles noch. Ne? Du bist richtig im spanischen Feeling. Ne? Der Kellner kommt und sie flirtet ein bisschen mit den Augen mit dir und du denkst, gracias, haha, caramba, carajo, cariño mio. Ne? Und dann kommt eben dieses unheilvolle Vamos a la playa. Und dann geht's schief. Ne? Was hier nicht schief geht, die beste Mischung und die meiste Abwechslung. Das läuft. Heute was ganz Besonderes. Das, was wirklich nach Urlaub sich anhört, was riecht wie Urlaub, was schmeckt wie Urlaub, was einfach Urlaub ist, der Sommerhit-Tag auf Radio SAW. Noch bis Mitternacht. Alles, was irgendwie den Sand zwischen den Füßen spürbar macht. Jetzt Offenbach. Ja.

22.30 Uhr. Hier ist der Radio SAW Verkehrsservice, der schnellste im SAW-Land. Die A2 ist Richtung Berlin zwischen Alsleben und Bornstedt nach Unfall mit 3 Lkw gesperrt. Da staut sich's ordentlich. Die Umleitungen auch, B1 und so relativ dicht, also bitte Umfahrt noch weiträumiger. A2 Richtung Dortmund zwischen Hannover-Langenhagen und Hannover-Herrenhausen stockend an der Baustelle. Hier 20 Minuten mehr an Fahrzeit einkalkulieren. A7 Richtung Hamburg zwischen Kreuz Hannover-Kirchhorst und Großburg-Wedel stockend nach Unfall. Eine Viertelstunde kommt oben drauf. Flitzer, Blitzer. A36 Richtung Braunschweig, Höhe Wernigerode Nord. B4 Oderbruch Richtung Torfhaus. Noch was? Her damit, kostenfrei. Unsere Service-Hotline 0800 1 630 630. Oder WhatsApp nutzen, alle Infos radio-saw.de. Euch eine gute und sichere Fahrt. Das Wetter mit Stern gucken und sagen, oh, hier, großer Wagen. Das ist der einzige, den ich kenne. Aber der steht. Ne? Teilweise sind noch ein paar Wolkchen dabei, dann sagst du, da steht er jetzt doch nicht. Aber es ist überall trocken. 8 Grad, die tiefsten Werte. Im Moment messen wir in Alickendorf bei Oschersleben. So rum. 17 Grad. Nicht die falsche Betonung nehmen, ne? Weil das wäre für Wetter schlechter. So, morgen wolkig, bisschen regnerisch, dichtere Wolken, ab und zu ein bisschen Sonne, also Sommer in der Diätversion, in der Light-Version, 22 Grad. Es bleibt ein bisschen wechselhafter übers Wochenende, aber dann kommt wieder Fahrt ins Spiel. Hier Sommer, bis Mitternacht auf jeden Fall musikalisch, denn wir haben die Sommerhits für euch zusammengestellt. Heute den ganzen Tag zum Ferienstart, zum Start in den richtigen Sommer, in den Urlaub. Radio SAW, ich bin Ted Stanetzky, hallo.

Achtung, Autofahrer, der Radio SAW Verkehrsservice. Sofortmeldung für die A9 Richtung Nürnberg. Zwischen Rastplatz Rosselquelle West und Köselitz ein Reifen auf der mittleren Spur. Vorsicht auf der A9 Richtung Nürnberg. Zwischen Rastplatz Rosselquelle West und Köselitz ein Reifen auf der mittleren Spur. Vorsicht hier. Euch allen eine gute und sichere Fahrt. Wo immer ihr unterwegs seid, nehmt sie mit. Die Sommer-Super-Hits hier auf Radio SAW.

0: eine Königin.
1: Hätte ich schon verloren, also reiten kann ich überhaupt nicht. Nee. Aber hier hätte ich auch verloren, weil den Hüftschwung habe ich auch nicht. Habt ihr den? Okay, könnt ihr gerne mitmachen. Eine der besten überhaupt, was Hip-Walking angeht. Shakira, My Everything, Try Everything. Das ist Radio SAW. Das sind Sommersuperhits für euch.

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Treuheit, voll die Techno-Treuheit rausgeholt. Ne? Two Unlimited mit No Limit hier am Sommerhittag auf Radio SAW. Mir fehlt eine Gitarre. Mir fehlt irgendwie eine Gitarre. Ah, Juanes, du Guter.

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3: Ich bin Sönke Röding. Guten Abend. 4 Tage nach der WM-Blamage gegen Paraguay zieht Julian Nagelsmann die Konsequenzen. Der 38-Jährige ist als Bundestrainer zurückgetreten. Mehr von Tim Britztrop.
4: Die Entscheidung sei ihm alles andere als leicht gefallen. Die Mannschaft habe nach so einer herben Enttäuschung aber die Chance auf einen unbelasteten Neuanfang verdient, heißt es in einer Mitteilung auf der DFB-Seite. Und die DFB-Spitze will jetzt so schnell wie möglich das Gespräch mit Jürgen Klopp suchen. Der soll auch schon seine grundsätzliche Bereitschaft erklärt haben, den Posten zu übernehmen.
3: Selbst innerhalb der Union ist die geplante Krankschreibung ab Tag 1 umstritten. Der CDU-Arbeitnehmerflügel spricht sich dafür aus, das nochmal zu überdenken. Der politische Streitwert scheint in keinem gesunden Verhältnis zu den vermeintlichen Verbesserungen zu stehen, sagte CDA-Chef Radke dem Spiegel. Erfurt bereitet sich auf ein Protestwochenende vor. Zigtausende werden zum Protest gegen den AfD-Parteitag erwartet, darunter auch 2.500 gewaltbereite Linksextremisten. Sie haben sich zum Ziel gesetzt, die Veranstaltung zu verhindern. Thürings Innenminister Georg Mayer sagt im Zweiten:
5: Wenn man gegen eine Partei demonstriert, die man als verfassungswidrig bezeichnet und dann selbst gegen die Verfassung verstößt, dann macht es den Protest, wie gesagt, unglaubwürdig. Und deshalb rate ich sehr davon ab, ich appelliere, einfach friedlich zu protestieren.
3: Parteien sind dazu verpflichtet, Parteitage durchzuführen. Mehrere tausend Polizisten sind deshalb im Einsatz, um die Durchführung sicherzustellen. Nach den tödlichen Schüssen in einer Jugendeinrichtung in Stade ermittelt die Staatsanwaltschaft nun nicht mehr nur gegen den Schützen, sondern auch gegen die Mutter und die Patentante seines Kindes. Die Patentante hatte den Fluchtwagen gesteuert. Sie hatte den Schützen als Familien- und Migrationsberaterin gegenüber den Behörden vertreten. In Deutschland sind die E-Auto-Neuzulassungen im Juni durch die Decke gegangen. Über 84.000 Autos wurden neu zugelassen, ein Plus von 80% gegenüber dem Vorjahresmonat. Gründe dafür sind die hohen Kraftstoffpreise und die staatliche Kaufprämie. Tennis.

mehr als 20 Minuten an Wartezeit aktuell. A7 Richtung Hamburg zwischen Kreuz Hannover-Kirchhorst und Großburg-Wedel stockend nach Unfall. 10 Minuten und ein paar zerquetschte mehr. Flitzerblitze. A36 Richtung Braunschweig, Höhe Wernigerode Nord und B4 Oderbruch Richtung Torfhaus. Und habt ihr einen Unter, her damit, kostenfrei ist das. Unsere Service-Hotline 0800 1630 630. Per WhatsApp lieber? Kein Ding. Alle Infos radio-saw.de. Euch eine gute und sichere Fahrt, wo immer ihr unterwegs seid. Das Wetter mit wenigen Wolken am Abend, ein paar kleine, aber sonst die Nacht meist sternenklar. 8 Grad, die tiefsten Werte. Lindau bei Zerbst im Moment 16 Grad. Morgen ein bisschen wechselhafter, ein bisschen dynamischer Tag in Sachen Sommer. Früh etwas Sonne, dann kommen vom Westen wahnsinnige dicke Dinger, also so Wolken. Und da kommt ein bisschen Regen raus, 22 Grad. Mehr ist nicht drin und ein bisschen das Wechselhafte, dezent kühlere, das bleibt auch am Sonntag. Brüll, Sonne, brüll, das sagen wir heute noch bis Mitternacht, denn wir haben die Sommer-Superhits. Dante Thomas dabei, Billy Ocean dabei, Peter Andre dabei, Tony Esposito, Ted Stanitzky, hallo. Super.

Miss California kann uns mal. Miss Weiß an Kölzau, Miss Egel Nord, die sind viel, viel hübscher hier im SAW-Land. Und wir haben die hübsche Mucke dazu. Die Sommerhits. Heute bis Mitternacht. Und das lief schon den ganzen Tag so. Mit Palmen, mit Sandstrand, mit Meer. Hier auf Radio SAW. Und Meer ist auch das Gefühl, das man dann hat, wenn nichts mehr geht. Für mich riecht der Sommer nach Zitrone, nach Lavendel. Für die Jungs hier roch er ein bisschen anders. Und ich wette, ihr könnt alle noch jede Zeile mitsingen. Laut machen, jetzt hier grölen.

Ne? Aber macht auch richtig Laune, Gaga zu sein. Ja, deshalb haben wir die Laune heute den ganzen Tag auf Sommer gedreht, weil die Ferien beginnen. Und weil ihr die schönste Zeit des Jahres erlebt. Mit Radio SAW und Sommer.

22.30 Uhr. Hier ist der Radio SAW Verkehrsservice, der schnellste im SAW-Land. A2 Richtung Berlin zwischen Alsleben und Bornstedt, Behinderungen nach LKW-Unfall. A2 Richtung Dortmund zwischen Hannover-Langenhagen und Hannover-Herrenhausen, Stop and Go an der Baustelle. Es dauert einige Minuten länger. Flitzerblitzer. A36 Richtung Braunschweig, Höhe Wernigerode Nord und B4 Oderbruch Richtung Torfhaus. Habt ihr mehr, dann her, kostenfrei. Wir sagen weiter, was ihr weiter sagt. Unter 0800 1 630 630. Das ist unsere Service-Hotline. Per WhatsApp lieber, kein Problem. Die Nummer findet ihr bequem auf radiosaw.de. Beide Nummern rein ins Smartphone, drin dann in der Familie. Euch allen eine gute und sichere Fahrt. Das Wetter in der Nacht, teils sternenklar, teils wolkig, aber angenehm, 8 Grad, gut zum Durchlüften, zum frische Luft tanken, zum Schnarchen in Dur und nicht in Moll. Und das im Moment in Allerstedt bei Kaiserpfalz mit 16 Grad. Das geht noch ein bisschen runter. Morgen der Samstag. Morgens etwas Sonnenschein, dann kommen vom Westen Wolken rein. Wir haben ein bisschen Regen im Gepäck. Ein bisschen dynamischer das Ganze, ein bisschen wilder das Ganze. 22 Grad die Werte. Und auch der Sonntag ähnlich. Mit Power drin, mit Schmackes. Hier, haha, Superhit Power in Sachen Sommer. Den ganzen Tag heute schon und noch bis Mitternacht die Sommer-Superhits für euch. Das ist Radio SAW, die beste Mischung und die meiste Abwechslung. Ich bin Ted Stanetzky, hallo.

0: Sommerhits auf Radio SAW. Und das Tückische am Sommer ist ja auch, man sieht viel Haut. Ne? Und manchmal ist ja Haut da, wo man eigentlich nicht soll, wollte. Dass die, ne? Mir hilft immer der Bademeistertrick. Tief Luft holen,
1: Bauch reinziehen. Macht die Stimme zwar ein bisschen anders, aber dadurch geht's ein bisschen eleganter.

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1: Ich bin Sönke Röhling. Guten Abend. Julian Nagelsmann ist nicht mehr Fußball-Bundestrainer. 4 Tage nach der WM-Blamage gegen Paraguay hat er sich mit dem DFB auf eine Vertragsauflösung geeinigt. Einzelheiten von Tim Britztrup.
2: Der 38-Jährige hatte einen Rücktritt zunächst ausgeschlossen. Er sei keiner, der wegläuft. Gestern gab es dann einen Krisengipfel beim DFB, auf dem die Trennung dann besiegelt wurde. Der DFB hat sich auch bei der Nachfolge schon festgelegt. Jürgen Klopp soll übernehmen. Mit dem Ex-Trainer von Borussia Dortmund und Liverpool sollen jetzt Gespräche geführt werden. Aktuell ist Klopp noch für Red Bull tätig.
1: Unionsfraktionschef Jens Spahn verteidigt die Attestpflicht gegen immer lautere Kritik. Er sagt im Ersten, wer morgens nicht wirklich krank ist, entscheidet sich dann im Zweifel vielleicht doch fürs Arbeiten. Ärztevertreter warnen dagegen davor, dass die Praxen durch die Regelung aus allen Nähten platzen könnten. Erfurt bereitet sich auf den Proteststurm gegen den AfD-Parteitag morgen vor. Um die 50.000 Demonstranten werden erwartet. Viele davon haben sich zum Ziel gesetzt, die Veranstaltung zu blockieren. Mehrere tausend Polizisten sind im Einsatz, um die Wege für die Delegierten freizuhalten. Christian Möllers von der Landespolizei Thüringen.
3: Message ist im Endeffekt, wir vermitteln zwischen Anwohnenden, zwischen Demonstrierenden, aber auch zwischen dem Parteiprivileg. Und unser Ziel ist, und das werden wir meiner Meinung nach auch umsetzen, ist ein Kompromiss. Ein Konsens wird es nicht werden, aber das ist eine Demokratie.
1: Nach dem Doppelerdbeben in Venezuela steigt die Zahl der Todesopfer weiter. Mittlerweile wurden rund 2600 Leichen geborgen. Noch immer werden etwa 50.000 Menschen vermisst. Venezuela war vergangene Woche Mittwoch innerhalb weniger Sekunden von 2 heftigen Erdbeben erschüttert worden. Die Beschäftigten von Mercedes-Benz wehren sich gegen die Sparpläne des Konzerns. Laut der Gewerkschaft IG Metall haben 33.000 Beschäftigte gegen Kürzungen oder eine unbezahlte Erhöhung der Arbeitszeit protestiert. Auch bei anderen kriselnden Autobauern wie VW sind nächste Woche Proteste geplant. Die nächsten Nachrichten in einer Stunde.
0: 23.02 Uhr. Hier ist der Radio SAW Verkehrsservice, der schnellste im SAW-Land. A2 Richtung Berlin zwischen Alsleben und Bornstedt, Behinderungen nach LKW-Unfall. A2 Richtung Dortmund zwischen Hannover-Langenhagen und Herrenhausen, Stop and Go an der Baustelle. A7 Richtung Hamburg zwischen Kreuz Hannover-Kirchhorst und Großburg-Wedel, Stop and Go nach Unfall. A38 Richtung Leipzig zwischen Rastplatz Saaletal Süd und Kreuz Rippachtal, ein defekter PKW auf der Fahrbahn. Blitzer. A36 Richtung Braunschweig, Höhe Wernigerode Nord, B4 Oderbruch Richtung Torfhaus. Habt ihr noch irgendwas auf der A oder B oder L oder sonst wie? Einfach anrufen, kostenfrei. Unsere Service-Hotline 0800, dann die 1, dann 630 und nochmal 630. Wer es lieber schriftlich fixiert, per WhatsApp schicken. Alle Infos dazu, radiosaw.de. Euch allen eine gute und sichere Fahrt. Wo immer ihr unterwegs seid, passt auf euch auf. Es wartet immer jemand.
4: Das Wetter gut drauf in der Nacht, ein paar kleine Wölkchen, ansonsten meist sternenklar. Im Moment in Gentin 14 Grad, 8 Grad die tiefsten Werte. Schön Frischluft zum Fenster aufmachen und Snuff taken.

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23.30 Uhr. Hier ist der Radio SAW Verkehrsservice, der schnellste im SAW-Land. A2 Richtung Berlin zwischen Alsleben und Bornstedt klemmt's nach LKW-Unfall. A2 Richtung Dortmund zwischen Hannover-Langenhagen und Hannover-Herrenhausen, Nachtbaustelle, geht ein bisschen schleichig da vorbei. Und die A36 Richtung Fienenburg zwischen Wolfenbüttel Süd und Flöte, ein defekter PKW auf der Strecke. Flitzer, Blitzer. A36 Richtung Braunschweig, Höhe Wernigerode Nord und B4 Oderbruch Richtung Torfhaus. Noch was gesehen? Anrufen kostenfrei. Unsere Service-Hotline 0800 1630 630 oder WhatsApp. Alle Infos radio-saw.de. Euch eine gute und sichere Fahrt. Die Nacht, wettertechnisch sternenklar, ein paar Wölkchen vielleicht, 8 Grad die tiefsten Werte im Moment. In Müchel im Saalekreis 14 Grad, morgen drauf auf 22 Grad. Zunächst Sonne, später wolkiger, ein paar Regenschauer dabei. So ein bisschen Sonne im Diätwetter. Oder Sommer im Diätwetter. Sonntag ähnlich. Und dann geht's wieder bergauf. Hier, wir gehen gar nicht erst runter. Zumindest hat es keinen Sonnenuntergang gegeben heute auf Radio SAW, denn wir spielen die Sommer-Superhits den ganzen Tag. Immer die beste Mischung, immer die meiste Abwechslung, immer Lieblingsmusik. Ich bin Ted Stanitzky, hallo.

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1: Ich bin Sönke Röhling. Guten Abend. Julian Nagelsmann ist nicht mehr Fußball-Bundestrainer. Nach dem frühen WM-Aus haben sich der 38-Jährige und der DFB auf eine Vertragsauflösung geeinigt. Das hat der Verband am Mittag mitgeteilt. Einen Nachfolger hat der DFB auch schon im Blick. Jürgen Klopp ist der Wunschkandidat. Mit ihm sollen jetzt schnell erste Gespräche geführt werden. Deutschland war bei der WM schon im 16. Finale an Paraguay gescheitert. Seit dem WM-Titel 2014 hat die DFB-Elf es nicht mehr ins Achtelfinale geschafft. Finanzminister Klingbeil will für das kommende Jahr neue Schulden in Höhe von über 200 Milliarden Euro aufnehmen. Das berichtet das Erste. Das wäre die zweithöchste Verschuldung aller Zeiten. Demnach sind knapp 120 Milliarden Neuschulden für den regulären Haushalt vorgesehen. Mehr als 80 Milliarden kommen im Rahmen der Sondervermögen Bundeswehr, Infrastruktur und Klimaneutralität hinzu. Das Bundeskabinett will den Haushaltsentwurf am Montag beschließen. Erfurt steht vor einem herausfordernden Wochenende. Morgen trifft sich die AfD in der Hauptstadt Thüringens zum Bundesparteitag. Zehntausende Menschen wollen dagegen demonstrieren. Einzelheiten von Tim Britztrup.
2: Die Behörden rechnen mit um die 50.000 Demonstranten. Tausende von ihnen wollen versuchen, die Anreise der Delegierten zu verhindern und sich dabei im Zweifel auch über Demoverbote hinwegsetzen. Mehrere tausend Polizisten aus dem gesamten Bundesgebiet sind im Einsatz. In der Stadt wird es also voll. Dazu starten in Thüringen auch noch die Sommerferien. Heute spielt Roland Kaiser in Erfurt. Das und zahlreiche Straßensperrungen dürften Autofahrern einiges abverlangen.
1: Die Linke will das geplante Heizungsgesetz vor Gericht stoppen. Dazu hat die Bundestagsfraktion Klage beim Bundesverfassungsgericht eingereicht. Sie will verhindern, dass der Bundestag noch vor der Sommerpause über das Gesetz abstimmt. Begründung: Es würden unter anderem Berechnungen zur Klimawirkung fehlen. In Deutschland sind die E-Auto-Neuzulassungen im Juni durch die Decke gegangen. Über 84.000 Autos wurden neu zugelassen, ein Plus von 80% gegenüber dem Vorjahresmonat. Gründe dafür sind die hohen Kraftstoffpreise und die staatliche Kaufprämie. Ägypten hat bei der Fußball-WM das Achtelfinale erreicht. Gegen Australien stand es nach der regulären Spielzeit und der Verlängerung 1-1. Im Elfmeterschießen traf Ägypten dann 5-mal. Australien vergab 2 Elfer. Heute Nacht spielt noch Titelverteidiger Argentinien gegen Außenseiter Kap Verde und Kolumbien gegen Ghana. Die nächsten Nachrichten in einer Stunde.
0: 0:02. Hier ist der Radio SAW Verkehrsservice, der schnellste im SAW-Land. A2 Richtung Berlin zwischen Alsleben und Bornstedt, Behinderungen nach LKW-Unfall. A2 Richtung Dortmund zwischen Hannover-Langenhagen und Hannover-Herrenhausen, Baustelle, Nachtbaustelle, geht's ein bisschen schleichig vorbei. Blitzer, Blitzer, Blitzer, Blitzer, Blitz, Blitz, Blitz. A36 Richtung Braunschweig, Höhe Wernigerode Nord, B4 Oderbruch Richtung Torfhaus. Noch was? Anrufen kostenfrei. Unsere Service-Hotline 0800 1630 630. WhatsApp geht auch hoch. Alles dazu Radio SAW. Euch eine gute und sichere Fahrt. Das Wetter des Nächtens, sternenklar, 8 Grad die Tiefstwerte. Lossa bei Wolmestedt, immer noch 13 Grad. Tagsüber am Samstag früh etwas Sonne und dann kommen vom Westen Wolken rein. Die haben leichten Regen im Gepäck, 22 Grad die Werte. Sonntag dann ähnlich, ein wechselhafter Sommer im Moment.

SHW-Verkehrsservice, der schnellste im SHW-Land. Die A2 Braunschweig Richtung Magdeburg ist zwischen Alsleben und Bornstedt nach einem Unfall gesperrt. Auf der A2 Magdeburg Richtung Berliner Ring hat es zwischen Netzen und Lenin auf der rechten Spur einen Unfall gegeben. Und auf der A36 Wolfenbüttel Richtung Fienenburg, Vorsicht zwischen Wolfenbüttel Süd und Flöte, steht ein kaputtes Auto auf der Straße. Alle Verkehrsmeldungen auch immer aktuell auf radio-saw.de und in unserer App. Gute Fahrt durchs SAW-Land.

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1: Ich bin Sönke Röhling. Erfurt steht vor einem herausfordernden Wochenende. Morgen trifft sich die AfD in der Hauptstadt Thüringens zum Bundesparteitag. Zehntausende Menschen wollen dagegen demonstrieren. Einzelheiten von Tim Britztrup.
2: Die Behörden rechnen mit um die 50.000 Demonstranten. Tausende von ihnen wollen versuchen, die Anreise der Delegierten zu verhindern und sich dabei im Zweifel auch über Demoverbote hinwegsetzen. Mehrere tausend Polizisten aus dem gesamten Bundesgebiet sind im Einsatz. In der Stadt wird es also voll. Dazu starten in Thüringen auch noch die Sommerferien. Heute spielt Roland Kaiser in Erfurt. Das und zahlreiche Straßensperrungen dürften Autofahrern einiges abverlangen.
1: Das Handwerk fordert für den Herbst ein zweites Reformpaket. Die Lohnzusatzkosten müssten wieder Richtung 40%, so Handwerkspräsident Dittrich in der Bild. Der starke Anstieg der Rentenbeiträge müsste durch eine entsprechende Senkung der Krankenkassen- und Pflegebeiträge mindestens kompensiert werden, so Dittrich. Angesichts stark steigender Mieten sieht der Deutsche Gewerkschaftsbund die Politik gefordert. Der DGB fordert einen sofortigen 6-jährigen Mietenstopp, um den Mietern Luft zum Atmen zu verschaffen. Außerdem braucht es einen massiven Ausbau von öffentlichem und sozialem Wohnungsbau, eine wirksame Mietpreisbremse und schärfere Regeln gegen Mietwucher. In den vergangenen 10 Jahren sind die Mieten in den 40 größten deutschen Städten laut DGB im Schnitt um mehr als die Hälfte erhöht worden. Nach den tödlichen Schüssen in einer Jugendeinrichtung in Stade ermittelt die Staatsanwaltschaft nun nicht mehr nur gegen den Schützen, sondern auch gegen die Mutter und die Patentante seines Kindes. Die Patentante hatte den Fluchtwagen gesteuert. Sie hatte den Schützen als Familien- und Migrationsberaterin gegenüber den Behörden vertreten. Die NATO-Staaten wollen die Ukraine mit weiteren Milliardenhilfen unterstützen. Europa und Kanada planen für dieses und nächstes Jahr jeweils 70 Milliarden Euro an Militärhilfe, wie es aus Diplomatenkreisen heißt. Mit einberechnet ist allerdings schon der kürzlich beschlossene EU-Kredit an die Ukraine. Bei der Fußball-WM steht Ägypten im Achtelfinale. Das Team setzte sich gegen Australien mit 5:3 im Elfmeterschießen durch. Nach der Verlängerung hat es 1:1 gestanden. Aktuell spielt noch Argentinien gegen Kap Verde. Später trifft Kolumbien auf Ghana. Die nächsten Nachrichten in einer Stunde. Der Radio SAB Verkehrsservice, der schnellste im SAB-Land. Die A2 Braunschweig Richtung Magdeburg ist zwischen Alsleben und Bornstedt nach einem Unfall gesperrt. Auf der A2 Magdeburg Richtung Berliner Ring hat es zwischen Netzen und Lenin auf der rechten Spur einen Unfall gegeben. Und auf der A36 Wolfenbüttel Richtung Fienenburg, Vorsicht zwischen Wolfenbüttel Süd und Flöte, steht ein kaputtes Auto auf der Straße. Alle Verkehrsmeldungen auch immer aktuell auf radio-sab.de und in unserer App. Gute Fahrt durchs SAW-Land.

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0: Radio SHW Verkehrsservice, der schnellste im SHW-Land.
1: Auf der A2 Magdeburg Richtung Berliner Ring, Vorsicht zwischen Netzen und Lenin, hat es auf der rechten Spur einen Unfall gegeben. Auf der A36 Wolfenbüttel Richtung Fienenburg steht zwischen Wolfenbüttel Süd und Flöte ein kaputtes Auto. Auf der A36 Fienenburg Richtung Autobahnkreuz Bernburg gibt es zwischen Quedlinburg Ost und Heum Nachterstedt auf der rechten Spur eine Ölspur. Und auf der A2 Braunschweig Richtung Magdeburg ist die Autobahn zwischen Alsleben und Bornstedt nach einem Unfall gesperrt. Alle Verkehrsmeldungen auch immer aktuell auf radio-shw.de und in unserer App. Gute Fahrt durchs SHW-Land.

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